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0: Hier ist Radio Aktiv. Gleich nach den Nachrichten geht's weiter mit Musik von Climby Fischer. Geht's gleich mit Love Changes. Und Cat's Eye mit Gabriella. Es ist jetzt 6 Uhr.
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0: In der Diskussion um die Zukunft der Physiotherapieausbildung in Hameln gibt es jetzt eine Lösung. Die Nachrichten mit Ute Ziegeler.
2: Der Fortbestand der Physiotherapieausbildung in Hameln ist gesichert. Das Sana-Klinikum Hameln-Pyrmont will künftig die Ausbildung anbieten. Nachdem die Ankündigung des Landes Niedersachsen, das zeitlich befristete Ausbildungsangebot an der Hamelner Elisabeth-Selbert-Schule auslaufen zu lassen, für Proteste in der Region gesorgt hatte, hatte das Kultusministerium zusammen mit dem Landkreis Hameln-Pyrmont eine Lösung gesucht, um die Ausbildung fortzuführen und langfristig vor Ort zu verankern. Das Ergebnis, das Sana-Klinikum hat jetzt bei der Landesschulbehörde Niedersachsen die staatliche Anerkennung einer Physiotherapie-Schule beantragt und plant Ende des Jahres mit einem ersten Ausbildungskurs mit rund 20 Schülerinnen und Schülern.
3: Organisatorisch soll die Ausbildung am Sana-Bildungszentrum angesiedelt werden. Der theoretische Unterricht soll überwiegend im Bildungszentrum stattfinden. Für die praktische Ausbildung kann das Klinikum auf die eigenen Therapiebereiche, Behandlungsräume und die enge Anbindung an den Klinikalltag zurückgreifen. Darüber hinaus wird gemeinsam mit der Elisabeth-Selbert-Schule und weiteren regionalen Partnern nach zusätzlichen Kooperationsmöglichkeiten gesucht. Die aktuell laufenden Ausbildungskurse an der Elisabeth-Selbert-Schule werden regulär fortgeführt und zu Ende gebracht. Auch für das kommende Ausbildungsjahr gilt, alle bereits angemeldeten Schülerinnen und Schüler sollen einen Ausbildungsplatz in Hameln-Pyrmont erhalten. Bewerbungen für die künftige Physiotherapieausbildung in Hameln sind bereits jetzt möglich.
2: In Hameln gibt es Hinweise auf einen weiteren Fall eines möglicherweise falschen Taxis vor einer Grundschule. Vor der Grundschule in Wangelist soll ein Schüler von einem Taxifahrer oder vermeintlichem Taxifahrer gebeten worden sein, in das Fahrzeug einzusteigen. Der Schüler lief weg und berichtete seiner Mutter von dem Vorfall. Die Polizei ist informiert und ermittelt. An der Grundschule Wangelist ist der Vorfall mit Lehrkräften, Beschäftigten und Schülerinnen und Schülern besprochen worden, um für das Thema zu sensibilisieren. Außerdem soll es bis zu den Sommerferien eine Beaufsichtigung der Abholung nach der 5. und 6. Stunde durch die Lehrkräfte geben. Das Veterinäramt des Landkreises Holzminden erinnert an die strikte Impfpflicht gegen die atypische Geflügelpest Newcastle Disease. Hintergrund sind aktuelle Ausbrüche der Krankheit in Deutschland. Die auch als atypische Geflügelpest bekannte Viruserkrankung ist hochgradig ansteckend und kann bei Hühnern und Puten zu einer Sterblichkeitsrate von bis zu 100% führen. Die Impfpflicht gilt ausnahmslos für alle Bestände von Hühnern und Truthühnern. Dies gilt für gewerbliche Halter wie auch für Kleinsthaltungen im privaten Bereich, heißt es vom Landkreis Holzminden. Soweit die Meldungen aus der Region. Weiter mit den Weltnachrichten.
4: Ich bin Babit Büchner. US-Präsident Donald Trump hat den Iran erneut aufgefordert, schnell eine Friedensvereinbarung zu unterzeichnen. Ansonsten werde das US-Militär in Zukunft noch viel härter und viel gewaltsamer angreifen. Kurz zuvor hatte das US-Militär trotz Waffenruhe Ziele im Iran beschossen.
5: Eigentlich standen die Zeichen trotz wackeliger Waffenruhe auf eine baldige Einigung über ein Abkommen zwischen den USA und dem Iran. Nun wieder Angriffe in der Straße von Hormuz und das US-Militär griff auch Ziele im Iran an. Es sei Selbstverteidigung, hieß es aus dem US-Zentralkommando. Man habe die Bedrohung neutralisiert und iranische Drohnen und Abschussrampen bombardiert. Der Iran bestätigte Angriffe auf US-Kriegsschiffe und beschuldigte die USA, zuerst einen iranischen Öltanker beschossen und damit die Waffenruhe gebrochen zu haben. Aus den USA, Tina Eck.
4: Der Bundesrat soll in der Energiekrise heute weitere Entlastungen auf den Weg bringen. Die Länderkammer entscheidet über die steuerfreie Prämie von 1.000 Euro, die Firmen ihren Beschäftigten zahlen können. Einigen Bundesländern reicht das aber nicht.
6: Bremen, Hamburg, Mecklenburg-Vorpommern, Niedersachsen und das Saarland stellen sich quer. Denn angesichts der schwachen Konjunktur können sich viele Firmen die 1.000-Euro-Prämie gar nicht leisten. In einem gemeinsamen Entschließungsantrag fordern die Länder deshalb, die Mineralölwirtschaft stärker in die Verantwortung zu nehmen und deren Übergewinne in der aktuellen Krise abzuschöpfen. Auch soll das Kartellrecht noch weiter verschärft und die Stromsteuer auf das europäische Mindestmaß gesenkt werden. Tanja Wagner, Nachrichtenredaktion.
4: Seit 0 Uhr heute Nacht gilt eine von Russland einseitig ausgerufene begrenzte Waffenruhe im Ukraine-Krieg. Hintergrund sind Feierlichkeiten zum Jahrestag des Siegs der Sowjetunion über Nazi-Deutschland. Die Lage in Moskau ist besonders wegen ukrainischer Drohnenangriffe angespannt. Kiew hat in den vergangenen Monaten seine Gegenangriffe auf das russische Hinterland ausgeweitet. Und zum Fußball. Der SC Freiburg steht zum ersten Mal in einem Europapokal-Endspiel. Die Mannschaft bezwang Sporting Braga aus Portugal im Halbfinalrückspiel mit 3:1. Im Finale am 20. Mai in Istanbul trifft Freiburg nun auf den englischen Topclub Aston Villa.
0: 6:05.
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0: 5 Grad in Bad Pyrmont, 6 Grad in Hameln und in Bodenwerder. Heute Morgen ist der Himmel meist locker bewölkt. Ein bisschen Sonne lässt sich da auch schon blicken. Ein paar mehr Wolken kommen im Tagesverlauf mit dazu, aber sonnige Abschnitte soll es auch noch geben und es bleibt meist trocken bei bis zu 13 Grad. Morgen, der Samstag, dann neben Wolken auch immer mal wieder mit Sonne. Es bleibt trocken bei bis zu 18 Grad, maximal 20 Grad dann am Sonntag mit Sonne und Wolken im Wechsel. Das aktuelle Weserberglandwetter bei uns alle 30 Minuten. Der Radioaktiv-Verkehrsservice. Auf den Straßen aktuell alles frei. Landkreisblitzer heute verstärkt angekündigt für die Bereiche von Hameln und Hessisch-Oldendorf. Ein Blitzer steht in Amelgatzen in der Ortsdurchfahrt. Und wenn Sie noch was gesehen haben, Ihr Radioaktiv-Verkehrshinweis telefonisch oder als WhatsApp-Text oder Sprachnachricht an 05151 und 6x5. Gute Fahrt.
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0: In Hameln wird gefeiert oder es gibt einen Grund zum Feiern, nämlich 15 Jahre das Eugen-Reintjes-Haus, das sogenannte FITZ. Und mehr dazu hören Sie gleich hier bei uns im Radioaktiv morgen. Ich bin Alex Henke, hallo.

0: 6:14 Uhr. Schönen guten Morgen, hier ist Radioaktiv und jetzt angedacht die Worte zum Tage. Heute mit Pastorin Silvia Mustert.
1: Heute ist der 8. Mai. Vor 81 Jahren endete der Zweite Weltkrieg in Europa und mit ihm die nationalsozialistische Schreckensherrschaft. Dieser Krieg wirkt bis heute nach. In Familien, im Suchen nach Spuren in den gerade veröffentlichten NSDAP-Mitgliedskarteien und in dem, was wir über Krieg und Frieden denken. In vielen Dörfern und Kirchen findet man Gedenktafeln mit den Namen der Gefallenen, viele noch so jung. Erinnert wird an die, die in den Kampf gezogen sind. Weniger erinnert wird an die, die damals schon gezweifelt oder widersprochen haben. Mein Großvater war Gastwirt. Er hatte ein verkürztes Bein und wurde nicht eingezogen. Aber er hatte auf seine Art Widerstand geleistet und sich geweigert, ein Bild vom Führer in die Gaststube zu hängen. Das hätte ihn fast das Leben gekostet, wenn es die Befreiung am 8. Mai nicht gegeben hätte. Viele Menschen damals waren überzeugt, sie müssten ihr Land verteidigen. Sie sind dem Führerkult bis zum Schluss gefolgt. Man darf zweifeln, ob sie den 8. Mai wirklich als Befreiung erlebt haben. Dieses Denken ist nicht verschwunden, im Gegenteil, es wirkt erstaunlich vertraut. Auch heute ist mehr und mehr die Rede davon, das eigene schützen zu müssen, die eigene Kultur, das eigene Land, die eigene Lebensweise. Daran ist erstmal nichts falsch, jeder Mensch braucht Sicherheit. Problematisch wird es, wenn dieses Bedürfnis kippt, wenn aus Abgrenzung Zorn und Hass wird, wenn andere nicht mehr einfach anders denken, sondern als Bedrohung erscheinen. Wenn die Sprache verroht und Kampfparolen wieder zum guten politischen Ton gehören. Der 8. Mai erinnert daran, wohin solche Dynamiken führen können. Nicht von heute auf morgen, sondern Schritt für Schritt. Wie gehen wir heute miteinander um? Wie reden wir über andere? Und wo ziehen wir Grenzen, ohne selbst die Grenze des Respekts und der Toleranz zu überschreiten? Frieden beginnt nicht erst zwischen Staaten, er beginnt im Alltag. Heute ist der 8. Mai, ein Tag des Erinnerns und der Mahnung, nicht zu verspielen, wozu wir befreit worden sind.
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0: Schön, dass Sie schon wach sind. Guten Morgen, hier ist Radioaktiv 6:20 Uhr. Zahlreiche festlich eingedeckte Biertische in der Hamener Osterstraße, darauf jede Menge selbstgebackene Kuchen. Es gab so ziemlich alles, was das Naschkatzenherz begehrt. Familie im Zentrum, Kurt Fitz hat gestern ohne viel Tamtam und Sektempfang, sondern ganz klassisch mit Kaffee und Kuchen seinen 15. Geburtstag gefeiert und das direkt vor der eigenen Haustür in der Osterstraße. Eingeladen waren alle, die Lust hatten dabei zu sein, und das waren im Laufe des Nachmittags mehrere hundert. Kaffee, Kuchen und kleine Begegnungsmomente. Hamens Oberbürgermeister Claudio Griese hat die Geburtstagsrede gehalten und nochmal betont, was das Fitz für ein Gewinn für die gesamte Stadt sei.
1: Seit 15 Jahren ist das Fitz mit dem Gebäude Eugen-Reintjes-Haus im Herzen der Stadt vorhanden. Es sind mittlerweile rund 420.000 Menschen, die in 15 Jahren dieses Haus aufgesucht haben, sich hier Rat und auch vor allem Lebenshilfe geholt haben. Und es gibt ja so vielfältige Angebote, wirklich über Gruppen, an denen ich mich beteiligen kann, Fragen zum Kind, Fragen zum Alter, Fragen zur Pflege. Und das bilden wir hier alles ab und können das vermitteln. Das ist wirklich ein Geschenk für die Stadt.
0: Aus einer Idee ist ein lebendiger Ort mitten in Hameln geworden, mit Beratung, Unterstützung und ganz viel Herzblut. Einer, der vor Beginn an das Projekt Fitz begleitet hat, ist der Leiter der Abteilung

0: gemeinsam gestalten zu können.
1: Ein wahrer Glücksgriff, was sicherlich auch zum Erfolg des FITS beiträgt, sei, dass es wirklich mitten im Herzen von Hameln ist, sagt Oberbürgermeister Claudio Riese.
2: Und ich meine mitten in der Stadt, gegenüber vom Hochzeitshaus, besser kann es gar nicht sein. Hier ist so viel in Anführungsstrichen Laufkundschaft, das hilft uns.
1: Das Hamelner FITS ist ein regelrechtes Leuchtturmprojekt. 2018-2019 haben die FITS-Verantwortlichen in einem von der Bundesregierung initiierten Projekt mitgearbeitet, in dem es darum ging, Familienzentren deutschlandweit weiterzuentwickeln, sagt Bernd Himmler, der Leiter der Abteilung für Familie und Soziales bei der Stadt Hameln.
0: Wir wurden als Best-Practice-Beispiel nach Berlin eingeladen und da haben wir gute Vergleiche herstellen können oder sehen können, wie wir aufgestellt sind. Von daher, wenn wir Best-Practice-Beispiel bundesweit sind, dann können wir nicht so viel falsch gemacht haben.
1: Das sagt Bernd Himmler, der Leiter der Abteilung für Familie und Soziales bei der Stadt Hameln. Hamels Anlauf- und Beratungsstelle Familie im Zentrum. Kurz FITS hat gestern mit Kaffee und Kuchen direkt vor der eigenen Haustür in der Osterstraße seinen 15. Geburtstag gefeiert. Auch von Radioaktiv nochmal alles Gute dazu. Und hier ist der Radioaktiv Morgen, 6.23 Uhr.

0: Schönen guten Morgen. Hier ist Radio Aktiv. Gleich nach den Nachrichten geht's weiter mit Musik von Rita Ora zusammen mit Liam Payne. Gibt es gleich mit For You. Und Rod Stewart mit Young Turks. Es ist jetzt 6.30 Uhr.
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0: In der Diskussion um die Zukunft der Physiotherapieausbildung in Hameln gibt es jetzt eine Lösung. Die Nachrichten mit Ute Ziegeler.
2: Der Fortbestand der Physiotherapieausbildung in Hameln ist gesichert. Das Sana-Klinikum Hameln-Pyrmont will künftig die Ausbildung anbieten. Zum Hintergrund, nachdem die Ankündigung des Landes Niedersachsen, das zeitlich befristete Ausbildungsangebot an der Hamelner Elisabeth-Selbert-Schule auslaufen zu lassen, für Proteste in der Region gesorgt hatte, hatte das Kultusministerium zusammen mit dem Landkreis eine Lösung gesucht, um die Ausbildung fortzuführen und langfristig vor Ort zu verankern. Das Ergebnis, das Sana-Klinikum hat jetzt bei der Landesschule Schulbehörde Niedersachsen die staatliche Anerkennung einer Physiotherapie-Schule beantragt und plant Ende des Jahres mit einem ersten Ausbildungskurs mit rund 20 Schülerinnen und Schülern. Für Radioaktiv aktuell Kerstin Wilke.
3: Organisatorisch soll die Ausbildung am Sana-Bildungszentrum angesiedelt werden. Der theoretische Unterricht soll überwiegend im Bildungszentrum stattfinden. Für die praktische Ausbildung kann das Klinikum auf die eigenen Therapiebereiche, Behandlungsräume und die enge Anbindung an den Klinikalltag zurückgreifen. Darüber hinaus wird gemeinsam mit der Elisabeth-Selbert-Schule und weiteren regionalen Partnern nach zusätzlichen Kooperationsmöglichkeiten gesucht. Die aktuell laufenden Ausbildungskurse an der Elisabeth-Selbert-Schule werden regulär fortgeführt und zu Ende gebracht. Auch für das kommende Ausbildungsjahr gilt, alle bereits angemeldeten Schülerinnen und Schüler sollen einen Ausbildungsplatz in Hameln-Pyrmont erhalten. Bewerbungen für die künftige Physiotherapieausbildung in Hameln sind bereits jetzt möglich.
2: In Wallensen wird heute die Brücke Bachstraße offiziell eingeweiht. Nach langer Bauzeit und den damit verbundenen Einschränkungen ist die Brücke nun fertiggestellt. Aus diesem Anlass lädt der Flecken Salzhemmdorf um 15 Uhr zu einem kleinen Brückenfest ein. Der Verein Dorfkultur sorgt für das leibliche Wohl und wird die Gäste mit Grillgut und Getränken versorgen, heißt es in der Einladung. Das Veterinäramt des Landkreises Holzminden erinnert an die strikte Impfpflicht gegen die atypische Geflügelpest in Newcastle Disease. Hintergrund sind aktuelle Ausbrüche der Krankheit in Deutschland. Die Viruserkrankung ist hochgradig ansteckend und kann bei Hühnern und Puten zu einer Sterblichkeitsrate von bis zu 100% führen. Die Impfpflicht gilt ausnahmslos für alle Bestände von Hühnern und Truthühnern. Dies gilt für gewerbliche Halter wie auch für Kleinsthaltungen im privaten Bereich. Soweit die Meldungen aus der Region. Weiter mit den Weltnachrichten.
4: Ich bin David Büchner. US-Präsident Donald Trump hat den Iran erneut aufgefordert, schnell eine Friedensvereinbarung zu unterzeichnen. Ansonsten werde das US-Militär in Zukunft noch viel härter und viel gewaltsamer angreifen. Kurz zuvor hatte das US-Militär trotz Waffenruhe Ziele im Iran beschossen.
5: Eigentlich standen die Zeichen trotz wackeliger Waffenruhe auf eine baldige Einigung über ein Abkommen zwischen den USA und dem Iran. Nun wieder Angriffe in der Straße von Hormuz und das US-Militär griff auch Ziele im Iran an. Es sei Selbstverteidigung, hieß es aus dem US-Zentralkommando. Man habe die Bedrohung neutralisiert und iranische Drohnen und Abschussrampen bombardiert. Der Iran bestätigte Angriffe auf US-Kriegsschiffe und beschuldigte die USA, zuerst einen iranischen Öltanker beschossen und damit die Waffenruhe gebrochen zu haben. Aus den USA, Tina Eck.
4: Der Bundesrat soll in der Energiekrise heute weitere Entlastungen auf den Weg bringen. Die Länderkammer entscheidet über die steuerfreie Prämie von 1.000 Euro, die Firmen ihren Beschäftigten zahlen können. Einigen Bundesländern reicht das aber nicht.
6: Bremen, Hamburg, Mecklenburg-Vorpommern, Niedersachsen und das Saarland stellen sich quer. Denn angesichts der schwachen Konjunktur können sich viele Firmen die 1.000-Euro-Prämie gar nicht leisten. In einem gemeinsamen Entschließungsantrag fordern die Länder deshalb, die Mineralölwirtschaft stärker in die Verantwortung zu nehmen und deren Übergewinne in der aktuellen Krise abzuschöpfen. Auch soll das Kartellrecht noch weiter verschärft und die Stromsteuer auf das europäische Mindestmaß gesenkt werden. Tanja Wagner, Nachrichtenredaktion.
4: Seit 0 Uhr heute Nacht gilt eine von Russland einseitig ausgerufene begrenzte Waffenruhe im Ukraine-Krieg. Hintergrund sind Feierlichkeiten zum Jahrestag des Siegs der Sowjetunion über Nazi-Deutschland. Die Lage in Moskau ist besonders wegen ukrainischer Drohnenangriffe angespannt. Kiew hat in den vergangenen Monaten seine Gegenangriffe auf das russische Hinterland ausgeweitet. Und zum Fußball. Der SC Freiburg steht zum ersten Mal in einem Europapokal-Endspiel. Die Mannschaft bezwang Sporting Braga aus Portugal im Halbfinalrückspiel mit 3:1. Im Finale am 20. Mai in Istanbul trifft Freiburg nun auf den englischen Topclub Aston Villa.
0: 6:55.
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0: 5 Grad jetzt aktuell in Kronbrücke, 6 Grad in Rinteln und in Emmertal. Heute Morgen ist der Himmel meist nur locker bewölkt, Sonne lässt sich da auch schon blicken, aber es kommen mehr Wolken auf das Weserbergland zu. Aber zwischendurch soll es heute auch noch ein paar sonnige Abschnitte geben und trocken bleiben bei bis zu 13 Grad. Morgen, der Samstag, dann neben Wolken auch immer mal wieder Sonne, auch da bleibt es trocken bei bis zu 18 Grad. Der Sonntag mit einem Mix aus Sonne und Wolken bei bis zu 20 Grad. Das aktuelle Weserberglandwetter. Bei uns alle 30 Minuten. Kurzer Blick auf die Straßen im Weserbergland. Da ist aktuell alles frei. Die Landkreisblitze heute verstärkt angekündigt für die Bereiche von Hameln und Hessisch-Oldendorf. Ein Blitzer steht in der Ortsdurchfahrt von Amelgatzen. Und wenn Sie noch was gesehen haben, Ihr Radioaktiv-Verkehrshinweis, telefonisch oder als WhatsApp-Text oder Sprachnachricht an 05151 und 6x5. Gute Fahrt.
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0: Und da schauen wir gleich mal, was am Wochenende sportlich los ist in der Region mit der Sportvorschau. Ich bin Alex Henke. Schönen guten Morgen.

0: schönen Freitag im Weserbergland.
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0: An diesem Sportwochenende geht es in der Handball-Bundesliga um den Einzug ins Finale und beim Fußball um Meisterschaftskampf und um den Erhalt der Klasse. Außerdem gibt es noch zwei interessante Sportereignisse auf dem Sand und mitten in der City von Hameln. Pablo Blaschke aus der Radioaktiv-Sportredaktion. Handball, City-Biathlon und Beachvolleyball. Ein buntes Programm an diesem Wochenende.
2: Beim Playoff Halbfinale um die deutsche Meisterschaft stehen sich im dritten und damit im Entscheidungsspiel am Samstag um 17 Uhr in der Halle an der Ulmenallee in Blomberg die HSG Blomberg-Lippe und der Thüringer HC gegenüber. Der Sieger spielt dann im Finale gegen Borussia Dortmund. Der Hauptaugenmerk in der Vorbereitung muss beim Team von Trainer Steffen Birkner darauf liegen, gegen die 7:6 Taktik der Thüringerinnen das richtige Gegenmittel zu finden. In den bisherigen beiden Halbfinals hatte Blomberg damit arge Schwierigkeiten. Am Samstag findet auf dem Pferdemarkt in Hameln der erste Hamelner City-Biathlon mit der Staffelkreismeisterschaft statt. 20 Staffeln sind am Start und jeder Teilnehmer kommt nach dem Laufen über 2x200 Meter zum Liegenschießen, 5 Schüsse mit der Infrarot-Schießtechnik und danach nach dem zweiten Lauf zum Stehenschießen. Die 4 schnellsten Siegerteams kommen ins Finale. Beachvolleyball für Beachvolleyball-Begeisterte mit Ex-Profi Philipp Arne Bergmann. Der Kreis Sportbund mit Unterstützung der Sparkasse Hameln-Weserbergland bietet an 3 Wochenenden Beachcamps zur Vorbereitung auf Turniere und Meisterschaften an. Das erste Camp findet am Samstag ab 9.30 Uhr auf der Anlage des TC Hameln statt.
0: Und wie ist die Situation im Fußball?
2: In der Regionalliga der Frauen ist für Hastenbeck der Klassenerhalt kaum noch möglich. Am Sonntag um 14 Uhr muss das Team von Trainerin Bianca Litti beim Tabellendritten Hennstedt-Ulzburg antreten. Vielleicht gelingt wie beim Unentschieden im Hinspiel noch eine Überraschung. In der Oberliga reist Hündern zum Tabellendritten Rodenberg. Am Sonntag um 11 Uhr erwartet Trainer Konrad Voss im vorletzten Saisonspiel von seinem Team eine ordentliche Leistung. In der Landesliga hat sich Halvesdorf durch den überraschenden 4:0-Sieg am Mittwoch gegen den Tabellenzweiten Ramlingen Ellershausen etwas Luft im Abschiedskampf verschafft. So fährt das Team auch sicher mit dem nötigen Selbstvertrauen zum Spiel am Sonntag um 15 Uhr beim Tabellenfünften Arminia Hannover. Ligakonkurrent Tündern ist bereits abgestiegen und spielt am Samstag um 15 Uhr gegen Mühlenfeld. In der Bezirksliga gastiert Pyrmont-Hagen als Tabellendritter beim 11. Borsum. Bei 2 noch ausstehenden Nachholspielen hat das Team von Trainer Philipp Gaste noch alle Chancen auf den Titel. Denn Neuhof hat bei 2 Spielen mehr 3 Punkte Vorsprung und Gießen bei einem Spiel mehr nur einen. In der Kreisliga kommt es am Sonntag um 15 Uhr in Hillichsfeld zum Topspiel des Tabellenzweiten gegen den Spitzenreiter Ausseitz-Hemmendorf. Gegen den starken Gegner, der im November die letzte Niederlage einstecken musste, will der Tabellenführer die nächsten Punkte auf dem Weg zur Meisterschaft einfahren.
0: Soweit also Pablo Blaschke aus der Radioaktiv Sportredaktion mit dem Sport am Wochenende. Und sportlich auf dem Laufenden sind Sie Samstag und Sonntag auch hier bei uns bei Radioaktiv Sportaktiv.

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2: Wetter am Wochenende soll ja relativ schön werden. Da könnten Sie, wenn Sie wollen, sich morgen schon sportlich aktiv betätigen. Nämlich beim Parkrun. Das ist der wöchentliche kostenlose 5-Kilometer-Lauf in Bad Pyrmont. Für alle, die gerne laufen, morgen spazieren gehen. Los geht's immer um 9 Uhr am Reisemobilhafen im Hauptmann-Bölke-Weg in Bad Pyrmont. Oder vielleicht lieber etwas tanzen. Und zwar wie in den 90ern und den 2000ern. Da gibt's am Samstag die Zeitreise unter dem Motto Harmon Let's Dance. Zwar Papa Hemingway, am Münsterkirchhof ist das Ganze. Und da gibt's dann von Eurodance und Boybands der 90er bis zu den R&B und House-Hymnen der 2000er. Zwei Tanzflächen können Sie auch mal tauschen zwischen Pop oder Rock. 20 Uhr geht's los im Papa Hemingway am Samstag. Oder der Gratis-Comic-Tag der Stadtbücherei in Hameln. Der startet am Samstag um 10 Uhr, geht bis 13 Uhr. Und die Stadtbücherei steht dann ganz im Zeichen von Idefix, lustigem Taschenbuch, Marvel und vielem mehr.
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0: Hier ist der Radioaktiv Morgen, gleich nach den Nachrichten. Musik von Whitney Houston. I Wanna Dance With Somebody spiele ich ihn gleich. Und Joe mit End of Beginning. Es ist jetzt 7 Uhr.
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0: Das 14 Hameln hat am Mittwoch zur Geburtstagsfeier eingeladen. Die Nachrichten mit Ute Ziegeler.
2: Die Hamelner Anlauf- und Beratungsstelle Familie im Zentrum, kurz FITZ, hat ihr 15-jähriges Bestehen gefeiert. Mit einer öffentlichen Kaffeetafel vor der eigenen Haustür in der Osterstraße. Mehrere hundert Besucher kamen im Laufe des Nachmittags und feierten gemeinsam mit den Verantwortlichen von Stadt, Verbänden und Organisationen. Für Radioaktiv aktuell Eva Strohdeicher.
3: Oberbürgermeister Claudio Griese würdigte das FITZ als Treffpunkt und wichtige Anlaufstelle für Jung und Alt, Familien, aber auch für jeden Einzelnen, der Rat und Hilfe benötige. Die Geburtstagsfeier habe man bewusst so niedrigschwellig gestaltet, ohne ausschließlich geladene Gäste, großes Tamtam und Sektempfang, sondern klassisch wie einen Familiengeburtstag mit Kaffee und Kuchen, sodass jeder daran teilhaben konnte, der Lust darauf hatte, so Griese. Rund 420.000 Besuche verzeichnet das FITZ nach 15 Jahren. Wurde als Best Practice Familienzentrum ausgezeichnet und konnte sich auch schon an bundesweiten Projekten zur Weiterentwicklung von Familienzentren beteiligen.
2: Der Fortbestand der Physiotherapieausbildung in Hameln ist gesichert. Das Sana-Klinikum Hameln-Pyrmont will künftig die Ausbildung anbieten. Zum Hintergrund, nachdem die Ankündigung des Landes Niedersachsen, das zeitlich befristete Ausbildungsangebot an der Hamelner Elisabeth-Selbert-Schule auslaufen zu lassen, für Proteste in der Region gesorgt hatte, hatte das Kultusministerium zusammen mit dem Landkreis eine Lösung gesucht, um die Ausbildung fortzuführen und langfristig vor Ort zu verankern. Das Ergebnis, das Sana-Klinikum hat jetzt bei der Landesschulbehörde Niedersachsen die staatliche Anerkennung einer Physiotherapieschule beantragt und plant Ende des Jahres mit einem ersten Ausbildungskurs mit rund 20 Schülerinnen und Schülern. In Hameln gibt es Hinweise auf einen weiteren Fall eines möglichen falschen Taxis vor einer Grundschule. Vor der Grundschule in Wangelist soll ein Schüler von einem vermeintlichen Taxifahrer gebeten worden sein, in das Fahrzeug einzusteigen. Der Schüler lief weg und berichtete seiner Mutter von dem Vorfall. An der Grundschule Wangelist ist der Vorfall mit Lehrkräften, Beschäftigten und Schülerinnen und Schülern besprochen worden, um für das Thema zu sensibilisieren. Außerdem soll es bis zu den Sommerferien eine Beaufsichtigung der Abholung nach der 5. und 6. Stunde durch die Lehrkräfte geben. Die Polizei ist informiert und ermittelt. Soweit die Meldungen aus der Region. Weiter mit den Weltnachrichten.
4: Ich bin Babette Büchner. Die Waffenruhe zwischen den USA und dem Iran wird auf eine neue Probe gestellt. Das US-Militär teilte mit, es habe unprovozierte iranische Angriffe abgewehrt und mit Schlägen zur Selbstverteidigung reagiert. Das iranische Militär bestätigte Angriffe auf US-Kriegsschiffe und machte dafür aber US-Attacken auf einen iranischen Öltanker verantwortlich. US-Präsident Donald Trump forderte den Iran erneut unter Drohungen auf, schnell eine Friedensvereinbarung zu unterzeichnen. Opfer von häuslicher Gewalt und Stalking sollen künftig besser geschützt werden. Der Bundestag stimmt heute über die elektronische Fußfessel für Täter ab.
5: Die Technik erkennt, wo sich der Täter gerade aufhält. Kommt er dem Opfer zu nahe, gibt sofort eine Warnung auf ein Empfangsgerät, damit Betroffene schnell reagieren oder Hilfe holen können. Gleichzeitig soll auch direkt die Polizei informiert werden. In Spanien gibt so ein System schon länger. Geplant sind außerdem verpflichtende Trainingskurse für Täter und wer die Fußfessel oder das dazugehörige Handy nicht trägt, müsste künftig mit einer Geldstrafe oder sogar bis zu 3 Jahren Haft rechnen. Zoe Tassovali, Nachrichtenredaktion.
4: Heute gehen wieder bundesweit Schüler gegen den Wehrdienst auf die Straße. Der Streik findet an einem historisch wichtigen Datum statt. Am 8. Mai wird dann das Kriegsende und die Befreiung vom Nationalsozialismus vor 81 Jahren erinnert.
6: Unter dem Motto "Nie wieder Wehrpflicht" gehen heute Schülerinnen und Schüler in über 100 deutschen Städten auf die Straße. Grund ist das neue Wehrdienstgesetz. Es sieht vor, dass junge Männer ab Jahrgang 2008 verpflichtend gemustert werden. So sollen Freiwillige für einen Aufbau der Truppe rekrutiert werden. Viele Jugendliche sind gegen die verpflichtende Musterung und haben Sorge, eingezogen zu werden. Sie fühlen sich übergangen und nicht gehört. Antonia Sawallisch, Nachrichtenredaktion.
4: Und zum Fußball. Der SC Freiburg steht zum ersten Mal in einem Europapokal-Endspiel. Die Mannschaft bezwang Sporting Braga aus Portugal im Halbfinalrückspiel mit 3:1 und drehte so den 1:2 Rückstand aus dem verlorenen ersten Duell vor einer Woche. Im Finale am 20. Mai in Istanbul trifft Freiburg nun auf den englischen Topclub Aston Villa.
0: 7:05.
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0: 6 Grad jetzt in Bad Münder, 7 in Hameln und in Hessisch-Oldendorf. Heute Morgen ist der Himmel meist locker bewölkt. Hier und da gibt es auch ein bisschen Sonne, aber ein paar mehr Wolken sind im Anmarsch. Und den Rest des Tages gibt es aber zwischendurch noch ein paar sonnige Abschnitte und es soll trocken bleiben bei bis zu 13 Grad. Maximal 18 Grad am Morgen am Samstag, neben Wolken auch immer wieder Sonne. Es bleibt trocken und der Sonntag mit einem Mix aus Sonne und Wolken bei bis zu 20 Grad. Das aktuelle Weserberglandwetter, bei uns alle 30 Minuten. 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Auf den Straßen im Weserbergland aktuell alles frei. Die Landkreisblitze heute verstärkt angekündigt für die Bereiche von Hameln und Hessisch-Oldendorf. Ein Blitzer gesichtet, und zwar in der Ortsdurchfahrt von Amelgatzen. Und wenn Sie noch was gesehen haben, Staus oder Blitzer, Ihr Radioaktiv-Verkehrshinweis telefonisch oder als WhatsApp-Text oder Sprachnachricht an 05151 und 6x5. Gute Fahrt.
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0: Mit Alex Henke. Hallo. Ja, und vielleicht eben gerade schon in den Nachrichten gehört, es gibt einen weiteren Fall. An einer Schule Wangelist, da hat sich jemand als Taxi- bzw. Taxifahrer ausgegeben und ein Kind angesprochen. Mehr zu dem Fall gleich hier bei uns.

0: Sie starten mit Radioaktiv in den Tag. Genau die richtige Entscheidung. 7.13 Uhr. Und so einen Fall gab es vor kurzem in der Rutenstraße in Hameln schon einmal. Und jetzt soll sich im Bereich Hameln der nächste Fall ereignet haben, bei dem sich jemand als Taxi- bzw. Taxifahrer ausgegeben und einen Grundschüler in Wangelis darum gebeten haben soll, einzusteigen. Das Kind soll aber gut reagiert haben, soll weggelaufen sein und seiner Mutter von dem Vorfall berichtet haben. Radioaktiv-Reporterin Vivien Görzen hat sich mit dem Fall und mit dem Thema beschäftigt. Vivien, was können wir denn jetzt zu diesem wiederholten Fall sagen?
1: Also die Polizei hat uns mitgeteilt, dass sie gerade zu diesem Fall ermitteln und auch soll es möglich sein, dass es sich tatsächlich um Taxifahrer gehandelt haben könnte, die sich aber bei ihrer Formulierung über das Abholen des Kindes einfach ungünstig ausgedrückt haben und dementsprechend könnte es auch ein Missverständnis gegeben haben, aber das wird alles noch ermittelt.
0: Und was sagt die Grundschule Wangelis dazu?
1: Ich wurde an die Pressestelle nach Lüneburg weitergeleitet. Von denen habe ich erfahren, dass es gestern Morgen eine Dienstbesprechung für alle Mitarbeitenden der Schule gegeben habe, um den Umgang mit solchen Fällen zu thematisieren. Und im Laufe des gestrigen Tages soll auch mit den Kindern darüber gesprochen worden sein, um sie dafür eben zu sensibilisieren für solche Fälle. Außerdem soll es bis zu den Sommerferien eine Beaufsichtigung der Abholsituation nach der 5. und 6. Stunde durch die Lehrkräfte geben.
0: An der Grundschule in Wangelis soll jetzt auch neben dem in der Rutenstraße vor ein paar Wochen einen Fall von einem sogenannten Fake-Taxi gegeben haben. Der Schüler soll weggelaufen sein und seiner Mutter dann davon berichtet haben. Und falls Sie irgendwas Auffälliges sehen, dann können Sie das umgehend an die Polizeidirektion Hameln, Pyrmont, Holzminden melden. 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

0: Einen schönen Freitagmorgen im Weserbergland. Hier ist Radioaktiv, 7.18 Uhr. Jeder Wurf zählt und jeder Wunsch auch. Unter diesem Motto organisiert der DC Hameln 79 am Samstag, den 20. Juni, ein Benefiz-Darts-Turnier in ihren Räumlichkeiten in der Werftstraße 20b. Interessierte Darts-Begeisterte, die können sich ab sofort für den Darts for Dreams Cup 2026 anmelden, sagt Annalena Lohmann vom Darts Club.
1: Das Ganze ist gedacht für den Wünschewagen vom Arbeiter-Samariter-Bund. Der Erlös, den wir dort bekommen bei diesem Benefiz-Turnier, der wird dorthin weitergeleitet, um Menschen, die im Sterben liegen, die sehr krank sind, einen letzten Wunsch zu erfüllen.
0: Das Startgeld von mindestens 5 € eines jeden Teilnehmers geht also zum allergrößten Teil an den Wünschewagen. Und warum? Das hat einen ganz persönlichen Hintergrund für den Club, so Lohmann weiter.
1: Das Ganze ist tatsächlich so ein Herzensprojekt. Einer unserer Mitglieder kam auf uns zu mit der Frage oder der Bitte, ob wir sowas nicht machen wollen. Der Hintergrund dabei ist, dass er vor ein paar Jahren seinen Bruder ganz unerwartet verloren hat, dass er gestorben ist. Und er damit jetzt so ein bisschen was zurückgeben möchte. Und da ist er dann an uns rangetreten und hat gefragt, ob wir als Verein das nicht irgendwie umsetzen können. Und da haben wir tatsächlich nicht lange gezögert und haben das ganz schnell alles in die Wege geleitet.
0: Anwurf im Hamelner Vereinsheim ist dann um 14 Uhr. Dabei kann eigentlich jeder mitmachen, der Lust auf Darts hat.
1: Der irgendwie schon mal an der Scheibe stand, hobbymäßig, Ligaspieler, ganz egal. Jeder ist willkommen. Es findet dann eine kleine Qualifikation statt vorab, in dem jeder Spieler 30 Darts wirft und anhand dessen teilt sich das Ganze dann halt ein in die Gold- und die Silberrunde, je nachdem, wie viele Punkte man da gemacht hat, um einfach auch sicher zu gehen, dass man da nicht als super Anfänger gegen einen Profispieler spielt, sondern tatsächlich jeder wirklich eine Chance hat.
0: Ab jetzt ist also eine Anmeldung möglich für den Darts for Dreams Cup des DC Hameln 79 am Samstag, den 20. Juni. Um 14 Uhr geht's los mit dem Einwerfen. Danach werden Gold- und Silberpokal ausgespielt. Jeder Teilnehmer muss ein Startgeld von mindestens 5 € entrichten, von dem der Großteil der Arbeit dem Wünschewagen des Arbeiter-Samariter-Bundes zugutekommt, der schwerkranken Menschen einen Wunsch in ihrer letzten Lebensphase erfüllt. Zu gewinnen gibt's für die Sportler insgesamt 160 € Preisgeld, Pokale und Verzehrkarten. Und wer dabei sein möchte, kann sich online anmelden. Den Link dazu gibt's auf der Instagram-Seite des DC Hameln 79 und auch nochmal bei uns unter radio-aktiv.de.

0: Hier ist Radio Tief, gleich nach den Nachrichten gibt's Musik von Katy Perry. Gleich mit Last Friday Night. Und die 80er mit Soft Cell, Tainted Love. Es ist jetzt 7:30.
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0: Das Fitz in Hameln hat am Mittwoch zum Geburtstagskaffee eingeladen. Die Nachrichten mit Ute Ziegeler.
2: Die Hamelner Anlauf- und Beratungsstelle Familie im Zentrum, kurz Fitz, hat ihr 15-jähriges Bestehen gefeiert. Mit einer öffentlichen Kaffeetafel vor der eigenen Haustür in der Osterstraße. Mehrere hundert Besucher kamen im Laufe des Nachmittags und feierten gemeinsam mit den Verantwortlichen von Stadt, Verbänden und Organisationen. Oberbürgermeister Claudio Griese würdigte das Fitz als Treffpunkt und wichtige Anlaufstelle für Jung und Alt, Familien, aber auch für jeden Einzelnen, der Rat und Hilfe benötige.
3: Es sind mittlerweile rund 420.000 Menschen, die in 15 Jahren dieses Haus aufgesucht haben, sich hier Rat und auch vor allem Lebenshilfe geholt haben. Und es gibt ja so vielfältige Angebote, wirklich über Gruppen, an denen ich mich beteiligen kann, Fragen zum Kind, Fragen zum Alter, Fragen zur Pflege. Und das bilden wir hier alles ab und können das vermitteln. Das ist wirklich ein Geschenk für die Stadt.
2: Der Fortbestand der Physiotherapieausbildung in Hameln ist gesichert. Das Sana-Klinikum Hameln-Pyrmont will künftig die Ausbildung anbieten. Zum Hintergrund, nachdem die Ankündigung des Landes Niedersachsen, das zeitlich befristete Ausbildungsangebot an der Hamelner Elisabeth-Selbert-Schule auslaufen zu lassen, für Proteste in der Region gesorgt hatte, hatte das Kultusministerium zusammen mit dem Landkreis eine Lösung gesucht, um die Ausbildung fortzuführen und langfristig vor Ort zu verankern. Das Ergebnis, das Sana-Klinikum hat jetzt bei der Landesschule Schulbehörde Niedersachsen die staatliche Anerkennung einer Physiotherapie-Schule beantragt und plant Ende des Jahres mit einem ersten Ausbildungskurs mit rund 20 Schülerinnen und Schülern. Das Veterinäramt des Landkreises Holzminden erinnert an die strikte Impfpflicht gegen die atypische Geflügelpest in Newcastle Disease. Hintergrund sind aktuelle Ausbrüche der Krankheit in Deutschland. Die Viruserkrankung ist hochgradig ansteckend und kann bei Hühnern und Puten zu einer Sterblichkeitsrate von bis zu 100% führen. Die Impfpflicht gilt ausnahmslos für alle Bestände von Hühnern und Truthühnern. Dies gilt für gewerbliche Halter wie auch für Kleinsthaltungen im privaten Bereich. Soweit die Meldungen aus der Region. Weiter mit den Weltnachrichten.
4: Ich bin Babit Büchner. Die Waffenruhe zwischen den USA und dem Iran wird auf eine neue Probe gestellt. Das US-Militär teilte mit, es habe unprovozierte iranische Angriffe abgewehrt und mit Schlägen zur Selbstverteidigung reagiert. Das iranische Militär bestätigte Angriffe auf US-Kriegsschiffe und machte dafür aber US-Attacken auf einen iranischen Öltanker verantwortlich. US-Präsident Donald Trump forderte den Iran erneut unter Drohungen auf, schnell eine Friedensvereinbarung zu unterzeichnen. Opfer von häuslicher Gewalt und Stalking sollen künftig besser geschützt werden. Der Bundestag stimmt heute über die elektronische Fußfessel für Täter ab.
5: Die Technik erkennt, wo sich der Täter gerade aufhält. Kommt er dem Opfer zu nahe, gibt sofort eine Warnung auf ein Empfangsgerät, damit Betroffene schnell reagieren oder Hilfe holen können. Gleichzeitig soll auch direkt die Polizei informiert werden. In Spanien gibt so ein System schon länger. Geplant sind außerdem verpflichtende Trainingskurse für Täter und wer die Fußfessel oder das dazugehörige Handy nicht trägt, müsste künftig mit einer Geldstrafe oder sogar bis zu 3 Jahren Haft rechnen. Zoe Tassovali, Nachrichtenredaktion.
4: Heute gehen wieder bundesweit Schüler gegen den Wehrdienst auf die Straße. Der Streik findet an einem historisch wichtigen Datum statt. Am 8. Mai wird dann das Kriegsende und die Befreiung vom Nationalsozialismus vor 81 Jahren erinnert.
6: Unter dem Motto "Nie wieder Wehrpflicht" gehen heute Schülerinnen und Schüler in über 100 deutschen Städten auf die Straße. Grund ist das neue Wehrdienstgesetz. Es sieht vor, dass junge Männer ab Jahrgang 2008 verpflichtend gemustert werden. So sollen Freiwillige für einen Aufbau der Truppe rekrutiert werden. Viele Jugendliche sind gegen die verpflichtende Musterung und haben Sorge, eingezogen zu werden. Sie fühlen sich übergangen und nicht gehört. Antonia Sawallisch, Nachrichtenredaktion.
4: Und zum Fußball. Der SC Freiburg steht zum ersten Mal in einem Europapokal-Endspiel. Die Mannschaft bezwang Sporting Braga aus Portugal im Halbfinalrückspiel mit 3:1 und drehte so den 1:2 Rückstand aus dem verlorenen ersten Duell vor einer Woche. Im Finale am 20. Mai in Istanbul trifft Freiburg nun auf den englischen Topclub Aston Villa.
0: Gleich 7:55.
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0: 7 Grad in Rinteln und in Bodenwerder. 6 Grad sind es in Bad Pyrmont. Heute Morgen ist der Himmel meist nur locker bewölkt. Teilweise war auch klar, Sonne lässt sich auch schon blicken. Ein paar mehr Wolken sollen im Tagesverlauf mit dazukommen, aber auch Sonne ist ab und zu noch mit dabei und es soll trocken bleiben bei maximal 13 Grad. Morgen der Samstag, dann neben Wolken auch immer mal wieder mit Sonne. Es bleibt trocken bei bis zu 18 Grad. Maximal 20 Grad dann am Sonntag bei einem Mix aus Sonne und Wolken. Das aktuelle Weserberglandwetter bei uns alle 30 Minuten. Der Radioaktiv-Verkehrsservice. Auf den Straßen im Weserbergland ist aktuell alles frei. Die Landkreisblitzer heute verstärkt angekündigt für die Bereiche von Hameln und Hessisch-Oldendorf. Ein Blitzer steht in der Ortsdurchfahrt von Amelgatzen. Und wenn Sie noch was gesehen haben, Ihr Radioaktiv-Verkehrshinweis telefonisch oder als WhatsApp-Text oder Sprachnachricht an 05151 und 6x5. Gute Fahrt.
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0: Und da schauen wir gleich mal in die Stadt Hameln. Die wächst ja erfreulicherweise seit Jahren auch. Und es gibt in vielen Großstädten ja grundsätzlich genügend Wohnraum, denn die Leerstandsquote liegt bei 5%. Wie das in Hameln aktuell aussieht mit Wohnungsmarkt und vielleicht können viele Häuser bald verkauft werden, das hören Sie gleich hier bei uns im Radioaktiv morgen. Ich bin Alex Henke. Hallo.

0: aktiv in den Tag, genau die richtige Entscheidung um 7.42 Uhr. Obwohl die Stadt Hameln erfreulicherweise seit Jahren wächst, gibt es anders als in vielen Großstädten grundsätzlich genügend Wohnraum, denn die Leerstandsquote liegt bei 5%. Aber es muss trotzdem was passieren, denn es fehlen sehr viele kleine, bezahlbare Wohnungen und Tendenz steigend. Und es zeichnet sich ab, dass bald sehr viele bestehende Einfamilienhäuser und Doppelhaushälften frei werden, denn in den nächsten 5 Jahren wird in rund 900 Objekten das jüngste Haushaltsmitglied über 80 Jahre alt sein. Aus diesem Grund müsse die Stadt erstmal keine größeren Neubaugebiete ausweisen, sagt der Leiter der Abteilung Stadtentwicklung und Planung im Hamelner Rathaus, Frank Bendel.
1: Weil wir zum gegenwärtigen Zeitpunkt ca. 150 Wohneinheiten generieren könnten mit bestehenden Baurechten. Also das heißt, das sind Flächen, die planungsrechtlich als Wohnbauland beplant und ausgewiesen worden sind. Die sind dafür da, eben auch qualitative Neubaubedarfe zu bedienen. Die haben wir auch gut verteilt in der Peripherie, auch in der Kernstadt. Und gleichzeitig haben wir uns aber auch mit der Thematik von Freisetzungspotenzialen für Ein- und Zweifamilienhäuser auseinandergesetzt und eben dann in den Analysen festgestellt, dass es ein sehr großes Potenzial gibt, bis zu 900 in den nächsten 5 Jahren, die halt demografiebedingt in einen Generationenwechsel gehen.
0: Und in den darauffolgenden 5 Jahren werde die Zahl dieser Objekte voraussichtlich um knapp weitere 500 ansteigen. Man sei aktuell also gut aufgestellt.
1: Wir haben sowohl im Neubau ein entsprechendes Angebot von 150 Bauplätzen oder Wohneinheiten, als auch, dass wir sehen, dass in den nächsten Jahren viele Ein- und Zweifamilienhäuser auf den Markt kommen werden, die ja zusätzlich die Nachfrage bedienen können.
0: Also ein deutlich steigendes Angebot an Bestandsimmobilien, und das bedeutet ja normalerweise, dass die Preise sinken. Das müsse aber nicht unbedingt so sein und hänge davon ab, wie sich die Baukosten entwickeln, sagt Brendel.
1: Bei immer noch extrem hohen Baukosten wird es einen höheren Druck auf, sag ich mal, Bestandsimmobilien geben. Wenn die Baukosten sich stabilisieren oder fallen, dann wird natürlich auch der Neubau wieder aktiv. Was wir jetzt nur sagen ist, wir müssen jetzt gucken, dass wir jetzt nicht zu viel machen, weil letztendlich stellen wir mit noch mehr potenziellen Baurichten ja eine Konkurrenz unter den Baugebieten in unserem Stadtgebiet her, und wir wollen ja auch erstmal, dass die volllaufen, und gleichzeitig haben wir natürlich als Stadtplaner auch ein hohes Interesse daran, dass in den Bestandsgebieten, dort wo der Generationenwechsel ansteht, dann auch wieder Eigentümer einziehen und auch diese Immobilien sanieren, ertüchtigen, sodass wir dort auch immer noch attraktive Wohngebiete haben.
0: Sagt der Leiter der Abteilung Stadtentwicklung und Planung im Hamelner Rathaus, Frank Brendel, zur Entwicklung und Steuerung des Immobilienmarktes. Ob Sie uns zu Hause hören oder auf der Arbeit, einen schönen Start in den Tag mit Radioaktiv.

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1: Vielleicht da am Samstag mal einen Ausflug machen in den hessisch-ollendorfer Ortsteil Fischbeck. Da gibt es nämlich von 11 bis 17 Uhr im Deutschen Taubblindenheim in der Zentralstraße den Frühlingsmarkt. Da können Sie allerlei Tolles finden. Selbstgezogene Pflanzen für Garten und Balkon, einzigartige handgefertigte Dekos zum Verschenken oder auch Behalten und vieles mehr. 11 Uhr geht's los am Samstag in Fischbeck im Taubblindenheim. Oder ein Konzert mit der Big Band Big Brass Machine gibt es im Lalü, die Traumfabrik im Hefehof in Hameln. Morgen am Samstag, 20 Uhr geht's da los. Das ist eine 25-köpfige Big Band aus Rinteln und die sind für ihren modernen Mix aus Jazz, Funk, Soul sowie Rock- und Pop-Arrangements bekannt. 20 Uhr geht's los. Oder vielleicht mal ein Garagenflohmarkt. Den können Sie besuchen im Wohngebiet am Ludwigsee in Hameln. Und der ist am Samstag von 11 bis 15 Uhr. Und den finden Sie in der Klütstraße hinter dem Pennymarkt. 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Mai startet Hameln-Pyrmont ins diesjährige Stadtradeln. 3 Wochen lang geht es darum, möglichst viele Wege mit dem Fahrrad zurückzulegen und so nebenbei etwas fürs Klima zu tun. Da ist es ganz egal, ob das Fahrrad das Auto ersetzt oder schon immer die erste Wahl war. Mitmachen können alle, die im Landkreis arbeiten, leben, zur Schule gehen oder im Verein aktiv sind. Einfach unter stadtradeln.de registrieren, Fahrrad fahren und alle gefahrenen Kilometer online eintragen. Stadtradeln im Landkreis Hameln-Pyrmont vom 18. Mai bis zum 7. Juni, dem Felgenfesttag.
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0: Hier ist Radioaktiv und gleich nach den Nachrichten. Musik von Bon Jovi. Spiele ich ihn gleich mit You Give Love a Bad Name. Und Taylor Swift, The Fate of a Failure. Es ist jetzt 8 Uhr.
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0: In Holzminden hat es in der Nacht einen Großeinsatz für die Feuerwehr gegeben. Die Nachrichten mit Ute Ziegeler.
2: In einem Seniorenheim in Holzminden hat es in der Nacht gebrannt. Zwei Menschen mussten zur Behandlung ins Krankenhaus gebracht werden, darunter auch der Bewohner des Brandzimmers. Die Feuerwehr war gegen 12:30 in der Nacht zunächst wegen einer ausgelösten Brandmeldeanlage zu der Einrichtung am Pipping alarmiert worden. Noch auf der Anfahrt erhielten die ersten Einsatzkräfte die Meldung, dass es in einem Patientenzimmer brennt. Daraufhin wurde das Alarmstichwort auf Feuer 4, Menschenleben in Gefahr, erhöht. Der Bewohner des Zimmers wurde durch die Feuerwehr gerettet. Insgesamt 23 Bewohner wurden evakuiert und vom Rettungsdienst betreut, heißt es im Einsatzbericht der Feuerwehr. Weitere Bewohner angrenzender Wohnheiten wurden ebenfalls in Sicherheit gebracht. Das Feuer konnte nach kurzer Zeit unter Kontrolle gebracht werden. Im Einsatz waren rund 200 Einsatzkräfte von Feuerwehr, Rettungsdienst, Notfallseelsorge und THW. Während der Lösch- und Rettungsmaßnahmen war die Bundesstraße zwischen Holzminden und Neuhaus voll gesperrt. Nach rund 4 Stunden konnte der Einsatz beendet werden. Der betroffene Wohnbereich bleibt vorerst unbewohnbar. Die Bewohner werden in anderen Häusern untergebracht. Wie das Feuer entstand, ist unklar. Die Hamelner Anlauf- und Beratungsstelle Familie im Zentrum, kurz FITZ, hat ihr 15-jähriges Bestehen gefeiert. Mit einer öffentlichen Kaffeetafel vor der eigenen Haustür in der Osterstraße. Mehrere hundert Besucher kamen im Laufe des Nachmittags und feierten gemeinsam mit den Verantwortlichen von Stadt, Verbänden und Organisationen. Für Radioaktiv aktuell Eva Strohdeicher.
3: Oberbürgermeister Claudio Griese würdigte das FITZ als Treffpunkt und wichtige Anlaufstelle für Jung und Alt, Familien, aber auch für jeden Einzelnen, der Rat und Hilfe benötige. Die Geburtstagsfeier habe man bewusst so niedrigschwellig gestaltet, ohne ausschließlich geladene Gäste, großes Tamtam und Sektempfang, sondern klassisch wie einen Familiengeburtstag mit Kaffee und Kuchen, sodass jeder daran teilhaben konnte, der Lust darauf hatte, so Griese. Rund 420.000 Besuche verzeichnet das FITZ nach 15 Jahren. Wurde als Best Practice Familienzentrum ausgezeichnet und konnte sich auch schon an bundesweiten Projekten zur Weiterentwicklung von Familienzentren beteiligen.
2: In Wallensen wird heute die Brücke Bachstraße offiziell eingeweiht. Nach langer Bauzeit und den damit verbundenen Einschränkungen ist die Brücke nun fertiggestellt. Aus diesem Anlass lädt der Flecken Salzhemmendorf um 15 Uhr zu einem kleinen Brückenfest ein. Der Verein Dorfkultur sorgt für das leibliche Wohl und wird die Gäste mit Grillgut und Getränken versorgen, heißt es in der Einladung. Soweit die Meldungen aus der Region. Weiter mit den Weltnachrichten.
4: Ich bin Babit Büchner. Die von der UniCredit bedrängte Commerzbank will durch einen weiteren Stellenabbau und ehrgeizigere Gewinnziele Investoren von ihrer eigenständigen Zukunft überzeugen. Bis 2030 sollen zusätzlich zu den bereits angekündigten Einsparungen konzernweit etwa 3000 weitere Vollzeitstellen gestrichen werden, teilte der DAX-Konzern mit. Die Waffenruhe zwischen den USA und dem Iran steht erneut unter Druck. Das US-Militär hat nach eigenen Angaben iranische Militäreinrichtungen angegriffen. Es habe damit unprovozierte iranische Angriffe abgewehrt. Das iranische Militär bestätigte Angriffe auf US-Kriegsschiffe und machte dafür aber US-Attacken auf einen iranischen Öltanker verantwortlich. US-Präsident Donald Trump hat mit seiner umstrittenen Zollpolitik eine weitere juristische Niederlage erlitten. Das Gericht für internationalen Handel in New York erklärte Trumps temporäre Zölle auf Einfuhren aus der ganzen Welt für rechtswidrig. Unterdessen hat Trump im Zollstreit mit der EU eine Frist bis zum 4. Juli gesetzt. Sonst würden die Importzölle deutlich erhöht.
5: Zu jedem Trump-Deal gehört eine geballte Ladung an Drohungen. Daran ist die Welt inzwischen gewöhnt. Daher kommt aus der EU auch eher gelassen das Versprechen, dass es bis Anfang Juli gute Fortschritte in Richtung Zollsenkung geben wird. Kommissionspräsidentin von der Leyen hatte ein gutes Telefonat mit Trump. Innerhalb der EU sind noch Verhandlungen über die vollständige Umsetzung des Zolldeals im Gange. Aus Washington, Tina Eck.
4: Und zum Fußball. Historischer Moment für den SC Freiburg. Die Mannschaft hat erstmals in der Vereinsgeschichte ein europäisches Finale erreicht. Im Halbfinalrückspiel der Europa League besiegte sie Sporting Braga aus Portugal mit 3:1.
6: Der Traum vom Finale in Istanbul, er ist in Erfüllung gegangen. Dabei musste der SC eine 1:2 Hinspielniederlage aufholen. Und das Rückspiel, es fing gut an. Ab der 6. Minute musste Braga in Unterzahl spielen. Dorgeles sah rot. In der Folge trafen Kübler, Manzambi und erneut Kübler. Das 1:3 fiel dann aus Sicht der Gäste zu spät und Freiburg steht zum ersten Mal in einem Europapokalfinale. Aus München Fabian Schaffer.
4: Im Finale am 20. Mai trifft Freiburg auf den englischen Club Aston Villa.
7: 8:05.
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7: 7 Grad sind es aktuell jetzt in Salzhemmendorf, 7 auch in Bodenwerder und 6 Grad in Bad Münder. Heute Morgen ist der Himmel meist nur locker bewölkt, teilweise ist es aber auch klar und die Sonne scheint. Ein paar Wolken kommen dann wieder mit dazu im Tagesverlauf, aber zwischendurch soll es auch immer mal wieder Sonne geben bei maximal 13 Grad heute. Maximal 18 Grad am Morgen am Samstag, dann nehmen Wolken auch immer mal wieder Sonne und es bleibt trocken. Ein Mix aus Sonne und Wolken gibt es dann am Sonntag bei bis zu 20 Grad. Das aktuelle Weserberglandwetter, bei uns alle 30 Minuten. Der Radioaktivverkehrsservice. Auf den Straßen ist aktuell alles frei. Die Landkreisblitze heute verstärkt angekündigt für die Bereiche von Hameln und Hessisch-Ollendorf. Ein Blitzer steht in Amelgatzen in der Ortsdurchfahrt. Und wenn Sie noch was gesehen haben, Ihr Radioaktivverkehrshinweis, telefonisch oder als WhatsApp, Text oder Sprachnachricht an 05151 und 6x5. Gute Fahrt.
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7: Mit Alex Henke. Hallo. Tja, wenn im September Gemeinderäte neu gewählt werden, dann stellt sich auch die Frage, was haben denn die Räte in den vergangenen Jahren alles so umgesetzt? Einen Blick nach Emmertal machen wir gleich. Schatten!

0: Senior. So geht's nicht und morgen mit Radioaktiv, 8.14 Uhr. Wenn im September die Gemeinderäte neu gewählt werden, dann steht auch die Frage im Raum, was haben die Räte in den vergangenen Jahren umgesetzt? In Emmertal war gestern Ratssitzung. Radioaktiv-Reporter Joachim Stracke war mit vor Ort. Joachim, wie fällt denn dein bisheriges Fazit in Emmertal aus?
1: Ja, gestern Abend hat der Rat der Gemeinde 16 Punkte in einer halben Stunde abgehakt. Von Nachtrag im Stellenplan über die Wasserversorgung in drei Ortsteilen, eine Erweiterung der interkommunalen Zusammenarbeit bis hin zum Projektstart für den Neubau des Bildungshauses in Amelgatzen. Dass die Punkte alle einvernehmlich verabschiedet werden konnte, liege daran, dass die Arbeit in den Ausschüssen gut abgearbeitet worden ist, so die Ratsvorsitzende Imgard Lohmann. Auf die gute Zusammenarbeit zwischen CDU und SPD verwies auch der CDU-Fraktionsvorsitzende Rolf Keller. Die habe dazu geführt, dass jetzt auch nach Börri und im Kernort auch in Amelgatzen ein Bildungshaus mit der Kita Hämischenburg entstehen kann. Diese Zusammenarbeit hat auch dazu geführt, dass Geld gespart werden konnte.
0: Und wobei wurde da gespart?
1: Die Gemeinde Emmertal hat vor einem Jahr bereits die Wärmeplanung auf den Weg gebracht, als die noch freiwillig war. So wurde die Planung zu 100% gefördert, so Bürgermeister Dominik Petters. Mittlerweile sei das eine Pflichtaufgabe und werde nicht mehr gefördert. Zum anderen soll die Aufgabe der Vollstreckung durch eine weitere interkommunale Zusammenarbeit erledigt werden. Hier soll in Zukunft eine Vollmitgliedschaft bei der zentralen Vollstreckungsbehörde beim Landkreis vereinbart werden. Das spart auch personelle Ressourcen. Durch das dritte Bildungshaus in Amelgatzen sei aber auch ein wichtiges Signal für die Weiterentwicklung in Amelgatzen und Emmertal gesetzt worden, so Petters.
0: Haben sich denn alle Ratsmitglieder an der Arbeit beteiligt?
1: Nein, nicht alle. Schon lange fehlen die gewählten Vertreter von Basis und AfD. Eine Entschuldigung für das Fehlen gab es in der Regel nicht. Auf die Frage, ob die AfD ihr Mandat im Rat abgegeben habe, da sie ja schon lange nicht mehr anwesend gewesen ist, hieß es von Seiten der Verwaltung, dass das nicht der Fall sei. Bei den Ratsmitgliedern fand dieses Verhalten befremdend.
0: Positives Fazit der Ratsarbeit der letzten Jahre in Emmertal. Die Infos hatte Radioaktiv-Reporter Joachim Stracke hier im Radioaktiv-Morgen am Freitag.

0: So geht's durch den Freitag. Hier ist Ihr Lokalsender im Weserbergland Radioaktiv. Wenn am kommenden Sonntag die 38. Saison der Musikwochen Weserbergland startet, dann können interessierte Besucher wieder hochkarätige wie außergewöhnliche Musikdarbietungen erwarten. 8 Konzerte an 8 Sonntagen und zusätzlich ein Gastkonzert mit dem Jungen Philharmonischen Orchester Niedersachsen. Radioaktivreporter Jochen Stracke über das Programm und die Musikwochen mit einem Organisatoren Stefan Wanselow.
1: Das Vokalensemble Singapur ist eine international bekannte A Cappella-Gruppe, die ihren Ursprung bei den Regensburger Domspatzen hatte. Zusammen mit einer Sopranistin touren die 5 Sänger heute durch die ganze Welt. Immer wieder wurden sie ausgezeichnet, erhielten unter anderem 3-mal den Echo-Klassik-Preis. Bei den diesjährigen Weserbergland-Musikwochen starten sie das Festival in der Klosterkirche Amelungsborn. Ihr Programm?
2: Ein Konzert mit Vokalmusik von Giovanni Pierluigi da Palestrina, also einem ganz wichtigen Meister der Renaissance, und Arvo Pärt, einem sehr bekannten zeitgenössischen Komponisten aus Estland, der für einen sehr einfachen, zugänglichen und meditativen Stil bekannt ist. Und diese beiden Komponisten werden gegenübergestellt und treten dadurch in einen besonderen Dialog.
1: So Kreiskantor Stefan Wanselow. Insgesamt ist das 8-wöchige Programm aber breit gefächert. Hat, reicht von Pop hier mit dem Bond-Titel Skyfall über außergewöhnliche Klänge mit dem Handglockenchor Wiedensaal
2: Das Besondere daran ist, dass dieser Handglockenchor Wiedensaal hier aus der Region kommt und gerade beim Deutschen Orchesterwettbewerb einen ersten Preis gewonnen hat. Also das sind ausgezeichnete MusikerInnen in einem Genre, das den meisten wahrscheinlich gar nicht bekannt ist.
1: Bis hin zum Jazz mit der Christian Benning Percussion Group unter dem Motto Beethoven auf dem Rittergut Westerbrag mit Barockgarten. Markenzeichen der Musikwochen Weserbergland sind die unterschiedlichen Orte jenseits der Konzerthallen. Große wie kleine Kirchen auch in Dörfern. Der rote Faden fürs Programm, so Stefan Wanselow.
2: Also wir sind im Wesentlichen ein Klassikfestival und haben da die ganze Bandbreite von Kammermusik bis zu großem Orchesterkonzert, Konzert mit Chor, historische Instrumente. Wir haben explizit Kirchenmusik, aber wir haben auch Musik, die jetzt gar nicht unbedingt mit der Kirche zu tun hat, die wir in die Kirche bringen. Wir haben immer ein Jazzkonzert dabei, das das Spektrum aufweitet und wir haben ein Familienkonzert dabei, was besonders auch junge Familien, Kinder im Grundschulalter anspricht.
1: Der Eintritt zu den Konzerten ist übrigens frei, aber es wird um eine Spende gebeten. Zu dem Eröffnungskonzert und dem Konzert in Westerbrag gibt es einen Busservice. Empfohlen wird, sich zu den Konzerten im Internet unter weserbergland-musikwochen.de anzumelden.
0: Am Sonntag, da starten um 17 Uhr die Musikwochen Weserbergland in der Klosterkirche Amelungsborn. Das gesamte Programm nochmal im Internet unter musikwochen-weserbergland.de. Auch musikalisch immer auf dem Laufenden mit Radioaktiv 8:22 Uhr.

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0: Und The Police, Every Breath You Take. Es ist jetzt 8:30.
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0: In Holzminden hat es in der Nacht einen Großeinsatz für die Feuerwehr gegeben. Die Nachrichten mit Ute Ziegeler.
2: In einem Seniorenheim in Holzminden hat es in der Nacht gebrannt. Zwei Menschen mussten zur Behandlung ins Krankenhaus gebracht werden, darunter auch der Bewohner des Brandzimmers. Die Feuerwehr war gegen 12:30 in der Nacht zunächst wegen einer ausgelösten Brandmeldeanlage zu der Einrichtung am Pipping alarmiert worden. Noch auf der Anfahrt erhielten die ersten Einsatzkräfte die Meldung, dass es in einem Patientenzimmer brennt. Daraufhin wurde das Alarmstichwort auf Feuer 4, Menschenleben in Gefahr, erhöht. Der Bewohner des Zimmers wurde durch die Feuerwehr gerettet. Insgesamt 23 Bewohner wurden evakuiert und vom Rettungsdienst betreut, heißt es im Einsatzbericht der Feuerwehr. Weitere Bewohner angrenzender Wohneinheiten wurden ebenfalls in Sicherheit gebracht. Das Feuer konnte nach kurzer Zeit unter Kontrolle gebracht werden. Im Einsatz waren rund 200 Einsatzkräfte von Feuerwehr, Rettungsdienst, Notfallseelsorge und THW. Der betroffene Wohnbereich bleibt vorerst unbewohnbar. Die Bewohner werden in anderen Häusern untergebracht. Wie das Feuer entstand, ist unklar. In Hameln gibt es Hinweise auf einen weiteren Fall eines möglicherweise falschen Taxis vor einer Grundschule. Vor der Grundschule in Wangelist soll ein Schüler von einem Mann, der sich als Taxifahrer ausgegeben hat, gebeten worden sein, in das Fahrzeug einzusteigen. Der Schüler lief weg und berichtete seiner Mutter von dem Geschehen. An der Grundschule Wangelist ist der Vorfall mit Lehrkräften, Beschäftigten und Schülerinnen und Schülern besprochen worden, um für das Thema zu sensibilisieren. Außerdem soll es bis zu den Sommerferien eine Beaufsichtigung der Abholung nach der 5. und 6. Stunde durch die Lehrkräfte geben. Für Radioaktiv aktuell, Vivian Görzen.
3: Die Polizei hat uns mitgeteilt, dass sie gerade zu diesem Fall ermitteln. Und auch soll es möglich sein, dass es sich tatsächlich um Taxifahrer gehandelt haben könnte, die sich aber bei ihrer Formulierung über das Abholen des Kindes einfach ungünstig ausgedrückt haben. Und dementsprechend könnte es auch ein Missverständnis gegeben haben. Aber das wird alles noch ermittelt.
2: Die Hamelner Anlauf- und Beratungsstelle Familie im Zentrum, kurz FITZ, hat ihr 15-jähriges Bestehen gefeiert. Mit einer öffentlichen Kaffeetafel vor der eigenen Haustür in der Osterstraße. Mehrere hundert Besucher kamen im Laufe des Nachmittags und feierten gemeinsam mit den Verantwortlichen von Stadt, Verbänden und Organisationen. Oberbürgermeister Claudio Griese würdigte das FITZ als Treffpunkt und wichtige Anlaufstelle für Jung und Alt, Familien, aber auch für jeden Einzelnen, der Rat und Hilfe benötige. Soweit die Meldungen aus der Region. Weiter mit den Weltnachrichten.
4: Ich bin Babette Büchner. Die von der UniCredit bedrängte Commerzbank will durch einen weiteren Stellenabbau und ehrgeizigere Gewinnziele Investoren von ihrer eigenständigen Zukunft überzeugen. Bis 2030 sollen zusätzlich zu den bereits angekündigten Einsparungen konzernweit etwa 3000 weitere Vollzeitstellen gestrichen werden, teilte der DAX-Konzern mit. Die Waffenruhe zwischen den USA und dem Iran steht erneut unter Druck. Das US-Militär hat nach eigenen Angaben iranische Militäreinrichtungen angegriffen. Es habe damit unprovozierte iranische Angriffe abgewehrt. Das iranische Militär bestätigte Angriffe auf US-Kriegsschiffe und machte dafür aber US-Attacken auf einen iranischen Öltanker verantwortlich. US-Präsident Donald Trump hat mit seiner umstrittenen Zollpolitik eine weitere juristische Niederlage erlitten. Das Gericht für internationalen Handel in New York erklärte Trumps temporäre Zölle auf Einfuhren aus der ganzen Welt für rechtswidrig. Unterdessen hat Trump im Zollstreit mit der EU eine Frist bis zum 4. Juli gesetzt. Sonst würden die Importzölle deutlich erhöht.
5: Zu jedem Trump-Deal gehört eine geballte Ladung an Drohungen. Daran ist die Welt inzwischen gewöhnt. Daher kommt aus der EU auch eher gelassen das Versprechen, dass es bis Anfang Juli gute Fortschritte in Richtung Zollsenkung geben wird. Kommissionspräsidentin von der Leyen hatte ein gutes Telefonat mit Trump. Innerhalb der EU sind noch Verhandlungen über die vollständige Umsetzung des Zolldeals im Gange. Aus Washington, Tina Eck.
4: Und zum Fußball. Historischer Moment für den SC Freiburg. Die Mannschaft hat erstmals in der Vereinsgeschichte ein europäisches Finale erreicht. Im Halbfinalrückspiel der Europa League besiegte sie Sporting Braga aus Portugal mit 3:1.
0: Der Traum vom Finale in Istanbul, er ist in Erfüllung gegangen. Dabei musste der SC eine 1:2 Hinspielniederlage aufholen. Und das Rückspiel, es fing gut an. Ab der 6. Minute musste Braga in Unterzahl spielen. Dorgeles sah rot. In der Folge trafen Kübler, Manzambi und erneut Kübler. Das 1:3 fiel dann aus Sicht der Gäste zu spät und Freiburg steht zum ersten Mal in einem Europapokalfinale. Aus München Fabian Schaffer.
4: Im Finale am 20. Mai trifft Freiburg auf den englischen Club Aston Villa.
6: 8:05.
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6: 8 Grad sind es aktuell im Weserbergland. Dazu ist der Himmel meist nur locker bewölkt. Teilweise ist es aber auch klar und die Sonne scheint. In den nächsten Stunden sollten aber ein paar mehr Wolken mit dazukommen. Aber zwischendurch gibt es immer noch mal ein bisschen Sonne. Und es bleibt trocken bei bis zu 13 Grad. Morgen der Samstag dann neben Wolken auch immer wieder Sonne. Es bleibt trocken bei bis zu 18 Grad. Der Sonntag dann mit Sonne und Wolken im Wechsel bei bis zu 20 Grad. Das aktuelle Weserberglandwetter. Bei uns alle 30 Minuten. Und noch ein kurzer Blick auf die Straßen im Weserbergland. Sieht aktuell aber gut aus, da ist alles frei. Die Landkreisblitzer heute verstärkt angekündigt für die Bereiche von Hameln und Hessisch-Oldendorf. Ein Blitzer gesichtet in der Ortsdurchfahrt von Amelgatzen. Und wenn Sie noch was gesehen haben, Ihr Radioaktiv-Verkehrshinweis telefonisch oder als WhatsApp-Text oder Sprachnachricht an 05151 und 6x5. Gute Fahrt.
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6: Und da kommen wir gleich zu unserem Gartentipp und da geht's um Balkongemüse. Denn es muss ja nicht unbedingt immer ein Garten sein, wo man das anpflanzt, sondern das geht auch zum Beispiel auf dem Balkon. Und mehr dazu gleich hier bei uns. Ich bin Alex Hinke. Hallo.

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0: 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Gemüse anbauen ist nur was für Gartenbesitzer, das stimmt nicht. Auch auf dem Balkon kann Gemüse gezogen werden. Es kann sogar Vorteile haben. Geschützt vor Regen und Spritzwasser bleiben die Pflanzen von der gefürchteten Braunfäule und anderen Pilzkrankheiten verschont und können vor einer Wärme im speichernden Wand sogar mehr viele Früchte liefern als im Beet. Unsere Gartenexpertin Sabine Klingelhöfer von der Emmertaler Firma Neudorf hat da nützliche Tipps dazu. Frau Klingelhöfer, welches Gemüse eignet sich denn besonders gut für den Balkon?
1: Die Liste ist ganz lang, deswegen sage ich mal, es geht wirklich fast alles. Also was schwierig ist, sind vielleicht Wurzelgemüse wie Möhrchen. Da braucht man schon große Gefäße und auch Zucchini würde ich nicht machen, weil die wirklich viel Platz einnimmt. Aber alles andere geht und je sonniger es ist, umso bessere Ergebnisse kriegt man.
0: Gepflanzt wird ja vorwiegend in Balkonkästen und großen Töpfen. Was muss man da beachten?
1: Ja, die Größe ist wirklich gut. Je größer, desto besser. So eine Tomate zum Beispiel, die braucht so etwa 15 Liter Erde. Also etwas größer als ein normaler Wassereimer, sage ich mal. Und wichtig ist auch, dass die Gefäße immer ein Loch haben. Ob Kunststoff oder Ton ist Geschmackssache, finde ich. Ganz wichtig ist aber, dass man eine gute Erde verwendet. Gerade weil der Wurzelbereich sehr knapp ist, sollte das eine hochwertige Erde sein und natürlich auch bitte gerne eine torffreie Erde.
0: Man kann ja bei Gemüsepflanzen auf dem Balkon auch die Höhe nutzen. Was geht da gut?
1: Ja, alles, was schlingt oder klettert, zum Beispiel Stangenbohnen bieten sich ja an. Auch die Feuerbohnen blühen noch hübscher, finde ich. Und die Bohnen kann man natürlich auch essen. Es geht aber auch Kürbis, also zumindest Hokkaido oder andere Kürbisarten. Eigentlich geht so ziemlich alles. Man muss dann nur aufpassen, wenn die großen Kürbisfrüchte kommen, dass man die in ein Netz packt und anbindet, weil sonst reißt es einem die Ranken wieder runter.
0: Und dann heißt es, die Pflanzen gut pflegen. Was ist da wichtig?
1: Das Gießen ist natürlich ein Thema. Da gibt es aber auch Bewässerungssysteme inzwischen, die ganz gut funktionieren. Oder eben der Nachbar, wenn man weg ist. Aber ganz besonders wichtig ist das Düngen. Gerade alle Gemüsearten, die Früchte tragen, also Tomaten, Paprika, Aubergine, geht ja alles. Die brauchen Nährstoffe und die Nährstoffe in der Erde sind schnell verbraucht. Also gerade die mit den Früchten, die muss man mindestens zweimal düngen. Das heißt einmal beim Pflanzen schon gleich und dann nochmal so im Juni, Juli, wenn die Früchte schon da sind, dass die nochmal ein bisschen Push kriegen, dass es auch möglichst lange anhält mit den Früchten.
0: Dann kann man auch mal auf dem Balkon probieren, Gemüse zu züchten. Sabine Klingelhöfer war das von der Emmertaler Firma Neudorf mit Tipps für Gartenfreunde. Und die bekommen Sie alle 14 Tage hier bei Radio Aktiv.

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1: Da können Sie eine Ausstellung besuchen, und zwar im Museum in der Osterstraße in Hameln. Zum Belustigen, nämlich mit Cartoons von Uli Stein. Und das Museum ist dafür geöffnet in der Osterstraße in Hameln täglich von 11 bis 18 Uhr. Und das Ganze geht auch noch bis Ende Juni. Oder vielleicht mit dabei sein, wenn es heißt Anschwimmen im Sündelbad in Hattensen. Und das gibt es am Sonntag, den 10. Mai um 15 Uhr. Dann können Sie zusammen mit dem Trägerverein den Saisonbeginn feiern. Oder Sie machen mal einen Abstecher ins Haus der Düfte und Aromen in Holzminden. Da gibt es aktuell eine Ausstellung, heißt Hungry Eyes, geht noch bis Ende Oktober. Und das ist Food-Fotografie mit allen Sinnen. Werke des Fotografen Ellis Parinda, die werden dann nicht nur sichtbar, sondern auch hörbar, riechbar und fühlbar gemacht. Im Haus der Düfte und Aromen in Holzminden.
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0: Hier ist Radioaktiv. Gleich nach den Nachrichten geht's weiter mit Musik von Alphaville. Gleich mit Big in Japan. Und Alex Warren mit Ordinary. Es ist jetzt gleich 9 Uhr.
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0: In der Diskussion um die Zukunft der Physiotherapieausbildung in Hameln gibt es jetzt eine Lösung. Die Nachrichten mit Ute Ziegeler.
2: Der Fortbestand der Physiotherapieausbildung in Hameln ist gesichert. Das Sana-Klinikum Hameln-Pyrmont will künftig die Ausbildung anbieten. Nachdem die Ankündigung des Landes Niedersachsen, das zeitlich befristete Ausbildungsangebot an der Hamelner Elisabeth-Selbert-Schule auslaufen zu lassen, für Proteste in der Region gesorgt hatte, hatte das Kultusministerium zusammen mit dem Landkreis eine Lösung gesucht, um die Ausbildung fortzuführen und langfristig vor Ort zu verankern. Das Ergebnis: Das Sana-Klinikum hat jetzt bei der Landesschulbehörde Niedersachsen die staatliche Anerkennung einer Physiotherapie-Schule beantragt und plant Ende des Jahres mit einem ersten Ausbildungskurs mit rund 20 Schülerinnen und Schülern. Für Radioaktiv aktuell Kerstin Wilke.
3: Organisatorisch soll die Ausbildung am Sana-Bildungszentrum angesiedelt werden. Der theoretische Unterricht soll überwiegend im Bildungszentrum stattfinden. Für die praktische Ausbildung kann das Klinikum auf die eigenen Therapiebereiche, Behandlungsräume und die enge Anbindung an den Klinikalltag zurückgreifen. Darüber hinaus wird gemeinsam mit der Elisabeth-Selbert-Schule und weiteren regionalen Partnern nach zusätzlichen Kooperationsmöglichkeiten gesucht. Die aktuell laufenden Ausbildungskurse an der Elisabeth-Selbert-Schule werden regulär fortgeführt und zu Ende gebracht. Auch für das kommende Ausbildungsjahr gilt, alle bereits angemeldeten Schülerinnen und Schüler sollen einen Ausbildungsplatz in Hameln-Pyrmont erhalten. Bewerbungen für die künftige Physiotherapieausbildung in Hameln sind bereits jetzt möglich.
2: In einem Seniorenheim in Holzminden hat es in der Nacht gebrannt. Zwei Menschen mussten zur Behandlung ins Krankenhaus gebracht werden, darunter auch der Bewohner des Brandzimmers. Die Feuerwehr war gegen 00:30 in der Nacht zu der Einrichtung am Pipping alarmiert worden. Der Bewohner des Zimmers wurde durch die Feuerwehr gerettet. Insgesamt 23 Bewohner wurden evakuiert und vom Rettungsdienst betreut, heißt es im Einsatzbericht. Weitere Bewohner angrenzender Wohneinheiten wurden ebenfalls in Sicherheit gebracht. Das Feuer konnte nach kurzer Zeit unter Kontrolle gebracht werden. Der betroffene Wohnbereich bleibt vorerst unbewohnbar. Die Bewohner werden in anderen Häusern untergebracht. Wie das Feuer entstand, ist unklar. Heute am 8. Mai jährt sich das Ende des Zweiten Weltkrieges und die Befreiung vom Nationalsozialismus. Aus diesem Anlass lädt die jüdische Kultusgemeinde im Landkreis Hameln-Pyrmont zu einer feierlichen Blumenniederlegung in Hameln ein. Am Nachmittag um 17 Uhr auf dem jüdischen Friedhof an der Scharnhorststraße in Hameln. Alle Mitbürgerinnen und Mitbürger sind eingeladen, an dieser Zeremonie teilzunehmen und durch ihre Anwesenheit ein Zeichen der Solidarität und des gemeinsamen Erinnerns zu setzen, heißt es in der Einladung. Soweit die Meldungen aus der Region. Weiter mit den Weltnachrichten.
4: Ich bin Bobbit Büchner. In der Übernahmeschlacht mit der italienischen UniCredit will die Commerzbank durch weiteren Stellenabbau und ehrgeizige Gewinnziele Investoren von ihrer eigenständigen Zukunft überzeugen. Bis 2030 sollen zusätzlich zu den bereits angekündigten Einsparungen konzernweit etwa 3000 weitere Vollzeitstellen gestrichen werden.
5: Knapp 40.000 Stellen hat die Commerzbank derzeit besetzt. Bei etwa jedem 10. Job war schon klar, dass er wegfallen wird. Jetzt also noch einmal der Rotstift in der Hoffnung, eine Übernahme durch die Italiener noch verhindern zu können. Management, Betriebsrat und Belegschaft der Commerzbank wehren sich seit Monaten gegen das aus ihrer Sicht feindliche Taktieren der UniCredit. Auch die Bundesregierung lehnt eine Übernahme ab. Immerhin hatte der Bund das Frankfurter Geldhaus in der Finanzkrise 2008-2009 mit Steuermilliarden vor dem Kollaps bewahrt. Thomas Bleskin, Nachrichtenredaktion.
4: Trotz Waffenruhe haben sich die USA und der Iran gegenseitig in der Straße von Hormuz beschossen. Das US-Militär hat nach eigenen Angaben iranische Militäreinrichtungen angegriffen. Es habe damit unprovozierte iranische Angriffe abgewehrt.
6: Nun wieder Angriffe in der Straße von Hormuz und das US-Militär griff auch Ziele im Iran an. Es sei Selbstverteidigung, hieß es aus dem US-Zentralkommando. Man habe die Bedrohung neutralisiert und iranische Drohnen und Abschussrampen bombardiert. Der Iran bestätigt bestätigte Angriffe auf US-Kriegsschiffe und beschuldigte die USA, zuerst einen iranischen Öltanker beschossen und damit die Waffenruhe gebrochen zu haben. Aus den USA, Tina Eck.
4: Russland will den Jahrestag des Siegs im Zweiten Weltkrieg ungestört mit einer Parade feiern. Seit Mitternacht gilt daher eine von Russland einseitig ausgerufene begrenzte Waffenruhe im Ukraine-Krieg. Gestartet ist sie aber mit schweren ukrainischen Drohnen- und Raketenangriffen auf russisches Gebiet. In zahlreichen Regionen herrschte in der Nacht Luftalarm. Angegriffen wurde dabei laut offiziellen Angaben auch Moskau. Und zum Fußball. Historischer Moment für den SC Freiburg. Die Mannschaft hat erstmals in der Vereinsgeschichte ein europäisches Finale erreicht. Im Halbfinalrückspiel der Europa League besiegte sie Sporting Braga aus Portugal mit 3:1. Im Finale am 20. Mai in Istanbul trifft Freiburg auf den englischen Club Aston Villa.
0: 9:05.
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0: 9 Grad aktuell im Weserbergland. Dazu scheint meist die Sonne, kaum Wolken am Himmel, aber ein paar mehr Wolken sollen im Tagesverlauf mit dazukommen. Es bleibt aber trocken und ein bisschen Sonne soll es auch noch geben. Maximal 13 Grad. Maximal 18 Grad morgen am Samstag. Dann nehmen Wolken auch immer wieder mit Sonne und es bleibt trocken. 20 Grad soll es dann am Sonntag sein bei einem Mix aus Sonne und Wolken. Das aktuelle Weserberglandwetter. Bei uns alle 30 Minuten. Der Radioaktivverkehrsservice. Auf den Straßen aktuell alles frei. Die Landkreisblitzer heute verstärkt angekündigt für die Bereiche von Hameln und Hessisch-Ollendorf. Ein Blitzer steht in Amelgatzen in der Ortsdurchfahrt. Und wenn Sie noch was gesehen haben, Ihr Radioaktivverkehrshinweis telefonisch oder als WhatsApp, Text oder Sprachnachricht an 05151 und 6x5. Gute Fahrt.
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0: Mit Alex Henke, hallo, und bei uns gleich wieder Kirche im Radio mit Angedacht, die Worte zum Tage.

0: Schönen guten Morgen, hier ist Radioaktiv und jetzt angedacht die Worte zum Tage. Heute mit Pastorin Silvia Mustert.
1: Heute ist der 8. Mai. Vor 81 Jahren endete der Zweite Weltkrieg in Europa und mit ihm die nationalsozialistische Schreckensherrschaft. Dieser Krieg wirkt bis heute nach. In Familien, im Suchen nach Spuren in den gerade veröffentlichten NSDAP-Mitgliedskarteien und in dem, was wir über Krieg und Frieden denken. In vielen Dörfern und Kirchen findet man Gedenktafeln mit den Namen der Gefallenen, viele noch so jung. Erinnert wird an die, die in den Kampf gezogen sind. Weniger erinnert wird an die, die damals schon gezweifelt oder widersprochen haben. Mein Großvater war Gastwirt. Er hatte ein verkürztes Bein und wurde nicht eingezogen. Aber er hatte auf seine Art Widerstand geleistet und sich geweigert, ein Bild vom Führer in die Gaststube zu hängen. Das hätte ihn fast das Leben gekostet, wenn es die Befreiung am 8. Mai nicht gegeben hätte. Viele Menschen damals waren überzeugt, sie müssten ihr Land verteidigen. Sie sind dem Führerkult bis zum Schluss gefolgt. Man darf zweifeln, ob sie den 8. Mai wirklich als Befreiung erlebt haben. Dieses Denken ist nicht verschwunden, im Gegenteil, es wirkt erstaunlich vertraut. Auch heute ist mehr und mehr die Rede davon, das eigene schützen zu müssen, die eigene Kultur, das eigene Land, die eigene Lebensweise. Daran ist erstmal nichts falsch, jeder Mensch braucht Sicherheit. Problematisch wird es, wenn dieses Bedürfnis kippt, wenn aus Abgrenzung Zorn und Hass wird, wenn andere nicht mehr einfach anders denken, sondern als Bedrohung erscheinen. Wenn die Sprache verroht und Kampfparolen wieder zum guten politischen Ton gehören. Der 8. Mai erinnert daran, wohin solche Dynamiken führen können. Nicht von heute auf morgen, sondern Schritt für Schritt. Wie gehen wir heute miteinander um? Wie reden wir über andere? Und wo ziehen wir Grenzen, ohne selbst die Grenze des Respekts und der Toleranz zu überschreiten? Frieden beginnt nicht erst zwischen Staaten, er beginnt im Alltag. Heute ist der 8. Mai, ein Tag des Erinnerns und der Mahnung, nicht zu verspielen, wozu wir befreit worden sind.

0: Das ist der Radio Tief Morgen. Gleich nach den Nachrichten geht's weiter mit Musik von The Script zusammen mit Will.i.am. Gibt es gleich mit Hall of Fame. Und Nick Kershaw, Wouldn't It Be Good. Es ist jetzt 9.30 Uhr.
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0: In der Diskussion um die Zukunft der Physiotherapieausbildung in Hameln gibt es jetzt eine Lösung. Die Nachrichten mit Ute Ziegeler.
2: Der Fortbestand der Physiotherapieausbildung in Hameln ist gesichert. Das Sana-Klinikum Hameln-Pyrmont will künftig die Ausbildung anbieten. Nachdem die Ankündigung des Landes Niedersachsen, das zeitlich befristete Ausbildungsangebot an der Hamelner Elisabeth-Selbert-Schule auslaufen zu lassen, für Proteste in der Region gesorgt hatte, hatte das Kultusministerium zusammen mit dem Landkreis eine Lösung gesucht, um die Ausbildung fortzuführen und langfristig vor Ort zu verankern. Das Ergebnis, das Sana-Klinikum hat jetzt bei der Landesschulbehörde Niedersachsen die staatliche Anerkennung einer Physiotherapie-Schule beantragt und plant Ende des Jahres mit einem ersten Ausbildungskurs mit rund 20 Schülerinnen und Schülern. Für Radioaktiv aktuell Kerstin Wilke.
3: Organisatorisch soll die Ausbildung am Sana-Bildungszentrum angesiedelt werden. Der theoretische Unterricht soll überwiegend im Bildungszentrum stattfinden. Für die praktische Ausbildung kann das Klinikum auf die eigenen Therapiebereiche, Behandlungsräume und die enge Anbindung an den Klinikalltag zurückgreifen. Darüber hinaus wird gemeinsam mit der Elisabeth-Selbert-Schule und weiteren regionalen Partnern nach zusätzlichen Kooperationsmöglichkeiten gesucht. Die aktuell laufenden Ausbildungskurse an der Elisabeth-Selbert-Schule werden regulär fortgeführt und zu Ende gebracht. Auch für das kommende Ausbildungsjahr gilt, alle bereits angemeldeten Schülerinnen und Schüler sollen einen Ausbildungsplatz in Hameln-Pyrmont erhalten. Bewerbungen für die künftige Physiotherapieausbildung in Hameln sind bereits jetzt möglich.
2: In Hameln gibt es Hinweise auf einen weiteren Fall eines möglicherweise falschen Taxis vor einer Grundschule. Vor der Grundschule in Wangelist soll ein Schüler von einem Mann, der sich als Taxifahrer ausgegeben hat, gebeten worden sein, in das Fahrzeug einzusteigen. Der Schüler lief weg und berichtete seiner Mutter von dem Geschehen. An der Grundschule Wangelist ist der Vorfall mit Lehrkräften, Beschäftigten und Schülerinnen und Schülern besprochen worden, um für das Thema zu sensibilisieren. Außerdem soll es bis zu den Sommerferien eine Beaufsichtigung der Abholung nach der 5. und 6. Stunde durch die Lehrkräfte geben. Die Polizei ist informiert und ermittelt. Das Veterinäramt des Landkreises Holzminden erinnert an die strikte Impfpflicht gegen die atypische Geflügelpest in Newcastle Disease. Hintergrund sind aktuelle Ausbrüche der Krankheit in Deutschland. Die Viruserkrankung ist hochgradig ansteckend und kann bei Hühnern und Puten zu einer Sterblichkeitsrate von bis zu 100% führen. Die Impfpflicht gilt ausnahmslos für alle Bestände von Hühnern und Truthühnern. Dies gilt für gewerbliche Halter wie auch für Kleinsthaltungen im privaten Bereich. Soweit die Meldungen aus der Region. Weiter mit den Weltnachrichten.
4: Ich bin Bobbit Büchner. In der Übernahmeschlacht mit der italienischen UniCredit will die Commerzbank durch weiteren Stellenabbau und ehrgeizige Gewinnziele Investoren von ihrer eigenständigen Zukunft überzeugen. Bis 2030 sollen zusätzlich zu den bereits angekündigten Einsparungen konzernweit etwa 3.000 weitere Vollzeitstellen gestrichen werden.
5: Knapp 40.000 Stellen hat die Commerzbank derzeit besetzt. Bei etwa jedem 10. Job war schon klar, dass er wegfallen wird. Jetzt also noch einmal der Rotstift in der Hoffnung, eine Übernahme durch die Italiener noch verhindern zu können. Management, Betriebsrat und Belegschaft der Commerzbank wehren sich seit Monaten gegen das aus ihrer Sicht feindliche Taktieren der UniCredit. Auch die Bundesregierung lehnt eine Übernahme ab. Immerhin hatte der Bund das Frankfurter Geldhaus in der Finanzkrise 2008-2009 mit Steuermilliarden vor dem Kollaps bewahrt. Thomas Bleskin, Nachrichtenredaktion.
4: Trotz Waffenruhe haben sich die USA und der Iran gegenseitig in der Straße von Hormuz beschossen. Das US-Militär hat nach eigenen Angaben iranische Militäreinrichtungen angegriffen. Es habe damit unprovozierte iranische Angriffe abgewehrt.
6: Nun wieder Angriffe in der Straße von Hormuz und das US-Militär griff auch Ziele im Iran an. Es sei Selbstverteidigung, hieß es aus dem US-Zentralkommando. Man habe die Bedrohung neutralisiert und iranische Drohnen und Abschussrampen bombardiert. Der Iran bestätigte Angriffe auf US-Kriegsschiffe und beschuldigte die USA, zuerst einen iranischen Öltanker beschossen und damit die Waffenruhe gebrochen zu haben. Aus den USA, Tina Eck.
4: Russland will den Jahrestag des Siegs im Zweiten Weltkrieg ungestört mit einer Parade feiern. Seit Mitternacht gilt daher eine von Russland einseitig ausgerufene begrenzte Waffenruhe im Ukraine-Krieg. Gestartet ist sie aber mit schweren ukrainischen Drohnen und Raketenangriffen auf russisches Gebiet. In zahlreichen Regionen herrschte in der Nacht Luftalarm. Angegriffen wurde dabei laut offiziellen Angaben auch Moskau. Und zum Fußball. Historischer Moment für den SC Freiburg. Die Mannschaft hat erstmals in der Vereinsgeschichte ein europäisches Finale erreicht. Im Halbfinalrückspiel der Europa League besiegte sie Sporting Braga aus Portugal mit 3:1. Im Finale am 20. Mai in Istanbul trifft Freiburg auf den englischen Club Aston Villa.
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0: 9 Grad aktuell im Weserbergland. Dazu ist der Himmel meist locker bewölkt, teilweise ist es auch klar. Mehr Wolken sollen aber in den nächsten Stunden mit dazukommen, aber Sonne soll es auch noch mal geben, bei maximal 13 Grad heute. Morgen dann der Samstag, neben Wolken auch immer mal wieder Sonne bei bis zu 18 Grad. Maximal 20 Grad gibt es dann am Sonntag bei einem Mix aus Sonne und Wolken. Das aktuelle Weserberglandwetter, bei uns alle 30 Minuten. Der Radioaktivverkehrsservice. Nur die Landkreisblitzer heute verstärkt angekündigt für die Bereiche von Hameln und Hessisch-Oldendorf. Ein Blitzer gesichtet in Amelgatzen der Ortsdurchfahrt. Wenn Sie noch was gesehen haben, Ihr Radioaktivverkehrshinweis telefonisch oder als WhatsApp-Text oder Sprachnachricht an 05151 und 6x5. Gute Fahrt.
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0: Da kommen wir gleich zu unserer Rubrik Medizin kompakt. Und da geht es heute um Mundwasser und Mundspülung. Mehr dazu gleich hier. Ich bin Alex Henke, hallo.

0: Schönen Freitag im Weserbergland. Hier ist Radioaktiv. Egal ob blau, grün, lila, pink oder transparent, Mundspülung gibt es ja in den unterschiedlichsten Farben und Geschmäckern. Aber was hat es damit auf sich und wer sollte sie sogar benutzen? Das weiß Allgemeinmedizinerin Almut Oellermann vom Medizinischen Versorgungszentrum in Hameln, heute hier bei uns in Medizin Kompakt.
1: Naja, alle, die möchten, dürfen. Da spricht schon mal nichts dagegen. Wenn man jetzt zum Beispiel eine feste Klammer trägt, dann ist es hochgradig sinnvoll, weil man dazwischen ja einfach schlecht kommt. Wenn man freiliegende Zahnhälse hat, ist das auch gut, dass einfach die sehr gut gepflegt werden. Aber auf alle Fälle ist schon mal ganz wichtig, Mundspülung ersetzt nie und nimmer eine vernünftige Zahnpflege.
0: Aber auch dabei sollte man auf die Kleinigkeiten achten. Es gibt nämlich einen Unterschied zwischen Mundwasser und Mundspülung.
1: Der Unterschied, den man machen sollte, ist zwischen Mundwasser und Mundspülung. Mundwasser ist mehr so kosmetisch gegen Mundgeruch, da ist Pfefferminze drin oder sowas. Und Mundspülung haben medizinische Wirkstoffe in unterschiedlicher Konzentration. Also zum Vorbeugen von Karies, zum Beispiel gegen Zahnfleischentzündung, Heilung von Wunden im Mundraum, die kann man ja auch mal haben. Kamille kann man nehmen oder bei Zahnsteinen kann man auch bestimmte Mundspülung nehmen, wo Wirkstoffe drin sind.
0: Oellermann warnt auch vor der falschen Verwendung von Mundspülung, denn die Wirkstoffe darin sollte man nicht unterschätzen.
1: Wenn zum Beispiel Fluorid drin ist und da ist mehr als 500 Milligramm pro Liter drin, dann darf man das auch nur eingeschränkt nutzen. Oder wenn es Chlorhexidin ist, dann das in hoher Dosierung, wenn das nämlich zwischen 0,1 und 0,2% ist, das darf man auch nur unter 6 Wochen benutzen, weil das sonst zu Zahnverfärbung führt. Also da muss man bei medizinischen Mundspülungen muss man wirklich aufpassen, weil die Wirkstoffe da drin wirklich Wirkstoffe sind.
0: Man kann sich ja so merken, Mundwasser ist nur für den Geruch und die Mundspülung hat Wirkstoffe drin, bei denen verschiedensten Sachen wie Zahnstein oder Karies helfen können. Doch zu lange sollte man Mundspülung nicht nehmen, denn sonst können sich die Zähne verfärben. Davor warnt Allgemeinmedizinerin Almut Oellermann vom Medizinischen Versorgungszentrum in Hameln heute hier in Medizin Kompakt. Und das bekommen Sie jeden Freitag hier bei Radioaktiv.

0: Wohin?
1: Wohin?
2: Wetter am Wochenende soll ja relativ schön werden. Da könnten Sie, wenn Sie wollen, sich morgen schon sportlich aktiv betätigen. Nämlich beim Parkrun. Das ist der wöchentliche kostenlose 5-Kilometer-Lauf in Bad Pyrmont. Für alle, die gerne laufen, morgen spazieren gehen. Los geht's immer um 9 Uhr am Reisemobilhafen im Hauptmann-Bölke-Weg in Bad Pyrmont. Oder vielleicht lieber etwas tanzen. Und zwar wie in den 90ern und den 2000ern. Da gibt's am Samstag die Zeitreise unter dem Motto Hameln, let's dance. Papa Hemingway, am Münsterkirchhof ist das Ganze. Und da gibt's dann von Eurodance und Boybands der 90er bis zu den R&B und House-Hymnen der 2000er. Zwei Tanzflächen können Sie auch mal tauschen zwischen Pop oder Rock. 20 Uhr geht's los im Papa Hemingway am Samstag. Oder der Gratis-Comic-Tag der Stadtbücherei in Hameln. Der startet am Samstag um 10 Uhr, geht bis 13 Uhr. Und die Stadtbücherei steht dann ganz im Zeichen von Idefix, lustigem Taschenbuch, Marvel und vielem mehr.
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0: Hier ist Radio Tief und gleich nach den Nachrichten geht's weiter mit Musik von Mike Oldfield zusammen mit Roger Chapman. Schönes Ding aus 83, Shadow on the Wall. Und Mr. Props mit Waves. Es ist jetzt kurz vor 10.
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0: Das Fitz in Hameln hat am Mittwoch zum Geburtstagskaffee eingeladen. Die Nachrichten mit Ute Ziegeler.
2: Die Hamelner Anlauf- und Beratungsstelle Familie im Zentrum, kurz Fitz, hat ihr 15-jähriges Bestehen gefeiert. Mit einer öffentlichen Kaffeetafel vor der eigenen Haustür in der Osterstraße. Mehrere hundert Besucher kamen im Laufe des Nachmittags und feierten gemeinsam mit den Verantwortlichen von Stadt, Verbänden und Organisationen. Für Radioaktiv aktuell Eva Strohdeicher.
3: Oberbürgermeister Claudio Griese würdigte das Fitz als Treffpunkt und wichtige Anlaufstelle für Jung und Alt, Familien, aber auch für jeden Einzelnen, der Rat und Hilfe benötige. Die Geburtstagsfeier habe man bewusst so niedrigschwellig gestaltet, ohne ausschließlich geladene Gäste, großes Tamtam und Sektempfang, sondern klassisch wie einen Familiengeburtstag mit Kaffee und Kuchen, sodass jeder daran teilhaben konnte, der Lust darauf hatte, so Griese. Rund 420.000 Besuche verzeichnet das Fitz nach 15 Jahren. Wurde als Best-Practice-Familienzentrum ausgezeichnet und konnte sich auch schon an bundesweiten Projekten zur Weiterentwicklung von Familienzentren beteiligen.
2: Der Fortbestand der Physiotherapieausbildung in Hameln ist gesichert. Das Sana-Klinikum Hameln-Pyrmont will künftig die Ausbildung anbieten. Nachdem die Ankündigung des Landes Niedersachsen, das zeitlich befristete Ausbildungsangebot an der Hamelner Elisabeth-Selbert-Schule auslaufen zu lassen, für Proteste in der Region gesorgt hatte, hatte das Kultusministerium zusammen mit dem Landkreis eine Lösung gesucht, um die Ausbildung fortzuführen und langfristig vor Ort zu verankern. Das Ergebnis, das Sana-Klinikum hat jetzt bei der Landesschulbehörde Niedersachsen die staatliche Anerkennung einer Physiotherapieschule beantragt und plant Ende des Jahres mit einem ersten Ausbildungskurs mit rund 20 Schülerinnen und Schülern. Die Stellwerkstörung in Bad Pyrmont zu Beginn dieser Woche verursacht weiterhin Einschränkungen im Betrieb der S-Bahn-Linie 5. Darauf weist die S-Bahn Hannover hin. Aufgrund der kurzfristig angelegten Reparaturmaßnahmen kann die S5 in Bad Pyrmont bis voraussichtlich 5. Juni nicht wenden. Dies hat zur Folge, dass die zusätzlichen Zugverbindungen der Linie S5 zwischen Bad Pyrmont und Hameln entfallen. Somit verkehren die Züge in diesem Abschnitt nur stündlich. Für den betroffenen Abschnitt zwischen Bad Pyrmont und Hameln wird ab dem 13. Mai ein Schienenersatzverkehr eingerichtet. Bis dahin werden die erste sowie letzte Tagesverbindung zwischen Bad Pyrmont und Hameln durch einen Busnotverkehr bedient. Fahrgäste werden gebeten, auf den regulären Stundentakt der S5 auszuweichen und sich vor Fahrtantritt in den bekannten Auskunftsmedien zu informieren. Soweit die Meldungen aus der Region. Weiter mit den Weltnachrichten.
4: Ich bin Babette Büchner. Künftig sollen Opfer häuslicher Gewalt ihre Peiniger mit einer Fußfessel auf Abstand halten können. Der Bundestag stimmt heute über die Reform des Gewaltschutzgesetzes ab. Die Fußfessel wird Frauen schützen, sagte Bundesjustizministerin Stefanie Hubig.
5: Kommt der Täter trotz Verbot zu nahe, wird sofort Alarm ausgelöst. Auch die Betroffenen bekommen in Echtzeit ein Signal. Wirksamer Schutz muss schnell sein. Und in Spanien schützt die elektronische Fußfessel seit 20 Jahren hochwirksam Frauen. Jetzt kommt sie endlich auch hier.
4: Weitere Maßnahmen seien geplant, so Hubig. Hält Schwarz-Rot bis zur nächsten Wahl in 3 Jahren? Immer mehr Menschen bezweifeln das. In einem neuen ZDF-Politbarometer gaben 48% der Befragten an, mit einem vorzeitigen Aus der Koalition zu rechnen. Das ist ein deutlicher Anstieg im Vergleich zur Erhebung aus dem März mit 30%. Inzwischen rechnen nur noch 47% damit, dass die seit einem Jahr amtierende Regierung von Kanzler Friedrich Merz bis zur Wahl halten wird. Kiew hält sich nicht an die von Russland einseitig ausgerufene Waffenruhe. In der Nacht startete die Ukraine schwere Drohnen- und Raketenangriffe auf russisches Gebiet. Nach russischen Angaben gab es in mehreren Städten Zerstörungen durch Drohnentrümmer.
6: Auch der zweite Versuch einer Waffenruhe, diesmal von russischer Seite aus, steht vor dem Scheitern. Bereits in der ersten Nacht wurden zahlreiche Angriffe gemeldet. Ukrainische Drohnen haben Schäden unter anderem in der südrussischen Millionenstadt Rostow angerichtet. Getroffen hat es zudem einmal mehr eine Raffinerie. Den Angriff auf die Ölanlage im nordrussischen Jaroslawl bestätigte der ukrainische Präsident Selenskyj persönlich. Dabei warf er den Russen vor, sich selbst nicht an die eigene Feuerpause gehalten zu haben. Aus Moskau, Andrei Balin.
4: Die Commerzbank plant, konzernweit rund 3000 weitere Vollzeitstellen abzubauen. Das hat der DAX-Konzern heute offiziell mitgeteilt. Der Stellenabbau steht im Zusammenhang mit der laufenden Übernahmeschlacht mit der italienischen UniCredit. Die Bank will die Übernahme durch die Italiener noch verhindern und mit den Sparmaßnahmen zeigen, dass sie auch eigenständig weiter bestehen kann.
0: 10:04.
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0: 11 Grad im Weserbergland. Dazu scheint die Sonne, ein paar Wolken sind schon mit dazugekommen. Und da kommen auch noch ein paar mehr, aber zwischendurch soll es immer wieder Sonne geben, heute bei maximal 13 Grad. Und morgen, der Samstag, auch neben Wolken immer wieder mit sonnigen Abschnitten. Und es bleibt trocken bei bis zu 18 Grad. Der Sonntag dann bei maximal 20 Grad mit einem Mix aus Sonne und Wolken. Das aktuelle Weserberglandwetter, bei uns alle 30 Minuten. Der Radioaktivverkehrsservice. Die Landkreisblitze heute verstärkt angekündigt für die Bereiche von Hameln und Hessisch-Oldendorf. Ein Blitzer steht in Amelgatzen in der Ortsdurchfahrt. Wenn Sie noch was gesehen haben, Ihr Radioaktivverkehrshinweis telefonisch oder als WhatsApp-Text oder Sprachnachricht an 05151 und 6x5. Gute Fahrt.
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0: Und vielleicht eben schon in den Nachrichten gehört, es gab gestern mächtig Party. Naja, etwas gediegen, aber trotzdem war alles mit dabei. Kaffee, Kuchen, gute Laune, viele Leute. Und der Grund war, dass Fitz in Hameln in der Straße feiert nämlich seinen 15-jährigen Geburtstag. Und mehr dazu hören Sie gleich hier bei uns im Radioaktiv-Tag. Ich bin Alex Henke, hallo.

0: schönen Tag im Weserbergland. Hier ist Radioaktiv. Zahlreiche festlich eingedeckte Bierzelttische in der Hamelner Osterstraße, darauf jede Menge selbstgebackene Kuchen. Es gab so ziemlich alles, was das Naschkatzenherz begehrt. Familie im Zentrum, Kurt Fitz, hat gestern ohne viel Tamtam und Sektempfang, sondern ganz klassisch mit Kaffee und Kuchen seinen 15. Geburtstag gefeiert und das direkt vor der eigenen Haustür in der Osterstraße. Eingeladen waren alle, die Lust hatten, dabei zu sein, und das waren im Laufe des Nachmittags mehrere hundert. Kaffee, Kuchen und kleine Begegnungsmomente. Hamelns Oberbürgermeister Claudio Griese hat die Geburtstagsrede gehalten und nochmal betont, was das Fitz für ein Gewinn für die gesamte Stadt sei.
1: Seit 15 Jahren ist das Fitz mit dem Gebäude Eugen-Reintjes-Haus im Herzen der Stadt vorhanden. Es sind mittlerweile rund 420.000 Menschen, die in 15 Jahren dieses Haus aufgesucht haben, sich hier Rat und auch vor allem Lebenshilfe geholt haben. Und es gibt ja so vielfältige Angebote, wirklich über Gruppen, an denen ich mich beteiligen kann, Fragen zum Kind, Fragen zum Alter, Fragen zur Pflege. Und das bilden wir hier alles ab und können das vermitteln. Das ist wirklich ein Geschenk für die Stadt.
0: Aus einer Idee ist ein lebendiger Ort mitten in Hameln geworden, mit Beratung, Unterstützung und ganz viel Herzblut. Einer, der von Beginn an das Projekt Fitz begleitet hat, ist der Leiter der Abteilung für Familie und Soziales bei der Stadt Hameln, Bernd Himmler. Diesen Geburtstag feiern zu können, sei ein wirklich tolles Gefühl.
2: Ich glaube, dass die ersten Jahre ganz im Fokus standen von einem neuen Gefühl des Miteinanders, Kontakte knüpfen. Dann war so eine Konsolidierungsphase, wo wir, glaube ich, in Hameln uns etablieren konnten durch viele verschiedene Angebote. Und die letzten 4-5 Jahre stehen sehr stark im Fokus der veränderten Gesellschaft, auch ein bisschen von der Schwerlast, die wir in unserer Gesellschaft gerade spüren. Was wir in jedem Fall merken, ist, dass einen gemeinsamen Ort zu haben für das Thema Soziales, für das Thema Familie, ist extrem wertvoll, um auch diese Veränderungen gemeinsam gestalten zu können.
0: Ein wahrer Glücksgriff, was sicherlich auch zum Erfolg des Fitz beiträgt, sei, dass es wirklich mitten im Herzen von Hameln ist, sagt Oberbürgermeister Claudio Griese.
1: Und ich meine, mitten in der Stadt, gegenüber vom Hochzeitshaus, besser kann es gar nicht sein. Hier ist so viel in Anführungsstrichen Laufkundschaft, das hilft uns.
0: Das Hamelner Fitz ist ein regelrechtes Leuchtturmprojekt. 2018-2019 haben die Fitz-Verantwortlichen in einem von der Bundesregierung initiierten Projekt mitgearbeitet, in dem es darum ging, Familienzentren deutschlandweit weiterzuentwickeln, sagt Bernd Himmler, der Leiter der Abteilung für Familie und Soziales bei der Stadt Hameln.
2: Wir wurden als Best-Practice-Beispiel nach Berlin eingeladen und da haben wir gute Vergleiche herstellen können oder sehen können, wie wir aufgestellt sind. Von daher, wenn wir Best-Practice-Beispiel bundesweit sind, dann können wir nicht so viel falsch gemacht haben.
0: Das sagt Bernd Himmler, der Leiter der Abteilung für Familie und Soziales bei der Stadt Hameln. Hamels Anlauf- und Beratungsstelle Familie im Zentrum Kurzfitz hat gestern mit Kaffeekuchen direkt vor der eigenen Haustür in der Osterstraße seinen 15. Geburtstag gefeiert. Auch von Radioaktiv nochmal alles Gute dazu.

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Wir gucken kurz aufs Wetter und danach geht's weiter mit Musik von Coldplay. Gibt es gleich mit A Sky Full of Stars.

0: und Jennifer Page mit Stranded.
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0: 10 Grad aktuell im Weserbergland. Dazu scheint die Sonne, kaum Wolken am Himmel. Ein paar Wolken kommen da im Tagesverlauf noch mit dazu, aber ein bisschen Sonne soll es auch noch geben und es bleibt trocken bei maximal 13 Grad. Morgen der Samstag dann neben Wolken auch immer mal wieder Sonne und es ist trocken bei bis zu 18 Grad. Der Sonntag dann mit einem Mix aus Sonne und Wolken bei bis zu 20 Grad. Das aktuelle Weserberglandwetter. Bei uns alle 30 Minuten.
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0: Und was am Wochenende sportlich los ist in der Region, das hören Sie gleich hier bei uns in der Sportvorschau. Ich bin Alex Henke, hallo.

0: einen schönen Freitag im Weserbergland.
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0: An diesem Sportwochenende geht es in der Handball-Bundesliga um den Einzug ins Finale und beim Fußball um Meisterschaftskampf und um den Erhalt der Klasse. Außerdem gibt es noch zwei interessante Sportereignisse auf dem Sand und mitten in der City von Hameln. Pablo Blaschke aus der Radioaktiv-Sportredaktion. Handball, City-Biathlon und Beachvolleyball. Ein buntes Programm an diesem Wochenende.
2: Beim Playoff Halbfinale um die deutsche Meisterschaft stehen sich im dritten und damit im Entscheidungsspiel am Samstag um 17 Uhr in der Halle an der Ulmenallee in Blomberg die HSG Blomberg-Lippe und der Thüringer HC gegenüber. Der Sieger spielt dann im Finale gegen Borussia Dortmund. Der Hauptaugenmerk in der Vorbereitung muss beim Team von Trainer Steffen Birkner darauf liegen, gegen die 7-6-Taktik der Thüringerinnen das richtige Gegenmittel zu finden. In den bisherigen beiden Halbfinals hatte Blomberg damit arge Schwierigkeiten. Am Samstag findet auf dem Pferdemarkt in Hameln der erste Hamelner City-Biathlon mit der Staffelkreismeisterschaft statt. 20 Staffeln sind am Start und jeder Teilnehmer kommt nach dem Laufen über 2x200 Meter zum Liegenschießen, 5 Schüsse mit der Infrarot-Schießtechnik und danach nach dem zweiten Lauf zum Stehenschießen. Die 4 schnellsten Siegerteams kommen ins Finale. Beachvolleyball für Beachvolleyball-Begeisterte mit Ex-Profi Philipp Arne Bergmann. Der Kreis Sportbund mit Unterstützung der Sparkasse Hameln-Weserbergland bietet an 3 Wochenenden Beachcamps zur Vorbereitung auf Turniere und Meisterschaften an. Das erste Camp findet am Samstag ab 9.30 Uhr auf der Anlage des TC Hameln statt.
0: Und wie ist die Situation im Fußball?
2: In der Regionalliga der Frauen ist für Hastenbeck der Klassenerhalt kaum noch möglich. Am Sonntag um 14 Uhr muss das Team von Trainerin Bianca Litti beim Tabellendritten Hennstedt-Ulzburg antreten. Vielleicht gelingt wie beim Unentschieden im Hinspiel noch eine Überraschung. In der Oberliga reist Hündern zum Tabellendritten Rodenberg. Am Sonntag um 11 Uhr erwartet Trainer Konrad Voss im vorletzten Saisonspiel von seinem Team eine ordentliche Leistung. In der Landesliga hat sich Halvesdorf durch den überraschenden 4:0-Sieg am Mittwoch gegen den Tabellenzweiten Ramlingen-Ellershausen etwas Luft im Abschiedskampf verschafft. So fährt das Team auch sicher mit dem nötigen Selbstvertrauen zum Spiel am Sonntag um 15 Uhr beim Tabellenfünften Arminia Hannover. Ligakonkurrent Tündern ist bereits abgestiegen und spielt am Samstag um 15 Uhr gegen Mühlenfeld. In der Bezirksliga gastiert Pyrmont-Hagen als Tabellendritter beim 11. Borsum. Bei 2 noch ausstehenden Nachholspielen hat das Team von Trainer Philipp Gaste noch alle Chancen auf den Titel. Denn Neuhof hat bei 2 Spielen mehr 3 Punkte Vorsprung und Gießen bei einem Spiel mehr nur einen. In der Kreisliga kommt es am Sonntag um 15 Uhr in Hillichsfeld zum Topspiel des Tabellenzweiten gegen den Spitzenreiter Ausseitz-Hemmendorf. Gegen den starken Gegner, der im November die letzte Niederlage einstecken musste, will der Tabellenführer die nächsten Punkte auf dem Weg zur Meisterschaft einfahren.
0: Soweit also Pablo Blaschke aus der Radioaktiv-Sportredaktion mit dem Sport am Wochenende. Und sportlich auf dem Laufenden sind Sie Samstag und Sonntag auch hier bei uns bei Radioaktiv Sportaktiv.

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1: Vielleicht da am Samstag mal einen Ausflug machen in den hessisch-ollendorfer Ortsteil Fischbeck. Da gibt's nämlich von 11 bis 17 Uhr im Deutschen Taubblindenheim in der Zentralstraße den Frühlingsmarkt. Da können Sie allerlei Tolles finden. Selbstgezogene Pflanzen für Garten und Balkon, einzigartige handgefertigte Dekos zum Verschenken oder auch Behalten und vieles mehr. 11 Uhr geht's los am Samstag in Fischbeck im Taubblindenheim. Oder ein Konzert mit der Big Band Big Brass Machine gibt es im Lalü, die Traumfabrik im Hefehof in Hameln. Morgen am Samstag, 20 Uhr geht's da los. Das ist eine 25-köpfige Big Band aus Rinteln und die sind für ihren modernen Mix aus Jazz, Funk, Soul sowie Rock- und Pop-Arrangements bekannt. 20 Uhr geht's los. Oder vielleicht mal ein Garagenflohmarkt. Den können Sie besuchen im Wohngebiet am Ludwigsee in Hameln. Und der ist am Samstag von 11 bis 15 Uhr. Und den finden Sie in der Klütstraße hinter dem Pennymarkt. Am 18. Mai startet Hameln-Pyrmont ins diesjährige Stadtradeln. 3 Wochen lang geht es darum, möglichst viele Wege mit dem Fahrrad zurückzulegen und so nebenbei etwas fürs Klima zu tun. Da ist es ganz egal, ob das Fahrrad das Auto ersetzt oder schon immer die erste Wahl war. Mitmachen können alle, die im Landkreis arbeiten, leben, zur Schule gehen oder im Verein aktiv sind. Einfach unter stadtradeln.de registrieren, Fahrrad fahren und alle gefahrenen Kilometer online eintragen. Stadtradeln im Landkreis Hameln-Pyrmont vom 18. Mai bis zum 7. Juni, dem Felgenfesttag.
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0: 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Gleich nach den Nachrichten geht's weiter mit Musik von Nick Carmen. Aus dem Jahr 1990. I Promise Myself. Und Foster the People mit Pump Up Kids.
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2: Nach der erfolgreichen Premiere im letzten Jahr mit rund 1400 Musikfans gibt es morgen den zweiten Bad Pyrmonter Schlagerzauber im Kurpark. Auf Einladung der heimischen Schlagersängerin Helga Hilpert treten bei dem Festival viele Stars auf. 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Einlass zum zweiten Bad Pyrmonter Schlagerzauber ist am Samstag um 13 Uhr. Das Programm geht bis 22 Uhr. 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
2: Die Hamelner Anlauf- und Beratungsstelle Familie im Zentrum, kurz FITZ, hat am Mittwoch ihr 15-jähriges Bestehen gefeiert. Mit einer öffentlichen Kaffeetafel vor der eigenen Haustür in der Osterstraße. Mehrere hundert Besucher kamen im Laufe des Nachmittags und feierten gemeinsam mit den Verantwortlichen von Stadt, Verbänden und Organisationen. Oberbürgermeister Claudio Griese würdigte das FITZ als Treffpunkt und wichtige Anlaufstelle für Jung und Alt, Familien, aber auch für jeden Einzelnen, der Rat und Hilfe benötige. Das FITZ hat in 15 Jahren rund 420.000 Besucher verzeichnet, konnte sich an bundesweiten Projekten zur Weiterentwicklung von Familienzentren beteiligen und wurde bereits als beispielhaft ausgezeichnet. Bernd Himmler, Leiter der Abteilung für Familie und Soziales der Stadt Hameln.
4: Wir wurden als Best Practice Beispiel nach Berlin eingeladen und da haben wir gute Vergleiche herstellen können oder sehen können, wie wir aufgestellt sind. Von daher, wenn wir Best Practice Beispiel bundesweit sind, dann können wir nicht so viel falsch gemacht haben.
2: Im Bürgerbüro in Hessisch-Oldendorf können aktuell keine Passfotos gemacht werden. Darauf weist die Stadt heute hin. Die Lichtbilderfassung im Bürgerbüro sei aufgrund eines technischen Defekts weiterhin für voraussichtlich 2 Wochen nicht möglich. Bürgerinnen und Bürger, die ein Ausweisdokument beantragen möchten, werden gebeten, sich dafür vorübergehend an einen externen Fotodienstleister zu wenden. Dort erhalten sie einen QR-Code, der zur Antragstellung mitzubringen ist. Soweit die Meldungen aus der Region. Weiter mit den Weltnachrichten.
5: Ich bin Babette Büchner. Die steuerfreie Entlastungsprämie von bis zu 1.000 Euro, die Unternehmen an ihre Beschäftigten zahlen können, kommt vorerst nicht. Der Bundesrat hat das vom Bundestag schon beschlossene Gesetz überraschend gestoppt. Die Länder kritisieren, dass sie und die Kommunen den Großteil der Kosten tragen müssten. Die Bundesregierung kann nun versuchen, im Vermittlungsausschuss von Bundestag und Bundesrat einen Kompromiss zu finden. Künftig sollen Opfer häuslicher Gewalt ihre Peiniger mit einer Fußfessel auf Abstand halten können. Das hat der Bundestag heute beschlossen. Neben den Koalitionsfraktionen Union und SPD stimmten auch die AfD und die Grünen zu. Die Linke enthielt sich.
6: Die Technik erkennt, wo sich der Täter gerade aufhält. Kommt er dem Opfer zu nahe, gibt sofort eine Warnung auf ein Empfangsgerät, damit Betroffene schnell reagieren oder Hilfe holen können. Gleichzeitig soll auch direkt die Polizei informiert werden. In Spanien gibt so ein System schon länger. Zoe Tassovali, Nachrichtenredaktion.
5: Fast die Hälfte der Menschen in Deutschland glaubt laut einer Umfrage nicht daran, dass die schwarz-rote Koalition bis zur Bundestagswahl in 3 Jahren durchhält. 48% der Befragten gaben im ZDF-Politbarometer an, mit einem vorzeitigen auszurechnen.
7: Der Glaube an das Durchhaltevermögen von Schwarz-Rot schwindet rapide. Noch im März dachte nicht einmal jeder Dritte, dass die Regierung unter Kanzler Friedrich Merz vor 2029 das Handtuch werfen könnte. Derweil konnte die AfD in der Sonntagsfrage noch einen Punkt zulegen, steht nun bei 27% und damit 2 Punkte vor der Union. Der Koalitionspartner SPD verharrt bei schwachen 12%. Die Grünen büßen 1 Punkt ein und liegen bei 13%. Die Linke hält ihren Wert von 11%. Die FDP wäre mit 3% Zustimmung unter der 5%-Hürde. Thomas Bleskin, Nachrichtenredaktion.
5: Seit Mitternacht gilt nach Moskaus Vorstellungen eigentlich eine Waffenruhe zwischen Russland und der Ukraine. Der ukrainische Präsident Volodymyr Zelensky hat dem russischen Militär jedoch vorgeworfen, sich nicht daran zu halten. Nach seinen Angaben hat Russland bis in den Morgen mehr als 850 Drohnen eingesetzt. Gleichzeitig bestätigte er bei Telegram eigene Schläge gegen Ziele in Russland.
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0: 11 Grad sind es aktuell im Weserbergland. Dazu scheint die Sonne, ab und zu ein paar Wolken. Ein paar mehr Wolken können noch mit dazukommen heute. Es bleibt aber trocken bei maximal 13 Grad. Morgen der Samstag dann auch, neben Wolken immer mal wieder Sonne. Es bleibt trocken bei bis zu 18 Grad. Und der Sonntag dann mit Sonne und Wolken im Wechsel bei bis zu 20 Grad. Das aktuelle Weserberglandwetter bei uns alle 30 Minuten. Der Radioaktivverkehrsservice. Landkreisblitze heute verstärkt angekündigt für die Bereiche von Hameln und Hessisch-Oldendorf. Ein Blitzer gemeldet in Amelgatzen in der Ortsdurchfahrt. Wenn Sie noch was gesehen haben, Ihr Radioaktivverkehrshinweis telefonisch oder als WhatsApp, Text oder Sprachnachricht an 05151 und 6x die 5. Gute Fahrt.
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0: Mit Alex Henke, hallo. Tja, im Bereich Hameln hat es wieder einen Fall gegeben von einem sogenannten Fake-Taxi. Da wurden an einer Schule in Wangelist ein Schüler angesprochen von einem vielleicht nicht echten Taxi- oder Taxifahrer. Und mehr dazu hören Sie gleich hier bei uns.

0: Kommen Sie gut durch diesen Tag im Weserbergland mit Radioaktiv. Uns Unfall gab es vor kurzem in der Routenstraße in Hameln schon einmal. Und jetzt soll sich im Bereich Hameln der nächste Fall ereignet haben, bei dem sich jemand als Taxi- bzw. Taxifahrer ausgegeben und ein Grundschüler in Wangelis darum gebeten haben soll, einzusteigen. Das Kind soll aber gut reagiert haben, soll weggelaufen sein und seiner Mutter von dem Vorfall berichtet haben. Radioaktiv-Reporterin Vivien Görzen hat sich mit dem Fall und mit dem Thema beschäftigt. Vivien, was können wir denn jetzt zu diesem wiederholten Fall sagen?
1: Also die Polizei hat uns mitgeteilt, dass sie gerade zu diesem Fall ermitteln und auch soll es möglich sein, dass es sich tatsächlich um Taxifahrer gehandelt haben könnte, die sich aber bei ihrer Formulierung über das Abholen des Kindes einfach ungünstig ausgedrückt haben und dementsprechend könnte es auch ein Missverständnis gegeben haben, aber das wird alles noch ermittelt.
0: Und was sagt die Grundschule Wangelis dazu?
1: Ich wurde an die Pressestelle nach Lüneburg weitergeleitet. Von denen habe ich erfahren, dass es gestern Morgen eine Dienstbesprechung für alle Mitarbeitenden der Schule gegeben habe, um den Umgang mit solchen Fällen zu thematisieren. Und im Laufe des gestrigen Tages soll auch mit den Kindern darüber gesprochen worden sein, um sie dafür eben zu sensibilisieren für solche Fälle. Außerdem soll es bis zu den Sommerferien eine Beaufsichtigung der Abholsituation nach der 5. und 6. Stunde durch die Lehrkräfte geben.
0: An der Grundschule in Wangelis soll jetzt auch neben dem in der Routenstraße vor ein paar Wochen einen Fall von einem sogenannten Fake-Taxi gegeben haben. Der Schüler soll weggelaufen sein und seiner Mutter dann davon berichtet haben. Und falls Sie irgendwas Auffälliges sehen, dann können Sie das umgehend an die Polizei, Direktion Hameln, Pyrmont, Holzminden melden. 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

0: 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Kurzer Blick aufs Wetter, danach geht's weiter mit Musik von One Republic. Gibt es gleich mit I Ain't Worried. Und Paul Young, Now I Know What Made Otis Blue.
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0: 11 Grad im Weserbergland, dazu gibt es Sonne, ab und zu ein paar Wolken, ein paar können im Tagesverlauf noch mit dazukommen, maximal 13 Grad heute. Morgen der Samstag dann auch mit Sonne und ab und zu ein paar Wolken bei bis zu 18 Grad und der Sonntag dann bei maximal 20 Grad mit einem Mix aus Sonne und Wolken. Das aktuelle Weserberglandwetter, bei uns alle 30 Minuten.
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0: Und da geht es gleich bei uns um einen Dart-Termin bzw. Dart-Turnier. Und zwar ist das für den guten Zweck veranstaltet von einem Hamelner Sportverein. Mehr dazu gleich hier bei uns beim Radioaktiv-Tag. Ich bin Alex Henke, hallo.

0: Ihr Radio von hier, Radioaktiv, schön, dass Sie mit dabei sind. Jeder Wurf zählt und jeder Wunsch auch. Unter diesem Motto organisiert der DC Hameln 79 am Samstag, den 20. Juni, ein Benefiz-Dart-Turnier in ihren Räumlichkeiten in der Werftstraße 20b. Alle Darts-Begeisterten, die können dann sich für den Darts for Dreams Cup 26 anmelden, sagt Annalena Lohmann von dem Darts Club.
1: Das Ganze ist gedacht für den Wünschewagen vom Arbeiter-Samariter-Bund. Der Erlös, den wir dort bekommen bei diesem Benefiz-Turnier, der wird dorthin weitergeleitet, um Menschen, die im Sterben liegen, die sehr krank sind, einen letzten Wunsch zu erfüllen.
0: Das Startgeld von mindestens 5 € eines jeden Teilnehmers geht also zum allergrößten Teil an den Wünschewagen. Und warum? Das hat einen ganz persönlichen Hintergrund für den Club, so Lohmann weiter.
1: Das Ganze ist tatsächlich so ein Herzensprojekt. Einer unserer Mitglieder kam auf uns zu mit der Frage oder der Bitte, ob wir sowas nicht machen wollen. Der Hintergrund dabei ist, dass er vor ein paar Jahren seinen Bruder ganz unerwartet verloren hat, dass er gestorben ist. Und er damit jetzt so ein bisschen was zurückgeben möchte. Und da ist er dann an uns rangetreten und hat gefragt, ob wir als Verein das nicht irgendwie umsetzen können. Und da haben wir tatsächlich nicht lange gezögert und haben das ganz schnell alles in die Wege geleitet.
0: Anwurf im Hamelner Vereinsheim ist dann um 14 Uhr. Dabei kann eigentlich jeder mitmachen, der Lust auf Darts hat.
1: Der irgendwie schon mal an der Scheibe stand, hobbymäßig, Ligaspieler, ganz egal. Jeder ist willkommen. Es findet dann eine kleine Qualifikation statt vorab, in dem jeder Spieler 30 Darts wirft und anhand dessen teilt sich das Ganze dann halt ein in die Gold- und die Silberrunde, je nachdem, wie viele Punkte man da gemacht hat, um einfach auch sicher zu gehen, dass man da nicht als super Anfänger gegen einen Profispieler spielt, sondern tatsächlich jeder wirklich eine Chance hat.
0: Ab jetzt ist also eine Anmeldung möglich für den Darts for Dreams Cup des DC Hameln 79 am Samstag, den 20. Juni. Um 14 Uhr geht's los mit dem Einwerfen. Danach werden Gold- und Silberpokal ausgespielt. Jeder Teilnehmer muss ein Startgeld von mindestens 5 € entrichten, von dem der Großteil der Arbeit dem Wünschewagen des Arbeiter-Samariter-Bundes zugutekommt, der schwerkranken Menschen einen Wunsch in ihrer letzten Lebensphase erfüllt. Zu gewinnen gibt's für die Sportler insgesamt 160 € Preisgeld, Pokale und Verzehrkarten. Und wer dabei sein möchte, kann sich online anmelden. Den Link dazu gibt's auf der Instagram-Seite des DC Hameln 79 und auch nochmal bei uns unter radio-aktiv.de.

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1: Da können Sie eine Ausstellung besuchen, und zwar im Museum in der Osterstraße in Hameln. Zum Belustigen, nämlich mit Cartoons von Uli Stein. Und das Museum ist dafür geöffnet in der Osterstraße in Hameln täglich von 11 bis 18 Uhr. Und das Ganze geht auch noch bis Ende Juni. Oder vielleicht mit dabei sein, wenn es heißt Anschwimmen im Sündelbad in Hattensen. Und das gibt es am Sonntag, den 10. Mai um 15 Uhr. Dann können Sie zusammen mit dem Trägerverein den Saisonbeginn feiern. Oder Sie machen mal einen Abstecher ins Haus der Düfte und Aromen in Holzminden. Da gibt es aktuell eine Ausstellung, heißt Hungry Eyes, geht noch bis Ende Oktober. Und das ist Food-Fotografie mit allen Sinnen. Werke des Fotografen Ellis Parinda, die werden dann nicht nur sichtbar, sondern auch hörbar, riechbar und fühlbar gemacht. Im Haus der Düfte und Aromen in Holzminden.
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0: 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Gleich nach den Nachrichten geht's hier weiter mit Musik von Cher. Der Schub-Schub-Song. Und ein Heiratsantrag von Bruno Mars mit Marry You.
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2: 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Einlass zum zweiten Bad Pyrmonter Schlagerzauber ist am Samstag um 13 Uhr. Das Programm geht bis 22 Uhr. 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
2: Der Fortbestand der Physiotherapieausbildung in Hameln ist gesichert. Das Sana-Klinikum Hameln-Pyrmont will künftig die Ausbildung anbieten. Zum Hintergrund, nachdem die Ankündigung des Landes Niedersachsen, das zeitlich befristete Ausbildungsangebot an der Hamelner Elisabeth-Selbert-Schule auslaufen zu lassen, für Proteste in der Region gesorgt hatte, hatte das Kultusministerium zusammen mit dem Landkreis eine Lösung gesucht, um die Ausbildung fortzuführen und langfristig vor Ort zu verankern. Das Ergebnis, das Sana-Klinikum hat jetzt bei der Landesschulbehörde Niedersachsen die staatliche Anerkennung einer Physiotherapieschule beantragt und plant Ende des Jahres mit einem ersten Ausbildungskurs mit rund 20 Schülerinnen und Schülern. In einem Seniorenheim in Holzminden hat es in der Nacht gebrannt. Zwei Menschen mussten zur Behandlung ins Krankenhaus gebracht werden, darunter auch der Bewohner des Brandzimmers. Die Feuerwehr war gegen 00:30 in der Nacht alarmiert worden. Der Bewohner des Zimmers wurde durch die Feuerwehr gerettet. Insgesamt 23 Bewohner wurden evakuiert und vom Rettungsdienst betreut, heißt es im Einsatzbericht der Feuerwehr. Weitere Bewohner angrenzender Wohneinheiten wurden ebenfalls in Sicherheit gebracht. Das Feuer konnte nach kurzer Zeit unter Kontrolle gebracht werden. Im Einsatz waren rund 200 Einsatzkräfte von Feuerwehr, Rettungsdienst, Notfallseelsorge und THW. Der betroffene Wohnbereich bleibt vorerst unbewohnbar. Die Bewohner werden in anderen Häusern untergebracht. Wie das Feuer entstand, ist unklar. In Wallensen wird heute die Brücke Bachstraße offiziell eingeweiht. Nach langer Bauzeit und den damit verbundenen Einschränkungen ist die Brücke nun fertiggestellt. Aus diesem Anlass lädt der Flecken Salzhemmdorf um 15 Uhr zu einem kleinen Brückenfest ein. Der Verein Dorfkultur sorgt für das leibliche Wohl und wird die Gäste mit Grillgut und Getränken versorgen, heißt es in der Einladung. Soweit die Meldungen aus der Region. Weiter mit den Weltnachrichten.
4: Ich bin David Büchner. Bis zu 1.000 Euro extra, steuerfrei vom Arbeitgeber. Das klingt erstmal nach einer schnellen Entlastung wegen der hohen Energiepreise. Vorerst wird daraus aber nichts. Der Bundesrat hat die geplante Prämie überraschend gestoppt.
5: Die Länder kritisieren vor allem eins. Sie sagen, der Bund verteilt hier Geld, aber Länder und Kommunen sollen einen großen Teil der Rechnung zahlen. Genau darüber gibt's ohnehin schon länger Streit. Die Bundesregierung wollte Unternehmen eigentlich ermöglichen, ihren Beschäftigten bis Mitte nächsten Jahres steuerfrei bis zu 1.000 Euro extra zu zahlen. Jetzt landet das Thema wahrscheinlich erstmal im Vermittlungsausschuss. Dort müssen beide Seiten, also Bundestag und Bundesrat, einen Kompromiss suchen. Zoe Tassovali, Nachrichtenredaktion.
4: Künftig sollen Opfer häuslicher Gewalt ihre Peiniger mit einer Fußfessel auf Abstand halten können. Das hat der Bundestag heute beschlossen. Kommt der Täter zu nahe, wird das Opfer über ein Empfangsgerät gewarnt. Bundesjustizministerin Stefanie Hubig sagte, es sei eine Kernaufgabe des Staates, vor Gewalt zu schützen.
6: Wir als Gesellschaft, wir müssen Gewalt ächten und wir müssen sie sanktionieren. Wir müssen Frauen helfen, wenn ihnen Gewalt angetan worden ist. Und wir müssen Schutzräume für Frauen weiter ausbauen. Und ich bin froh, dass wir hier viel Überzeugung in diesem Punkt haben.
4: Familiengerichte können Täter mit dem Gesetz außerdem dazu verpflichten, an einem sozialen Trainingskurs oder einer Gewaltpräventionsberatung teilzunehmen. Seit Mitternacht gilt nach Moskaus Vorstellungen eigentlich eine Waffenruhe zwischen Russland und der Ukraine. Der ukrainische Präsident Selenskyj hat dem russischen Militär jedoch vorgeworfen, sich nicht daran zu halten. Seinen Angaben nach hat Russland bis in den Morgen mehr als 850 Drohnen eingesetzt. Gleichzeitig bestätigte er bei Telegram eigene Schläge gegen Ziele in Russland. In einer Bankfiliale in Rheinland-Pfalz gibt es eine Geiselnahme. Die Einsatzkräfte seien mit einem Großaufgebot im Kreis Ahrweiler vor Ort, hieß es von der Polizei. Sie geht von mehreren Tätern und Geiseln aus. Demnach laufen umfangreiche Maßnahmen. Die Lage sei derzeit statisch. Die Beamten wurden um 9 Uhr über den Vorfall informiert.
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0: 12 Grad sind es im Weserbergland. Dazu Sonne, Wolken gibt es später auch noch und es bleibt trocken bei maximal 13 Grad. Morgen der Samstag auch neben Wolken immer wieder mit Sonne, auch da bleibt es trocken bei bis zu 18 Grad. Der Sonntag dann ein Mix aus Sonne und Wolken bei bis zu 20 Grad. Das aktuelle Weserberglandwetter bei uns alle 30 Minuten. 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Die Landkreisblitzer heute verstärkt angekündigt für die Bereiche von Hameln und Hessisch-Oldendorf. Ein Blitzer steht in Amelgatzen in der Ortsdurchfahrt. Wenn Sie noch was gesehen haben, Ihr Radioaktivverkehrshinweis telefonisch oder als WhatsApp, Text oder Sprachnachricht an 05151 und 6x5. Gute Fahrt.
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0: Da schauen wir gleich mal auf den Hamener Wohnungsmarkt. Denn eine wirkliche Wohnungsnot gibt es nicht. Es ist genug Bestand da. Und auch in den nächsten Jahren könnten viele Häuser oder Wohnungen mit dazukommen, weil nämlich das Durchschnittsalter der Hausbewohner oder Eigentümer um die 80 ist. Mehr dazu gleich hier bei uns.

0: So hört er sich an, der Freitag im Weserbergland mit Radioaktiv. Obwohl die Stadt Hameln erfreulicherweise seit Jahren wächst, gibt es anders als in vielen Großstädten grundsätzlich genügend Wohnraum, denn die Leerstandsquote liegt bei 5%. Aber es muss trotzdem was passieren, denn es fehlen sehr viele kleine, bezahlbare Wohnungen und Tendenz steigend. Und es zeichnet sich ab, dass bald sehr viele bestehende Einfamilienhäuser und Doppelhaushälften frei werden, denn in den nächsten 5 Jahren wird in rund 900 Objekten das jüngste Haushaltsmitglied über 80 Jahre alt sein. Aus diesem Grund müsse die Stadt erstmal keine größeren Neubaugebiete ausweisen, sagt der Leiter der Abteilung Stadtentwicklung und Planung im Hamelner Rathaus, Frank Bendel.
1: Weil wir zum gegenwärtigen Zeitpunkt ca. 150 Wohneinheiten generieren könnten mit bestehenden Baurechten. Also das heißt, das sind Flächen, die planungsrechtlich als Wohnbauland beplant und ausgewiesen worden sind. Die sind dafür da, eben auch qualitative Neubaubedarfe zu bedienen. Die haben wir auch gut verteilt in der Peripherie, auch in der Kernstadt. Und gleichzeitig haben wir uns aber auch mit der Thematik von Freisetzungspotenzialen für Ein- und Zweifamilienhäuser auseinandergesetzt und eben dann in den Analysen festgestellt, dass es ein sehr großes Potenzial gibt, bis zu 900 in den nächsten 5 Jahren, die halt demografiebedingt in einen Generationenwechsel gehen.
0: Und in den darauffolgenden 5 Jahren werde die Zahl dieser Objekte voraussichtlich um knapp weitere 500 ansteigen. Man sei aktuell also gut aufgestellt.
1: Wir haben sowohl im Neubau ein entsprechendes Angebot von 150 Bauplätzen oder Wohneinheiten, als auch, dass wir sehen, dass in den nächsten Jahren viele Ein- und Zweifamilienhäuser auf den Markt kommen werden, die ja zusätzlich die Nachfrage bedienen können.
0: Also ein deutlich steigendes Angebot an Bestandsimmobilien und das bedeutet ja normalerweise, dass die Preise sinken. Das müsse aber nicht unbedingt so sein und hänge davon ab, wie sich die Baukosten entwickeln, sagt Brendel.
1: Bei immer noch extrem hohen Baukosten wird es einen höheren Druck auf, sag ich mal, Bestandsimmobilien geben. Wenn die Baukosten sich stabilisieren oder fallen, dann wird natürlich auch der Neubau wieder aktiv. Was wir jetzt noch sagen ist, wir müssen jetzt gucken, dass wir jetzt nicht zu viel machen, weil letztendlich stellen wir mit noch mehr potenziellen Baurichten ja eine Konkurrenz unter den Baugebieten in unserem Stadtgebiet her und wir wollen ja auch erstmal, dass die volllaufen und gleichzeitig haben wir natürlich als Stadtplaner auch ein hohes Interesse daran, dass in den Bestandsgebieten, dort wo der Generationenwechsel ansteht, dann auch wieder Eigentümer einziehen und auch diese Immobilien sanieren, ertüchtigen, sodass wir dort auch immer noch attraktive Wohngebiete haben.
0: Sagt der Leiter der Abteilung Stadtentwicklung und Planung im Hamelner Rathaus, Frank Brendel, zur Entwicklung und Steuerung des Immobilienmarktes. Und egal, ob Sie uns zu Hause oder auf der Arbeit hören oder unterwegs, kommen Sie gut durch den Tag mit Radioaktiv. So

0: Hier ist Radioaktiv und gleich nach den Nachrichten geht's weiter mit Musik von Katy Perry. Spiele ich ihn gleich mit Firework. Und das Re. You gotta be.
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0: 12 Grad im Weserbergland, dazu gibt es Wolken und Sonne ist auch noch zwischendurch mit dabei und so wird auch der Rest des Tages dann aussehen. Es bleibt trocken bei maximal 13 Grad. Morgen der Samstag dann, neben Wolken auch immer wieder Sonne, auch da trocken bei bis zu 18 Grad. Der Sonntag dann mit Sonne und Wolken im Wechsel bei bis zu 20 Grad. Das aktuelle Weserberglandwetter, bei uns alle 30 Minuten.
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0: Mit Alex Henke. Hallo, und da schauen wir gleich mal nach Emmerthal. Wenn im September die Gemeinderäte neu gewählt werden, dann stellt sich auch die Frage, was haben denn die Räte in den vergangenen Jahren umgesetzt? Und das hören Sie gleich hier bei uns.

0: Schönes Arbeiten mit Radioaktiv, wo immer Sie uns auch gerade hören. Ob beim Einparken, in der Eisdiele oder auch in Emmertal. Wenn im September die Gemeinderäte neu gewählt werden, dann steht auch die Frage im Raum, was haben die Räte in den vergangenen Jahren umgesetzt? In Emmertal war gestern Ratssitzung. Radioaktiv-Reporter Joachim Stracke war mit vor Ort. Joachim, wie fällt denn dein bisheriges Fazit in Emmertal aus?
1: Ja, gestern Abend hat der Rat der Gemeinde 16 Punkte in einer halben Stunde abgehakt. Von Nachtrag im Stellenplan über die Wasserversorgung in drei Ortsteilen, eine Erweiterung der interkommunalen Zusammenarbeit bis hin zum Projektstart für den Neubau des Bildungshauses in Amelgatzen. Dass die Punkte alle einvernehmlich verabschiedet werden konnte, liege daran, dass die Arbeit in den Ausschüssen gut abgearbeitet worden ist, so die Ratsvorsitzende Irmgard Lohmann. Auf die gute Zusammenarbeit zwischen CDU und SPD verwies auch der CDU-Fraktionsvorsitzende Rolf Keller. Die habe dazu geführt, dass jetzt auch nach Börri und dem Kernort auch in Amelgatzen ein Bildungshaus mit der Kita Hämischenburg entstehen kann. Diese Zusammenarbeit hat auch dazu geführt, dass Geld gespart werden konnte.
0: Und wobei wurde da gespart?
1: Die Gemeinde Emmertal hat vor einem Jahr bereits die Wärmeplanung auf den Weg gebracht, als die noch freiwillig war. So wurde die Planung zu 100% gefördert, so Bürgermeister Dominik Petters. Mittlerweile sei das eine Pflichtaufgabe und werde nicht mehr gefördert. Zum anderen soll die Aufgabe der Vollstreckung durch eine weitere interkommunale Zusammenarbeit erledigt werden. Hier soll in Zukunft eine Vollmitgliedschaft bei der zentralen Vollstreckungsbehörde beim Landkreis vereinbart werden. Das spart auch personelle Ressourcen. Durch das dritte Bildungshaus in Amelgatzen sei aber auch ein wichtiges Signal für die Weiterentwicklung in Amelgatzen und Emmertal gesetzt worden, so Petters.
0: Haben sich denn alle Ratsmitglieder an der Arbeit beteiligt?
1: Nein, nicht alle. Schon lange fehlen die gewählten Vertreter von Basis und AfD. Eine Entschuldigung für das Fehlen gab es in der Regel nicht. Auf die Frage, ob die AfD ihr Mandat im Rat abgegeben habe, da sie ja schon lange nicht mehr anwesend gewesen ist, hieß es von Seiten der Verwaltung, dass das nicht der Fall sei. Bei den Ratsmitgliedern fand dieses Verhalten befremdend.
0: Positives Fazit der Ratsarbeit der letzten Jahre in Emmertal. Die Infos hatte Radioaktiv-Reporter Joachim Stracke.

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1: Wetter am Wochenende soll ja relativ schön werden. Da könnten Sie, wenn Sie wollen, sich morgen schon sportlich aktiv betätigen. Nämlich beim Parkrun. Das ist der wöchentliche kostenlose 5-Kilometer-Lauf in Bad Pyrmont. Für alle, die gerne laufen, morgen spazieren gehen. Los geht's immer um 9 Uhr am Reisemobilhafen im Hauptmann-Bölke-Weg in Bad Pyrmont. Oder vielleicht lieber etwas tanzen. Und zwar wie in den 90ern und den 2000ern. Da gibt's am Samstag die Zeitreise unter dem Motto Hameln, let's dance. Papa Hemingway, am Münsterkirchhof ist das Ganze. Und da gibt's dann von Eurodance und Boybands der 90er bis zu den R&B und House-Hymnen der 2000er. Zwei Tanzflächen können Sie auch mal tauschen zwischen Pop oder Rock. 20 Uhr geht's los im Papa Hemingway am Samstag. Oder der Gratis-Comic-Tag der Stadtbücherei in Hameln. Der startet am Samstag um 10 Uhr, geht bis 13 Uhr. Und die Stadtbücherei steht dann ganz im Zeichen von Idefix, lustigem Taschenbuch, Marvel und vielem mehr.
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1: Hier ist Radio Tief und gleich nach den 13 Uhr Nachrichten geht's hier weiter mit dem Tag und Vivien Glatzen. Ich bin Alex Henke, bin raus für heute, wünsche Ihnen noch einen schönen Freitag, schönes Wochenende.

Leslie Cleo war das mit I Couldn't Care Less um 13 Uhr hier bei Radio Aktiv. Und nach den News haben wir noch mehr Musik für Sie, nämlich Dexys Midnight Runners mit Come On Eileen.

0: Und jetzt kommen die 13 Uhr Nachrichten.
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2: Obwohl die Stadt Hameln seit Jahren wächst, gibt es, anders als in vielen Großstädten, grundsätzlich genügend Wohnraum, denn die Leerstandquote liegt bei 5%. Allerdings fehlt es an kleinen, bezahlbaren Wohnungen. In den nächsten Jahren werden aber wohl viele Häuser auf den Markt kommen. Die Nachrichten mit Kerstin Wilke.
3: Die Stadt Hameln rechnet in den nächsten Jahren mit einem deutlich steigenden Angebot von Ein- und Zweifamilienhäusern auf dem Immobilienmarkt. Die Verwaltung geht davon aus, dass aufgrund des demografischen Wandels in den nächsten 5 Jahren rund 900 Objekte im Stadtgebiet frei werden. Auch aus diesem Grund müsse die Stadt aktuell keine größeren Neubaugebiete ausweisen, sagt der Leiter der Abteilung Stadtentwicklung und Planung, Frank Bendel. Die Stadt habe mit 150 möglichen Baurechten ein ausreichendes Angebot.
4: Und gleichzeitig haben wir uns aber auch mit der Thematik von Freisetzungspotenzialen für Ein- und Zweifamilienhäuser auseinandergesetzt und eben dann in den Analysen festgestellt, dass es ein sehr großes Potenzial gibt, bis zu 900 in den nächsten 5 Jahren, die halt demografiebedingt in einen Generationenwechsel gehen.
3: In den darauf folgenden 5 Jahren werde die Zahl der frei werdenden Bestandsimmobilien voraussichtlich um knapp weitere 500 ansteigen. Nach der erfolgreichen Premiere im letzten Jahr mit rund 1400 Musikfans gibt es morgen den zweiten Bad Pyrmonter Schlagerzauber im Kurpark. Auf Einladung der heimischen Schlagersängerin Helga Hilpert treten bei dem Festival viele Stars auf. Vincent Gross, Ina Colada, Sarah Bennett, Achim Petri und Heino. Einlass zum zweiten Pyrmonter Schlagerzauber ist Samstag um 13 Uhr. Das Programm geht bis 22 Uhr. 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Hörerinnen und Hörer können dafür ab sofort ihre Lieblingsschlager und oder Grüße per WhatsApp-Text oder Sprachnachricht schicken an die 05151 555555. Moderator Jan Hampe.
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3: Die Stadtbücherei Hameln lädt morgen zum Gratis-Comic-Tag ein. Bei der bundesweiten Aktion können sich kleine und große Leser kostenlos neue Geschichten sichern. Zum Gratis-Comic-Tag 2026 bietet die Stadtbücherei insgesamt 22 verschiedene Hefte zum Mitnehmen an. Passend zum Gratis-Comic-Tag gibt es von 10.30 Uhr bis 11.30 Uhr einen Comic-Kunst-Workshop im Grünen Labor. Da die Plätze dafür begrenzt sind, bittet die Stadtbücherei um eine vorherige Anmeldung. Der Eintritt ist frei. Soweit die Meldungen aus der Region und jetzt weiter mit den Weltnachrichten.
6: Ich bin Babit Büchner. Bis zu 1.000 Euro extra steuerfrei vom Arbeitgeber waren geplant, doch die Entlastungsprämie kommt vorerst nicht. Der Bundesrat stimmte dem vom Bundestag bereits beschlossenen Gesetzentwurf überraschend nicht zu. Grünen-Fraktionschefin Katharina Dröge wirft Bundeskanzler Friedrich Merz jetzt ein Scheitern seiner Krisenpolitik vor.
7: Wenn die eigenen CDU-Ministerpräsidenten die Krisenpolitik des Kanzlers stoppen, dann ist das ein Fiasko für Friedrich Merz persönlich. Es ist ein Fiasko für die gesamte Bundesregierung und auch für Lars Klingbeil als Finanzminister. Handwerklich haben die beiden es so schlecht gemacht, dass die eigenen Ministerpräsidenten gesagt haben, wir verweigern die Mehrheit.
6: Die Deutsche Industrie- und Handelskammer reagierte erleichtert. Der IHK-Präsident Peter Adrian bezeichnete das Veto der Länderkammer als erforderliche Notbremsung. Zum Schutz von Opfern häuslicher Gewalt hat der Bundestag eine Regelung zur elektronischen Fußfessel beschlossen. Neben den Koalitionsfraktionen Union und SPD stimmten auch die AfD und die Grünen zu. Die Linke enthielt sich.
8: Häusliche Gewalt treffe Frauen dort, wo sie sich eigentlich sicher fühlen sollten. Das können niemanden kalt lassen, so Justizministerin Hubig. Das beschlossene Gesetz besteht aus 2 Teilen. Darf sich ein Täter zum Beispiel seiner Frau oder Ex-Freundin nicht mehr nähern, kann er zum Tragen einer elektronischen Fußfessel verpflichtet werden. Kommt er der Frau trotz Verbot zu nahe, wird sofort Alarm ausgelöst und die Betroffene gewarnt. Außerdem sollen Familiengerichte Gewalttäter zu Maßnahmen wie Anti-Aggressionstrainings verpflichten können. Katrin Müller, Nachrichtenredaktion.
6: In Rheinland-Pfalz haben mehrere Täter in einer Bank Geiseln genommen. Die Einsatzkräfte seien in Sinzig mit einem Großaufgebot vor Ort, hieß es von der Polizei. Demnach handelt es sich bei einer der Geiseln um den Fahrer eines Geldtransporters. Die Lage sei derzeit statisch, hieß es. Und zum Sport. Nun ist es offiziell. In diesem Jahr springen erstmals auch die Frauen an allen vier Orten der Vierschanzentournee. Das teilte der Weltverband FIS mit. Die Wettbewerbe der Frauen finden jeweils am Qualifikationstag der Männer statt. FIS-Präsident Johann Eliasch nannte die Einführung der Tournee für Frauen einen wahren Meilenstein in der Geschichte des Skisprings.
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2: Da messen wir jetzt 12 Grad im Weserbergland. Und während draußen ein Mix aus Sonne und Grau vorherrscht, im Moment sieht es eher grau aus. Das Thermometer steigt noch auf 14 Grad höchstens. Bleibt das aber auch so. Ansonsten regnen soll es heute nicht. In der Nacht werden wir aber ein paar Sterne bewundern können bei Mindesttemperaturen von 4 Grad. Dementsprechend wird der Samstagvormittag eher sonnig und auch der Rest des Tages bleibt trocken, während ein paar Wölkchen durch den Himmel ziehen und das Thermometer maximal 16 Grad hergibt. Der Sonntag wird noch wärmer, mit ganzen 20 Grad an der Spitze bleibt es aber ein Mix aus Sonne und Wolken. Wir werfen einen Blick auf die Straßen im Weserbergland. Es scheint sich aktuell aber niemand zu beschweren auf den Straßen. Die Landkreisblitzer gebe ich Ihnen mit. Die stehen heute in Hameln und in Hessisch-Oldendorf. Und wenn Sie noch irgendwas zu ergänzen haben, dann würde ich mich darüber freuen, wenn Sie einfach Bescheid sagen. Und zwar unter der 05151 und 6x5 per WhatsApp oder auch per Telefon möglich. Und ansonsten wünsche ich eine gute Fahrt. Kommen Sie gut an Ihr Ziel.
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2: Also ich benutze sie ja nie tatsächlich, die Mundspülung. Ich hoffe, das riechen meine Mitmenschen nicht. Zum Glück werden sie das nie erfahren. Ich stehe ja nur im Studio am Mikro. Aber wer Mundspülung überhaupt benutzen sollte, das klären wir gleich in unserem wöchentlichen radioaktiven Medizin-Kompakt. Und jetzt kommt erstmal, wie versprochen, Come on Eileen von Dexys Midnight Runners.

0: von der Mundspülung, die ich ja eigentlich vor 2 Songs noch angekündigt hatte, muss ich jetzt zum Spezialrat-Tag überleiten. Meine Kollegin hat nämlich was vorbereitet. Bei diesem Tag können Sie sich jetzt gerade noch bis 17 Uhr auf ein dortiges Fahrrad Ihrer Wahl schwingen und über den Rathausplatz fahren und alle möglichen Arten von Rädern testen. Und das ganz ohne Kaufzwang. Radioaktiv-Reporterin Jule Stolpe war gerade eben erst dort und hat für uns rausgefunden, was da sonst noch so los ist.
1: Wir stehen hier jetzt gerade auf dem Hamelner Rathausplatz. Es ist schon einiges zu sehen, zumindest einiges an Fahrrädern. Ich denke mal, viele Besucher werden dann im Laufe des Tages auch noch kommen. Horst Mahler vom ADFC Hameln-Pyrmont. Was genau ist denn hier heute geplant? Was können Leute hier erleben?
2: So wie ich das sehe, geht es in erster Linie ja um Lastenfahrräder. Das ist der eine Punkt. Lastenfahrräder heißt Transport von Kindern, aber auch Transport eben von Lasten, was auch immer das ist. Und zum anderen finde ich sehr interessant die andere Ecke, wo sie Fahrräder für Leute ausstellen, die man dann testen kann, für Leute mit Einschränkungen, körperlichen Einschränkungen. Da haben wir im ADFC auch immer mal wieder Nachfrage, wo kriegt man denn sowas? Und da kann man sich hier gut ein Bild verschaffen, wie das Ganze funktioniert.
1: Alles klar, dann Andreas Hausotter, ebenfalls vom ADFC Hameln-Pyrmont. Was würden Sie sagen, was ist der Vorteil daran, dass Leute hier heute mal jetzt nicht in einem Geschäft oder so vorbeigehen müssen, sondern einfach mal hier auf dem Rathausplatz vorbeikommen, um sich das Ganze anzuschauen und auszutesten? Warum ist das eine gute Sache aus Ihrer Sicht?
3: Naja, Sie können die Gelegenheit nutzen, sich zu informieren über unsere Konzepte, die wir im Rahmen der Initiative Radverkehrswende Hameln jetzt und ADFC anbieten. Uns geht es ja in erster Linie darum, die Infrastruktur, Radinfrastruktur hier in Hameln zu verbessern, sicherer zu machen und attraktiver zu machen für ältere Leute, die nicht so sicher auf dem Fahrrad sind, aber eben auch für jüngere Leute, Schülerinnen und Schüler.
2: Ich sehe gerade, da drüben steht auch ein Laufrad für kleine Kinder. Also auch die können hier testen. Auch das ist ein Lastenfahrrad, wo man vorne was reinpacken kann.
1: Also stimmt, ein Laufrad sehen wir hier auch allgemein. Auf jeden Fall, ich würde sagen, an die 40 Fahrräder. Ich sehe auch gerade, wird eine Kaffeebar aufgebaut, die ebenfalls mit einem Fahrrad angefahren gekommen ist. Also gibt einiges zu sehen hier. Dann vielleicht nochmal die letzte Frage. Herr Mahler, was würden Sie sagen, wer ist heute eingeladen vorbeizukommen und wer sollte sich vielleicht diese Gelegenheit bis 17 Uhr heute nicht entgehen lassen?
2: Ja, jeder, der sich damit beschäftigt, überhaupt mal solch ein Fahrrad zu benutzen, junge Familien mit kleinen Kindern, wo Mama jeden Morgen das Kind zum Kindergarten bringt, aber eben auch, wenn man etwas Lasten transportieren will, sei es zum Baumarkt oder sonst was. Und der andere Bereich für mich hochinteressant ist sind die Fahrräder für körperlich eingeschränkte Personen. Der große Vorteil hier heute ist sicherlich, dass die Fahrräder unabhängig von einem Hersteller ausprobiert werden können.
1: Dementsprechend heute gibt es noch die Möglichkeit vorbeizukommen bis 17 Uhr hier auf dem Hamelner Rathausplatz und sich eben diese Fahrräder anzugucken und vielleicht auch mal eine Runde Probe zu fahren.
0: Dankeschön, Jule, dass du für uns bei Horst Mahler und Andreas Hausotter und deren Stand des ADFC Hameln-Pyrmont gewesen bist, um Eindrücke für Radioaktiv zu sammeln vom heutigen Spezialradtag. Noch bis 17 Uhr auf dem Hamelner Rathausplatz, wo sie verschiedenste Spezialräder austesten können. Tatsächlich auch extra Fahrräder für Menschen mit körperlichen Einschränkungen. Und Radioaktiv wünscht dabei natürlich allen Menschen ganz, ganz viel Spaß.

0: Sesam von Ed Sheeran begleitet uns in die nächste halbe Stunde dieser Stunde. Und nach dem nächsten Anfang habe ich noch mehr Musik für Sie, zum Beispiel von Amy McDonald mit Slow It Down. Und danach die 90er. Cloud Number 9 von Bryan Adams. Und jetzt habe ich ein Jobangebot für Sie.
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0: In Bad Pyrmont wird eine Elektronikerin bzw. ein Elektroniker für Energie- und Gebäudetechnik und zwar in Vollzeit gesucht. Da würden sie dann eben, naja, Privat- und Gewerbeobjekte, die Elektronik installieren und liefern und auch natürlich bestimmte Hausgeräte und Maschinen reparieren. Dafür bringen sie am besten eine abgeschlossene Ausbildung als Elektronikerin mit für Energie- und Gebäudetechnik und am besten auch einen Führerschein der Klasse B. Und dazu werden ihnen dann geboten, geregelte Arbeitszeiten, ein junges Team, einfache Struktur und anspruchsvolle Aufgaben. Sie bekommen dann auch 30 Tage Urlaub, Sonderzahlungen und Fortbildungsmöglichkeiten. Und wenn Sie das interessiert und das was für Sie ist, dann melden Sie sich doch beim Arbeitsamt für oder bei Andreas Horch unter der, passen Sie auf, 05151 909 und 260. Ich wiederhole, beim Arbeitsamt einmal melden unter der 05151 909 und 260 für den Bad Pyrmonter Job des Elektronikers oder der Elektronikerin. Und ich wünsche Ihnen ganz viel Erfolg beim Bewerben.
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0: Und da messen wir jetzt die, naja, was messen wir denn? Die 14 Grad messen wir höchstens für heute und zwar wird es dann auch eine eher klare Nacht geben, dass die Wolken werden sich dann so ein bisschen auseinanderziehen für die Nacht.

0: Da werden wir dann vielleicht sogar den ein oder anderen Stern bewundern können, sodass der Samstagvormittag in purem Sonnenschein erstrahlen wird. Aber während im Laufe des Tages die 16 Grad erreicht werden, ergibt sich am Himmel dann wieder ein Mix aus Sonne und Wolken. Regnen soll es allerdings nicht und dieser Mix hält sich dann auch am Sonntag, während das Thermometer dann auf die 20 Grad ansteigt.
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0: Mit Vivien Görzen. Schönen Freitag.

0: Radioaktiv um 20 vor 2 am Mittag und morgen geht der beliebte Frühlingsmarkt des Deutschen Taubblindenwerks in Fischbeck in die nächste Runde. In der Zentralstraße 12 werden dann Pflanzen und Kräuter aus eigener Anzucht verkauft und auch die handgefertigten Produkte der BewohnerInnen und KlientInnen aus dem Werkstattladen können bestaunt werden. Außerdem wartet ein spannender Blick in die inklusive Arbeit mit den Menschen aus dem Taubblindenwerk. Dazu sind alle natürlich herzlich eingeladen, sagt Einrichtungsleiter Martin Behrendt.
1: Von jung bis alt, von klein bis groß. Für alles, was geboten, neben den Pflanzen und den Artikeln, die wir verkaufen, machen wir auch wieder Bereiche mit Selbsterfahrung, dass man mal sich so ein bisschen in die Lebenswelt eines taubblinden Menschen hineindenken kann. Es gibt aber auch ein buntes Kinderprogramm mit einer Hüpfburg und natürlich ist es auch wieder für das leibliche Wohl gesorgt.
2: Ist ja nicht, das erste Mal, dass der Frühlingsmarkt veranstaltet wird. Das ist schon länger, Tradition in Anführungszeichen, und man hört ja auch immer viel positives Feedback, muss ich sagen. Vielleicht können Sie aus eigener Erfahrung mal sagen, wie ist denn normalerweise so die Stimmung bei diesen Frühlingsmärkten?
1: Die Stimmung ist immer sehr, sehr ausgelassen. Viele Leute kommen ja aus der Umgebung, die kennen sich, also sprich jetzt als Treffpunkt genutzt. Und natürlich auch das Eindecken mit den Pflanzen für den eigenen Garten oder für den eigenen Gebrauch ist natürlich auch ein ganz großer Zuschauermagnet für die Leute, die uns immer besuchen kommen. Neben den Pflanzen für das leibliche Wohl ist gesorgt. Das heißt, man kann auch schöne Zeit bei uns verbringen, man kann verweilen, man kann sich austauschen. Manchmal sieht man auch Leute wieder, die man lange nicht gesehen hat, aber auch unsere Mitarbeiter und die Leute aus der Umgebung sind ja auch gut vernetzt. Also da gibt es immer einen schönen, netten Austausch.
2: Sie haben das schon gesagt, also es geht ja nicht nur ums Verkaufen und Kaufen dort, sondern es ist eben auch eine schöne, angenehme Stimmung. Vielleicht einfach mal so für alle Leute, die da jetzt nicht so den Insight haben, wie ist das denn für die Bewohner und Klienten? Ist das auch immer so ein kleiner, besonderer Tag für die? Kann man das so sagen? Also nehmen die da auch dran teil? Und wenn ja, ist das für sie dann auch eben so ein Highlight, dieser Frühlingsmarkt? Oder wie kann man sich das vorstellen?
1: Ja, Sie haben das eben gerade selber schon gesagt, das ist wirklich so ein Highlight für unsere Bewohner, weil die Pflanzen, die wir beispielsweise verkaufen und die Kräuter, die ziehen ja die Bewohner. Das heißt, sie sind vom Samen bis zum Verkauf vollständig in diesen Prozess mit integriert. Die freuen sich, die Pflanzen dann umzutopfen, den Kunden in die Hand zu geben und dann noch abzukassieren. Das stellt für viele Bewohner wirklich ja den Wert ihrer Arbeit dar. Und daher nutzen sie das sehr, sehr gerne, diesen Tag, um mit den Besuchern und Kunden in Kontakt zu kommen.
0: Sagt Einrichtungsleiter Martin Behrendt im Gespräch mit Radioaktivreporterin Jule Stolpe. Morgen steigt der Frühlingsmarkt des Deutschen Taubblindenwerks in Fischbeck. Und zwar zwischen 11 und 17 Uhr in der Zentralstraße 12. Alles zum Nachhören nochmal unter radio-aktiv.de.

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1: Zum Beispiel zum Rathausplatz hier nach Hameln. Jetzt gerade und noch bis 17 Uhr können Sie da nämlich ganz niedrigschwellig die verschiedensten Arten von Fahrrädern ausprobieren und dabei noch was darüber lernen. Beim Spezialradtag auf dem Rathausplatz. Die Räder werden nicht zum Verkauf angeboten. Dementsprechend gibt es gar keinen Kaufdruck. Also einfach hingehen, sich ein bisschen informieren. Es gibt so viele Möglichkeiten, auch für Menschen mit körperlichen Einschränkungen. Heute noch bis 17 Uhr auf dem Rathausplatz in Hameln. Der Spezialradtag. Oder morgen von 11 bis 15 Uhr am Ludwigsee in Hameln gibt es einen Garagenflohmarkt. An über 20 Ständen auf privaten Grundstücken werden Kleidung, Bücher, Spielzeug und Dekorationsartikel angeboten. Es gibt auch Kuchen und Waffeln und deren Erlös als Spende an das Tierheim Hameln geht. BesucherInnen werden dann gebeten, den naheliegenden Supermarktparkplatz zu nutzen, wenn sie dann mit dem Auto kommen, zum Ludwigsee, zum Garagenflohmarkt, morgen von 11 bis 15 Uhr in Hameln. Und dann gibt es in Hessisch-Oldendorf noch den Tag der offenen Gärten mit Picknick und Live-Musik am Sonntag von 14 bis 18 Uhr. Die Kombination aus den historischen Gärten, dem persönlichen Picknick und der hochkarätigen Kammermusik von Sayaka, Schmuck und Christian Zimmer verspricht eine ganz besondere Atmosphäre. Genießen Sie den Aufenthalt. Der Eintritt ist frei. Die Stiftsdamen danken Ihnen für jede Spende zum Erhalt der Gärten am Sonntag von 14 bis 18 Uhr beim Tag der offenen Gärten mit Picknick und Live-Musik im Stift 6a in Hessisch-Oldendorf. Radioaktiv wünscht ganz viel Spaß. Und dann gibt's da ja noch was in Bad Pyrmont, oder?
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0: Santana und Steven Tyler beenden die Stunde mit Just Feel Better, aber in der nächsten Stunde und nach den News habe ich noch mehr Musik für Sie. Zum Beispiel Phil Collins mit You Can't Hurry Love. Und dann geht's weiter mit LP und Girls Go Wild. Und jetzt ist es 14 Uhr.
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0: Obwohl die Stadt Hameln seit Jahren wächst, gibt es anders als in vielen Großstädten grundsätzlich genügend Wohnraum, denn die Leerstandsquote liegt bei 5%. Allerdings fehlt es an kleinen, bezahlbaren Wohnungen. In den nächsten Jahren werden aber wohl viele Häuser auf den Markt kommen. Die Nachrichten mit Kerstin Wilke.
2: Die Stadt Hameln rechnet in den nächsten Jahren mit einem deutlich steigenden Angebot von Ein- und Zweifamilienhäusern auf dem Immobilienmarkt. Die Verwaltung geht davon aus, dass aufgrund des demografischen Wandels in den nächsten 5 Jahren rund 900 Objekte im Stadtgebiet frei werden. Auch aus diesem Grund müsse die Stadt aktuell keine größeren Neubaugebiete ausweisen, sagt der Leiter der Abteilung Stadtentwicklung und Planung, Frank Bendel.
3: Wir haben sowohl im Neubau ein entsprechendes Angebot von 150 Bauplätzen oder Wohneinheiten, als auch, dass wir sehen, dass in den nächsten Jahren viele Ein- und Zweifamilienhäuser auf den Markt kommen werden, die ja zusätzlich die Nachfrage bedienen können.
2: In den darauf folgenden 5 Jahren werde die Zahl der frei werdenden Bestandsimmobilien voraussichtlich um knapp weitere 500 ansteigen. Das deutlich steigende Angebot bedeutet aber nicht, dass automatisch die Preise für Häuser sinken. Das hänge davon ab, wie sich die Baukosten entwickeln, so Bendel. Hohe Kosten machen es nicht attraktiv, neu zu bauen. Im Bürgerbüro in Hessisch-Oldendorf können aktuell keine Passfotos gemacht werden. Darauf weist die Stadt heute hin. Die Lichtbilderfassung im Bürgerbüro ist aufgrund eines technischen Defektes weiterhin für voraussichtlich 14 Tage nicht möglich. Bürgerinnen und Bürger, die ein Ausweisdokument beantragen möchten, werden gebeten, sich dafür vorübergehend an einen externen Fotodienstleister zu wenden. Dort erhalten sie einen QR-Code, der zur Antragstellung mitzubringen ist. Sogenannte Callcenter-Betrüger haben im vergangenen Jahr mit gezielter Manipulation der Opfer Millionenschäden in Niedersachsen angerichtet. Mit dem Begriff Callcenter-Betrug fasst die Polizei Taten zusammen, die als Enkeltrick, Schockanruf und falsche Polizeibeamte bekannt sind. Dabei gehe es um kein spontanes Täuschungsdelikt, sondern um einen professionell organisierten, psychologisch gesteuerten Manipulationsprozess, teilte das Landeskriminalamt mit. Laut LKA verzeichnete die Polizei im vergangenen Jahr landesweit 1.658 Fälle. Darunter waren 355 vollendete Taten. Der angerichtete Schaden lag bei knapp 8,5 Millionen Euro. Dazu kamen 6.178 Fälle mit Tatort im Ausland oder auch unbekannten Tatort, aber mit Opfern, die in Niedersachsen leben. 131 dieser Fälle verursachten einen zusätzlichen Schaden von rund 2,5 Millionen Euro. Das Landeskriminalamt rät, bei verdächtigen Anrufen sofort aufzulegen oder zumindest niemals Bargeld oder Schmuck an Unbekannte zu übergeben, auch nicht an angebliche Polizeibeamte. Die Polizei werde niemals um Geld oder Wertsachen bitten. Soweit die Meldungen aus der Region und jetzt weiter mit den Weltnachrichten.
4: Ich bin Dirk Zeitler. Bis zu 1.000 Euro extra steuerfrei vom Arbeitgeber sollten möglich werden, doch die Entlastungsprämie kommt vorerst nicht. Der Bundesrat stimmte dem vom Bundestag bereits beschlossenen Gesetzentwurf überraschend nicht zu. Die Deutsche Industrie- und Handelskammer reagierte erleichtert. Der IHK-Präsident Adrian bezeichnete das Veto der Länderkammer als erforderliche Notbremsung. Grünen-Fraktionschefin Dröge sprach hingegen von einem Fiasko für die Bundesregierung und für Bundeskanzler Merz. Zum Schutz von Opfern häuslicher Gewalt hat der Bundestag eine Regelung zur elektronischen Fußfessel beschlossen. Auf Anordnung eines Gerichts sollen mögliche Täter, gegen die schon ein Annäherungsverbot verhängt wurde, künftig zum Tragen des Geräts verpflichtet werden können. Vor dem Votum warb Bundesjustizministerin Hubich im Bundestag noch einmal um Zustimmung mit Blick auf die Fälle von häuslicher Gewalt.
5: Und diese Gewalt, sie trifft überwiegend Frauen, dort, wo sie sich eigentlich sicher fühlen sollen. Das kann niemanden kalt lassen. Hier muss unser Rechtsstaat handeln, denn es ist seine Kernaufgabe, Menschen vor Gewalt zu schützen.
4: Familiengerichte können Täter mit dem Gesetz außerdem dazu verpflichten, an einem sozialen Trainingskurs oder einer Gewaltpräventionsberatung teilzunehmen. Tanken ist aktuell so günstig wie seit 2 Monaten nicht mehr. Laut ADAC kostet ein Liter Super E10 im bundesweiten Schnitt gerade knapp 1,98 Euro. Diesel sank etwas mehr und liegt bei rund 2,03 Euro.
6: Vor allem der gesunkene Ölpreis dürfte die Spritpreise zuletzt nach unten gedrückt haben. Trotzdem sagen Experten, der Tankrabatt kommt wohl noch immer nicht komplett bei den Autofahrern an. Denn eigentlich müsste Benzin durch die Steuersenkung sogar noch etwas günstiger sein. Dazu kommen große Unterschiede, je nach Stadt, Tankstelle und Uhrzeit. Besonders günstig ist Tanken oft am späten Vormittag. Mittags springen die Preise dagegen häufig erstmal wieder nach oben, bevor sie später erneut sinken. Zoe Tassovali, Nachrichtenredaktion.
4: In einer Bankfiliale in Rheinland-Pfalz gibt es eine Geiselnahme. Die Polizei geht dabei von mehreren Tätern und Geiseln aus. Bei einer Geisel handelt es sich um den Fahrer eines Geldtransportes, heißt es. Die Lage sei derzeit statisch. Die Einsatzkräfte seien in Sinzig mit einem Großaufgebot vor Ort. So die Beamten. Demnach laufen umfangreiche Maßnahmen.
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0: Und da messen wir jetzt gerade 12 Grad im Weserbergland. Während draußen, ja, ein Mix aus Sonne und Grau herrscht, wollte ich sagen. Aber Grau herrscht da ja eher vor. Das Thermometer steigt noch auf 14 Grad höchstens an, bleibt aber dann auf jeden Fall trocken. In der Nacht können wir aber ein paar Sterne bewundern bei Mindesttemperaturen von 4 Grad. Dementsprechend wird der Samstagvormittag sonnig und auch der Rest des Tages bleibt dann trocken. Während wir aber ein paar Wolken am Himmel vorbeiziehen sehen werden und das Thermometer maximal 16 Grad hergibt. Der Sonntag wird noch wärmer mit ganzen 20 Grad. An der Spitze bleibt es aber ein Mix aus Sonne und Wolken. Der Radioaktiv-Verkehrsservice. Aktuell alles frei. Die Landkreisblitzer stehen heute in Hameln und Hessisch-Oldendorf. Und wenn Sie noch irgendwas zu ergänzen haben, dann würde ich mich freuen, wenn Sie mir einfach Bescheid sagen unter der 05151 und 6x5. Und dann wünsche ich Ihnen eine gute Fahrt. Kommen Sie gut an Ihr Ziel.
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0: Handball-Bundesliga, im Fußball der Meisterschaftskampf bzw. der Klassenerhalt und weitere Sportereignisse stehen dieses Wochenende an. Welche das sind und wo, erfahren Sie hier bei Radioaktiv. Wenn Sie dranbleiben, jetzt spiele ich erstmal wie versprochen You Can't Hurry Love von Phil Collins. Ich wünsche einen schönen Freitag.

0: An diesem Sportwochenende geht es in der Handball-Bundesliga um den Einzug ins Finale und beim Fußball um Meisterschaftskampf und um den Klassenerhalt. Außerdem gibt es noch zwei interessante Sportereignisse auf dem Sand und mitten in der City von Hameln. Radioaktiv-Sportreporter Pablo Blaschke spricht erstmal von einem bunten Programm mit Handball, City-Biathlon und Beachvolleyball.
1: Beim Playoff-Halbfinale um die deutsche Meisterschaft stehen sich im dritten und damit im Entscheidungsspiel am Samstag um 17 Uhr in der Halle an der Ulmenallee in Blomberg die HSG Blomberg-Lippe und der Thüringer HC gegenüber. Der Sieger spielt dann im Finale gegen Borussia Dortmund. Der Hauptaugenmerk in der Vorbereitung muss beim Team von Trainer Steffen Birkner darauf liegen, gegen die 7:6 Taktik der Thüringerinnen das richtige Gegenmittel zu finden. In den bisherigen beiden Halbfinals hatte Blomberg damit arge Schwierigkeiten. Am Samstag findet auf dem Pferdemarkt in Hameln der erste Hamelner City-Biathlon mit der Staffelkreismeisterschaft statt. 20 Staffeln sind am Start und jeder Teilnehmer kommt nach dem Laufen über 2x200 Meter zum Liegenschießen, 5 Schüsse mit der Infrarot-Schießtechnik und danach nach dem zweiten Lauf zum Stehenschießen. Die 4 schnellsten Siegerteams kommen ins Finale. Beachvolleyball für Beachvolleyball-Begeisterte mit Ex-Profi Philipp Arne Bergmann. Der Kreis Sportbund mit Unterstützung der Sparkasse Hameln-Weser-Bergland bietet an 3 Wochenenden Beachcamps zur Vorbereitung auf Turniere und Meisterschaften an. Das erste Camp findet am Samstag ab 9.30 Uhr auf der Anlage des TC Hameln statt.
0: Und auch die Situation im Fußball kann Pablo besser beschreiben als ich.
1: In der Regionalliga der Frauen ist für Hastenbeck der Klassenerhalt kaum noch möglich. Am Sonntag um 14 Uhr muss das Team von Trainerin Bianca Litti beim Tabellendritten Hennstedt-Ulzburg antreten. Vielleicht gelingt wie beim Unentschieden im Hinspiel noch eine Überraschung. In der Oberliga reist Tündern zum Tabellendritten Rodenberg. Am Sonntag um 11 Uhr erwartet Trainer Konrad Voss im vorletzten Saisonspiel von seinem Team eine ordentliche Leistung. In der Landesliga hat sich Halvesdorf durch den überraschenden 4:0-Sieg am Mittwoch gegen den Tabellenzweiten Ramlingen-Ellershausen etwas Luft im Abstiegskampf verschafft. So fährt das Team auch sicher mit dem nötigen Selbstvertrauen zum Spiel am Sonntag um 15 Uhr beim Tabellenfünften Arminia Hannover. Ligakonkurrent Tündern ist bereits abgestiegen und spielt am Samstag um 15 Uhr gegen Mühlenfeld. In der Bezirksliga gastiert Pyrmont-Hagen als Tabellendritter beim 11. Borsum. Bei 2 noch ausstehenden Nachholspielen hat das Team von Trainer Philipp Gaste noch alle Chancen auf den Titel. Der Neuhof hat bei 2 Spielen mehr 3 Punkte Vorsprung und Gießen bei einem Spiel mehr nur einen. In der Kreisliga kommt es am Sonntag um 15 Uhr in Hillichsfeld zum Topspiel des Tabellenzweiten gegen den Spitzenreiter Ausseitz-Hemmendorf. Gegen den starken Gegner, der im November die letzte Niederlage einstecken musste, will der Tabellenführer die nächsten Punkte auf dem Weg zur Meisterschaft einfahren.
0: Dankeschön, Pablo, für die Vorschau aufs Sportwochenende hier bei Radioaktiv.

0: 3 am Nachmittag hier bei Radio Aktiv mit The Weeknd und Dancing in the Flames. Und gleich nach dem Wetter habe ich noch mehr Musik für Sie. Zum Beispiel ein Song von 2013 namens Happy von Pharrell Williams. Und danach gibt's Billy Joel mit The River of Dreams. Und jetzt habe ich erstmal ein Jobangebot für Sie.
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0: In Hameln wird eine Ergotherapeutin oder ein Ergotherapeut gesucht. Und zwar für eine Therapiepraxis im Herzen von Hameln. Zum nächstmöglichen Zeitpunkt, da werden sie dann die Fachbereiche Psychiatrie, Pädiatrie und Neurologie unterstützen. Da wären dann alle Arbeitszeitmodelle möglich, also Voll- und Teilzeit. Und wenn das was für Sie ist, dann rufen Sie doch mal Herr Papet an bei der Arbeitsagentur für Arbeit. Die Nummer dafür lautet, einmal aufpassen, 05151 909 und 620 für das Jobangebot des Ergotherapeuten oder der Ergotherapeutin in Hameln. Und dann wünsche ich ganz viel Erfolg beim Bewerben.
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0: Nach einem eher wechselhaften, aber milden Freitag mit Temperaturen von bis zu 14 Grad und einer darauffolgenden Nacht mit eher klaren Temperaturen, mit eher klarem Himmel und Mindesttemperaturen von 4 Grad erstrahlt der Samstagvormittag in purem Sonnenschein. Während im Laufe des Tages die 16 Grad erreicht werden, ergibt sich am Himmel ein Mix aus Sonne und Wolken. Regnen soll es allerdings nicht. Dieser Mix hält sich dann auch am Sonntag, während das Thermometer dann sogar auf die 20 Grad steigt.
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0: Mit Vivian Görzen. Schönen Freitag.

0: So einen Fall wie diesen gab es vor kurzem in der Rutenstraße in Hameln schon einmal. Jetzt soll sich in Hameln-Pyrmont der nächste Fall ereignet haben, bei dem sich jemand als Taxifahrer ausgegeben und ein Grundschüler in Wangelist darum gebeten haben soll, einzusteigen, um diesen Schüler abzuholen. Das Kind soll wohl gut reagiert haben, soll weggelaufen und seiner Mutter von dem Vorfall berichtet haben. Radioaktiv-Redakteurin Merle Friedrich hat sich darüber informiert und ein bisschen recherchiert. Merle, was können wir denn jetzt aus diesem wiederholten Fall schon sagen?
1: Also wir haben natürlich mit der Polizei darüber gesprochen. Die haben uns mitgeteilt, dass sie gerade zu diesem Fall ermitteln. Es soll möglich sein, dass es sich tatsächlich um Taxifahrer gehandelt haben könnte, die sich aber bei ihrer Formulierung über das Abholen einfach ungünstig ausdrücken. Aber das wird auch alles nochmal überprüft.
0: Und was sagt die Grundschule Wangelist dazu?
1: Ich wurde an die Pressestelle nach Lüneburg weitergeleitet. Von denen habe ich erfahren, dass es gestern Morgen eine Dienstbesprechung für alle Mitarbeitenden der Schule gegeben habe, um den Umgang mit solchen Fällen zu thematisieren. Und im Laufe des gestrigen Tages soll auch mit den Kindern darüber gesprochen worden sein, um sie dafür zu sensibilisieren. Außerdem soll es bis zu den Sommerferien eine Beaufsichtigung der Abholsituation nach der 5. und 6. Stunde durch die Lehrkräfte geben.
0: Danke, Merle. An der Grundschule in Wangelist soll es jetzt auch, also neben dem in der Rutenstraße vor ein paar Wochen, einen Fall von Fake-Taxi gegeben haben. Der Schüler soll weggelaufen und seiner Mutter davon berichtet haben. Falls Sie irgendwas Auffälliges sehen, melden Sie das bitte umgehend der Polizeidirektion Hameln-Pyrmont-Holzminden unter der 05151 9330. Aber die Nummer und die Infos zum Nachhören finden Sie nochmal unter radio-aktiv.de.

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1: Vielleicht ja heute Abend in die Sumpfblume. Da gibt's eine Night Flight Tour 2026 von der Band Hyris. Und zwar mit der Vorband No Preacher. Und zwar während Hyris den klassischen hymnischen Melodic Death Metal verkörpert, bringen No Preachers mit ihrem Modern Metal eine zusätzliche Portion Aggressivität und technische Präzision in das Tourpaket. Tickets gibt's auf sumpfblume.de für die Night Flight Tour 2026 von Hyris heute Abend um 20 Uhr. Und aus der Radioaktiv-Redaktion hat Merle Friedrich auch noch was für uns.
2: Nämlich den Garagenflohmarkt morgen von 11 Uhr bis 15 Uhr am Ludwigsee in Hameln. An über 20 Ständen auf privaten Grundstücken werden Kleidung, Bücher, Spielzeug und Dekorationsartikel angeboten. Außerdem gibt es Kuchen und Waffeln. Der Erlös geht als Spende an das Tierheim Hameln. Besucher werden gebeten, den nahegelegenen Supermarktparkplatz zu nutzen.
1: Dankeschön für Merle und den Garagenflohmarkt am Ludwigsee. Morgen von 11 bis 15 Uhr. Und dann gibt's ja noch das Stadtradeln.
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0: Parson James mit dem Song Stole the Show und nach den News gibt's für sie Blood Running von Ray Dalton. Und danach Abracadabra von Steve Miller aus 1982. Und jetzt ist es 15 Uhr.
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0: Gemeinde und Politik in Emmertal haben in der Ratssitzung ein positives Fazit der Arbeit in den vergangenen Jahren gezogen. Die Nachrichten mit Kerstin Wilke.
2: In der Sitzung gestern konnte exemplarisch die Tagesordnung mit 16 Punkten in einer halben Stunde abgearbeitet werden. Dass alle Punkte einvernehmlich verabschiedet werden konnten, liege an der guten Vorarbeit in den Fachausschüssen, sagte Ratsvorsitzende Irmgard Lohmann. Auf die gute Zusammenarbeit zwischen CDU und SPD verwies auch der CDU-Fraktionsvorsitzende Rolf Keller. Radioaktiv aus Emmertal, Joachim Stracke.
3: Die Gemeinde Emmertal hat vor einem Jahr bereits die Wärmeplanung auf den Weg gebracht, als die noch freiwillig war. So wurde die Planung zu 100% gefördert, so Bürgermeister Dominik Petters. Mittlerweile sei das eine Pflichtaufgabe und werde nicht mehr gefördert. Zum anderen soll die Aufgabe der Vollstreckung durch eine weitere interkommunale Zusammenarbeit erledigt werden. Hier soll in Zukunft eine Vollmitgliedschaft bei der zentralen Vollstreckungsbehörde beim Landkreis vereinbart werden. Das spart auch personelle Ressourcen. Durch das dritte Bildungshaus in Amelgertsen sei aber auch ein wichtiges Signal für die Weiterentwicklung in Amelgertsen und Emmertal gesetzt worden, so Petters.
2: Die Stadt Hameln rechnet in den nächsten Jahren mit einem deutlich steigenden Angebot von Ein- und Zweifamilienhäusern auf dem Immobilienmarkt. Die Verwaltung geht davon aus, dass aufgrund des demografischen Wandels in den nächsten 5 Jahren rund 900 Objekte im Stadtgebiet frei werden. Auch aus diesem Grund müsse die Stadt aktuell keine größeren Neubaugebiete ausweisen, sagt der Leiter der Abteilung Stadtentwicklung und Planung, Frank Bendel. In den darauf folgenden 5 Jahren werde die Zahl der frei werdenden Bestandsimmobilien voraussichtlich um knapp weitere 500 ansteigen. Das deutlich steigende Angebot bedeute aber nicht, dass automatisch die Preise für Häuser sinken. Das hänge davon ab, wie sich die Baukosten entwickeln, so Bendel. Hohe Kosten machen es nicht attraktiv, neu zu bauen.
4: Wir müssen jetzt gucken, dass wir jetzt nicht zu viel machen, weil letztendlich stellen wir mit noch mehr potenziellen Baurichten ja eine Konkurrenz unter den Baugebieten in unserem Stadtgebiet her. Und wir wollen ja auch erstmal, dass die volllaufen. Und gleichzeitig haben wir natürlich als Stadtplaner auch ein hohes Interesse daran, dass in den Bestandsgebieten, dort wo der Generationenwechsel ansteht, dann auch wieder Eigentümer einziehen und auch diese Immobilien sanieren, ertüchtigen, sodass wir dort auch immer noch attraktive Wohngebiete haben.
2: An diesem Wochenende ist wieder die Stunde der Gartenvögel. Wer daran teilnehmen möchte, ist aufgerufen, eine Stunde lang die Vögel im eigenen Garten zu beobachten, zu bestimmen und zu zählen. Die Ergebnisse liefern wichtige Hinweise auf den Zustand der heimischen Vogelwelt. Naturnahe Flächen locken besonders viele Vögel an und bieten ihnen Nahrung sowie Rückzugsorte. Weitere Informationen zu der Zählaktion gibt es im Netz unter stundedergartenvögel.de. Soweit die Meldungen aus der Region und jetzt weiter mit den Weltnachrichten.
5: Ich bin Dirk Zeitler. Der Streit um die geplante steuerfreie Entlastungsprämie von bis zu 1.000 Euro geht weiter. Nach dem Nein des Bundesrats melden sich jetzt Wirtschaft, Länder und Opposition zu Wort. Sie kritisieren die Bundesregierung scharf.
6: Die Tarifgemeinschaft der Länder spricht von einem klaren Warnschuss an den Bund. Die Länder sagen nämlich, die Bundesregierung verspricht zwar Entlastungen, aber zahlen sollen am Ende vor allem Länder und Kommunen. Arbeitgeberverbände begrüßen wiederum den Stopp und warnen davor, Unternehmen mitten in der Krise zusätzlich zu belasten. Und auch aus der Opposition kommt scharfe Kritik. Grünen-Fraktionschefin Dröge spricht von einem Fiasko für Kanzler Merz und dessen Krisenpolitik. Zoe Tassovali, Nachrichtenredaktion.
5: 3 Monate nach dem Start des neuen Wehrdienstes hat die Bundeswehr erste Rekruten über ihre neue Anwerbeoffensive gewonnen. Wie das Verteidigungsministerium in Berlin mitteilte, wurden Musterungen durchgeführt und Interessierte für konkrete Verwendungen eingeplant oder bereits eingestellt. Genaue Zahlen nannte ein Sprecher nicht. Zum Schutz von Opfern häuslicher Gewalt hat der Bundestag eine Regelung zur elektronischen Fußfessel beschlossen. Auf Anordnung eines Gerichts sollen mögliche Täter, gegen die schon ein Annäherungsverbot verhängt wurde, künftig zum Tragen des Geräts verpflichtet werden können. Vor dem Votum warb Bundesjustizministerin Hubich im Bundestag noch einmal um Zustimmung mit Blick auf die Fälle von häuslicher Gewalt.
7: Und diese Gewalt, sie trifft überwiegend Frauen, dort, wo sie sich eigentlich sicher fühlen sollen. Das kann niemanden kalt lassen. Hier muss unser Rechtsstaat handeln, denn es ist seine Kernaufgabe, Menschen vor Gewalt zu schützen.
5: Familiengerichte können Täter mit dem Gesetz außerdem dazu verpflichten, an einem sozialen Trainingskurs oder einer Gewaltpräventionsberatung teilzunehmen. Bei der weiter andauernden Geiselnahme in einer Volksbankfiliale im rheinland-pfälzischen Sinzig sind nach Erkenntnissen der Polizei wohl keine Kunden unter den Geiseln. Es gäbe auch keine Erkenntnisse über Tote oder Verletzte. Der Einsatz laufe nach wie vor, die Lage sei statisch. Es handelt sich um eine Geiselnahme, das kann dauern, sagte ein Polizeisprecher. Die Polizei äußerte sich nicht dazu, ob Kontakt zu den Geiselnehmern besteht.
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0: Da messen wir jetzt 12 Grad im Weserbergland und eher grau sieht es da draußen aus. 14 Grad werden es höchstens, regnen soll es heute aber nicht. In der Nacht können wir vielleicht ein paar Sterne bewundern bei Mindesttemperaturen von 6 Grad. Dementsprechend wird der Sonntagvormittag auch sonnig und auch der Rest des Tages bleibt dann trocken, während ein paar Wölkchen durch den Himmel ziehen werden und das Thermometer maximal 16 Grad hergeben wird. Der Sonntag noch wärmer mit ganzen 20 Grad. An der Spitze bleibt es dabei. Ein Mix aus Sonne und Wolken. Der Radioaktiv-Verkehrsservice aktuell alles frei. Die Landkreisblitzer heute in Hameln und in Hessisch-Oldendorf. Und wenn Sie noch irgendwas gesehen haben, freue ich mich über Ihre Ergänzung, entweder per WhatsApp oder per Telefon. Das ist alles möglich unter derselben Nummer, wie praktisch. Und zwar unter der 05151 und 6-mal die 5. Und dann wünsche ich eine gute Fahrt.
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0: Vielleicht interessieren Sie sich ja auch für das Kneipenspiel Darts. Falls ja, bleiben Sie dran. Es gibt nämlich ein Benefizturnier. Dafür können Sie sich jetzt noch anmelden. Die Infos dazu gibt's gleich hier bei Radioaktiv.

0: Jeder Wurf zählt und jeder Wunsch auch. Unter diesem Motto organisiert der DC Hameln 79 am Samstag, dem 20. Juni, ein Benefiz-Darts-Turnier in ihren Räumlichkeiten in der Hamelner Werftstraße 20b. Interessierte Darts-Begeisterte können sich ab jetzt für den Darts for Dreams Cup 2026 anmelden, sagt Annalena Lohmann von dem Darts-Club.
1: Das Ganze ist gedacht für den Wünschewagen vom Arbeiter-Samariter-Bund. Der Erlös, den wir dort bekommen bei diesem Benefiz-Turnier, der wird dorthin weitergeleitet, um Menschen, die im Sterben liegen, die sehr krank sind, einen letzten Wunsch zu erfüllen.
0: Das Startgeld von mindestens 5 € der jeweils Teilnehmenden geht also zum allergrößten Teil an den Wünschewagen. Das hat einen ganz persönlichen Hintergrund für den Club.
1: Das Ganze ist tatsächlich so ein Herzensprojekt. Einer unserer Mitglieder kam auf uns zu mit der Frage oder der Bitte, ob wir sowas nicht machen wollen. Der Hintergrund dabei ist, dass er vor ein paar Jahren seinen Bruder ganz unerwartet verloren hat, dass er gestorben ist. Und er damit jetzt so ein bisschen was zurückgeben möchte. Und da ist er dann an uns herangetreten und hat gefragt, ob wir als Verein das nicht irgendwie umsetzen können. Und da haben wir tatsächlich nicht lange gezögert und haben das ganz schnell alles in die Wege geleitet.
0: Anwurf im Hamelner Vereinsheim ist um 14 Uhr. Dabei können eigentlich alle mitmachen, die Bock auf Darts haben.
1: Der irgendwie schon mal an der Scheibe stand, hobbymäßig, Ligaspieler, ganz egal. Jeder ist willkommen. Es findet dann eine kleine Qualifikation statt vorab, in dem jeder Spieler 30 Darts wirft und anhand dessen teilt sich das Ganze dann halt ein in die Gold- und die Silberrunde, je nachdem, wie viele Punkte man da gemacht hat, um einfach auch sicher zu gehen, dass man da nicht als super Anfänger gegen einen Profispieler spielt, sondern tatsächlich jeder wirklich eine Chance hat.
0: Ab jetzt ist also eine Anmeldung möglich für den Darts of Dreams Cup des DC Hameln 79 am Samstag, dem 20. Juni. Um 14 Uhr geht's los mit dem Einwerfen. Wer dabei sein möchte, kann sich online anmelden. Den Link dazu gibt's auf radio-aktiv.de.

0: Und jetzt biete ich Ihnen aber erstmal einen Job an.
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0: In Bad Münder wird nämlich eine Köchin oder ein Koch gesucht. Dafür sollten Sie am besten teamfähig und freundlich sein und natürlich Spaß an der Arbeit haben. Dieses Team beschreibt sich selbst als toll mit langjähriger Erfahrung und dass es für jeden und jede einzelne Mitarbeiterin immer da ist. Da gibt es eine Stempeluhr, die Minuten genau abrechnet. Es gibt 3 Wochen in den Sommerferien und 1 Woche in den Herbstferien Urlaub. Silvester ist geschlossen und ansonsten gibt es auch freundliche Arbeitszeiten. Die Küche ist nämlich immer nur bis 20 Uhr geöffnet. Wochenendarbeit ist erforderlich. Dafür gibt es aber Montag und Dienstag frei. Da ist nämlich Ruhetag. Und wenn das was in Vollzeit für Sie ist, dann melden Sie sich doch gerne beim Arbeitsamt unter der 05151 909 und 3x die 7. Und dann wünsche ich Ihnen ganz viel Erfolg beim Bewerben als Koch oder Köchin für Bad Münder.
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0: Mit Kerstin Wilke.
2: Die Hamelner Anlauf- und Beratungsstelle Familie im Zentrum, kurz FITZ, hat gestern ihr 15-jähriges Bestehen gefeiert. Mit einer öffentlichen Kaffeetafel vor der eigenen Haustür in der Osterstraße. Mehrere hundert Besucher kamen im Laufe des Nachmittags und feierten gemeinsam mit den Verantwortlichen von Stadtverbänden und Organisationen. Das FITZ hat in 15 Jahren rund 420.000 Besuche verzeichnet, konnte sich an bundesweiten Projekten zur Weiterentwicklung von Familienzentren beteiligen und wurde bereits als beispielhaft ausgezeichnet. In Holzminden hat es in der Nacht in einem Seniorenheim gebrannt. 2 Menschen mussten zur Behandlung ins Krankenhaus gebracht werden, darunter auch der Bewohner des Brandzimmers. Insgesamt 23 Menschen wurden evakuiert und vom Rettungsdienst betreut. Weitere Bewohner angrenzender Wohneinheiten wurden ebenfalls in Sicherheit gebracht. Der betroffene Wohnbereich bleibt vorerst unbewohnbar. Die Bewohner werden in anderen Häusern untergebracht. Die Brandursache ist derzeit noch unklar. Die Stellwerkstörung in Bad Pyrmont zu Beginn dieser Woche verursacht weiterhin Einschränkungen im Betrieb der S-Bahn-Linie 5. Wegen der kurzfristig angelegten Reparaturmaßnahmen kann die S5 in Bad Pyrmont bis voraussichtlich 5. Juni nicht wenden. Das hat zur Folge, dass die zusätzlichen Zugverbindungen der S5 zwischen Bad Pyrmont und Hameln entfallen. Somit verkehren die Züge dort nur stündlich.
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0: Nach einem eher wechselhaften, aber milden Freitag mit Temperaturen von bis zu 14 Grad und einer darauffolgenden eher klaren Nacht mit Mindesttemperaturen von 6 Grad erstrahlt der Samstagvormittag in purem Sonnenschein. Während im Laufe des Tages die 16 Grad erreicht werden, ergibt sich am Himmel ein Mix aus Sonne und Wolken. Regnen soll es allerdings nicht. Dieser Mix hält sich auch am Sonntag, während das Thermometer dann sogar auf die 20 Grad steigt. Der Radioaktiv-Verkehrsservice. Aktuell scheint alles frei zu sein. Die Landkreisblitzer stehen heute in Hameln und in Hessisch-Oldendorf. Und wenn Ihnen noch irgendwas auffällt, dann sagen Sie doch gerne Bescheid unter der 05151 und 6x die 5. Ich wünsche eine gute Fahrt.
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0: Mit Vivienne Görzen. Schönen Freitag.

0: In Hameln fehlen ja sehr viele kleine, bezahlbare Wohnungen. Die Tendenz steigend. Und es zeichnet sich ab, dass bald sehr viele bestehende Einfamilienhäuser und Doppelhaushälften frei werden. Denn in den nächsten 5 Jahren wird in etwa 900 Objekten das jüngste Haushaltsmitglied über 80 Jahre alt sein. Auch aus diesem Grund müsse die Stadt erstmal keine größeren Neubaugebiete ausweisen, sagt der Leiter der Abteilung Stadtentwicklung und Planung im Hamelner Rathaus, Frank Bendel.
1: Weil wir zum gegenwärtigen Zeitpunkt ca. 150 Wohneinheiten generieren könnten mit bestehenden Baurechten. Also das heißt, das sind Flächen, die planungsrechtlich als Wohnbauland beplant und ausgewiesen worden sind. Die sind dafür da, eben auch qualitative Neubaubedarfe zu bedienen. Die haben wir auch gut verteilt in der Peripherie, auch in der Kernstadt. Und gleichzeitig haben wir uns aber auch mit der Thematik von Freisetzungspotenzialen für Ein- und Zweifamilienhäuser auseinandergesetzt und eben dann in den Analysen festgestellt, dass es ein sehr großes Potenzial gibt, bis zu 900 in den nächsten 5 Jahren, die halt demografiebedingt in einen Generationenwechsel gehen.
0: Und in den darauffolgenden 5 Jahren werde die Zahl dieser Objekte voraussichtlich um knapp weitere 500 ansteigen. Man sei aktuell also gut aufgestellt.
1: Wir haben sowohl im Neubau ein entsprechendes Angebot von 150 Bauplätzen oder Wohneinheiten, als auch, dass wir sehen, dass in den nächsten Jahren viele Ein- und Zweifamilienhäuser auf den Markt kommen werden, die ja zusätzlich die Nachfrage bedienen können.
0: Also ein deutlich steigendes Angebot an Bestandsimmobilien, und das bedeutet ja normalerweise, dass die Preise sinken. Das müsse aber nicht unbedingt so sein und hänge davon ab, wie sich die Baukosten entwickeln, sagt Frank Bendel weiter.
1: Bei immer noch extrem hohen Baukosten wird es einen höheren Druck auf, sag ich mal, Bestandsimmobilien geben. Wenn die Baukosten sich stabilisieren oder fallen, dann wird natürlich auch der Neubau wieder aktiv. Was wir jetzt nur sagen ist, wir müssen jetzt gucken, dass wir jetzt nicht zu viel machen, weil letztendlich stellen wir mit noch mehr potenziellen Baurichten ja eine Konkurrenz unter den Baugebieten in unserem Stadtgebiet her, und wir wollen ja auch erstmal, dass die volllaufen, und gleichzeitig haben wir natürlich als Stadtplaner auch ein hohes Interesse daran, dass in den Bestandsgebieten, dort wo der Generationenwechsel ansteht, dann auch wieder Eigentümer einziehen und auch diese Immobilien sanieren, ertüchtigen, sodass wir dort auch immer noch attraktive Wohngebiete haben.
0: Sagt der Leiter der Abteilung Stadtentwicklung und Planung im Hamelner Rathaus, Frank Bendel, zur Entwicklung und Steuerung des Immobilienmarktes. Alles zum Nachhören nochmal unter radio-aktiv.de.

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1: Vielleicht am Sonntag zu Stift Fischbeck nach Hessisch-Oldendorf zum Tag der offenen Gärten mit Picknick und Live-Musik von 14 bis 18 Uhr. Diese Kombination aus historischen Gärten, dem persönlichen Picknick und der hochkarätigen Kammermusik von Sayaka Schmuck und Christian Zimmer verspricht eine ganz besondere Atmosphäre. Da können Sie den Aufenthalt einfach genießen. Der Eintritt ist frei. Die Stiftsdamen danken Ihnen aber für eine Spende zum Erhalt der Gärten. Am Tag der offenen Gärten. Am Sonntag von 14 bis 18 Uhr. Und am Sonntag ist ja auch noch Muttertag. Da gibt es im Ada-Lessing-Park in Hameln einen Tag der Wellness und der Kreativität von 14 bis 17 Uhr. Und zwar das Büro für Integrationsfragen der Stadt Hameln lädt alle Mütter herzlich ein, den Alltag für ein paar Stunden hinter sich zu lassen. Erleben Sie Wellness und kreative Do-it-yourself-Workshops. Gestalten Sie Ihre individuelle Handykette oder verzieren Sie stilvolle Bilderrahmen als Erinnerung. Genießen Sie die wohltuende Handmassage oder lassen Sie den Moment an unserer Fotostation, können Sie dann festhalten. Bei Kaffee und Kuchen stehen Sie und Entspannung mit, stehen Sie und die Entspannung steht dann auch im Mittelpunkt. Gönnen Sie sich dann den Nachmittag voller Entspannung und Kreativität in der grünen Oase Hamelns, also im Ada-Lessing-Park zum Muttertag von 14 bis 17 Uhr hier in Hameln. Und dann haben wir noch was in Koppenbrügge, auch am Sonntag. Und zwar eine Sonderausstellung, 40 Jahre Burgmuseum. Die zentrale Jubiläumsausstellung blickt auf die vergangenen Jahrzehnte zurück und zeigt ein buntes Potpourri der Museumsgeschichte. Musikalische Auftakt durch das Klarinetten- und Saxophonensemble der Musikschule Hameln. Die MusikerInnen spielen einen Mix von Klassik bis Pop. Um 15 Uhr folgt die Laudatio von Koppenbrügges Bürgermeister Thomas Quillig. Und Snacks und kühle Getränke stehen auch noch bereit. Am Sonntag ab 14 Uhr im Burgmuseum zur Sonderausstellung 40 Jahre Burgmuseum. Und dann haben wir noch was in Koppen, in Bad Pyrmont. Da gibt's noch was ganz Besonderes.
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0: Stunde mit Club at the End of the Street und leitet sozusagen die nächste Stunde ein, wo wir auch noch mehr Musik für Sie haben, zum Beispiel mit Katy Perry und Band-Aids. Und dann Talk Talk mit It's My Life. Und jetzt haben wir gleich 16 Uhr.
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0: Gemeinde und Politik in Emmertal haben in der Ratssitzung ein positives Fazit der Arbeit in den vergangenen Jahren gezogen. Die Nachrichten mit Kerstin Wilke.
2: In der Sitzung gestern konnte exemplarisch die Tagesordnung mit 16 Punkten in einer halben Stunde abgearbeitet werden. Vom Nachtrag im Stellenplan über die Wasserversorgung in drei Ortsteilen, eine Erweiterung der interkommunalen Zusammenarbeit bis hin zum Projektstart für den Neubau des Bildungshauses Amelgatzen. Dass alle Punkte einvernehmlich verabschiedet werden konnten, liege an der guten Vorarbeit in den Fachausschüssen, sagte Ratsvorsitzende Irmgard Lohmann. Auf die gute Zusammenarbeit zwischen CDU und SPD verwies auch der CDU-Fraktionsvorsitzende Rolf Keller. Diese habe dazu geführt, dass jetzt nach Börri und dem Kernort auch in Amelgatzen ein Bildungshaus mit der Kita Hämelschenburg entstehen kann. Durch die Zusammenarbeit konnte zudem auch Geld gespart werden, hieß es. Für Radioaktiv aus Emmertal, Joachim Stracke.
3: Die Gemeinde Emmertal hat vor einem Jahr bereits die Wärmeplanung auf den Weg gebracht, als die noch freiwillig war. So wurde die Planung zu 100% gefördert, so Bürgermeister Dominik Petters. Mittlerweile sei das eine Pflichtaufgabe und werde nicht mehr gefördert. Zum anderen soll die Aufgabe der Vollstreckung durch eine weitere interkommunale Zusammenarbeit erledigt werden. Hier soll in Zukunft eine Vollmitgliedschaft bei der zentralen Vollstreckungsbehörde beim Landkreis vereinbart werden. Das spart auch personelle Ressourcen. Durch das dritte Bildungshaus in Amelgatzen sei aber auch ein wichtiges Signal für die Weiterentwicklung in Amelgatzen und Emmertal gesetzt worden, so Petters.
2: Die Stadtbücherei Hameln lädt morgen zum Gratis-Comic-Tag ein. Bei der bundesweiten Aktion können sich kleine und große Leser kostenlos neue Geschichten sichern. Zum Gratis-Comic-Tag 2026 bietet die Stadtbücherei insgesamt 22 verschiedene Hefte zum Mitnehmen an. Passend zum Gratis-Comic-Tag gibt es von 10.30 Uhr bis 11.30 Uhr einen Comic-Kunst-Workshop im Grünen Labor. Da die Plätze dafür begrenzt sind, bittet die Stadtbücherei um eine vorherige Anmeldung. Sogenannte Callcenter-Betrüger haben im vergangenen Jahr mit gezielter Manipulation der Opfer Millionenschäden in Niedersachsen angerichtet. Mit dem Begriff Callcenter-Betrug fasst die Polizei Taten zusammen, die als Enkeltrick, Schockanruf und falsche Polizeibeamte bekannt sind. Laut LKA verzeichnete die Polizei im vergangenen Jahr landesweit 1.658 Fälle. Darunter waren 355 vollendete Taten. Der angerichtete Schaden lag bei knapp 8,5 Millionen Euro. Dazu kamen 6.178 Fälle mit Tatort im Ausland oder auch unbekannten Tatort, aber mit Opfern, die in Niedersachsen leben. 131 dieser Fälle verursachten einen zusätzlichen Schaden von rund 2,5 Millionen Euro. Soweit die Meldungen aus der Region und jetzt weiter mit den Weltnachrichten.
4: Ich bin Dirk Zeitler. Die Geiselnahme in einer Bankfiliale im rheinland-pfälzischen Sinzig ist laut Polizei beendet. Zwei Personen, bei denen es sich wohl um Opfer handele, seien unverletzt angetroffen worden, sagte ein Polizeisprecher. Tatverdächtige seien nicht gefunden worden. Die Fahndung nach ihnen laufe. Der Zugriff erfolgte durch Kräfte des Spezialeinsatzkommandos. 3 Monate nach dem Start des neuen Wehrdienstes hat die Bundeswehr erste Rekruten über ihre neue Anwerbeoffensive gewonnen. Das teilte das Verteidigungsministerium mit. Demnach wurden Musterungen durchgeführt und Interessierte eingeplant oder bereits eingestellt. Genaue Zahlen nannte ein Sprecher nicht.
5: Seit Januar fragt die Bundeswehr 18-Jährige aktiv, ob sie Lust hätten auf einen Wehrdienst. Über 200.000 Briefe wurden schon verschickt. Junge Männer müssen antworten, Frauen können es freiwillig tun und das machen bislang nur sehr wenige. Die Quote liege bei nur rund 3%. Von den angeschriebenen Männern hätten etwa 86% den Fragebogen fristgerecht beantwortet. Diejenigen, die nicht reagieren, bekommen eine Erinnerung. Wer sich weiter nicht rührt, dem droht ein Bußgeld von 250 Euro. Unter dem Motto "Nie wieder Wehrpflicht" haben heute in über 100 Städten junge Menschen gegen den Wehrdienst protestiert. Thomas Bremser, Nachrichtenredaktion.
4: Der Streit um die geplante steuerfreie Entlastungsprämie von bis zu 1.000 Euro geht weiter. Nach dem Nein des Bundesrats melden sich jetzt Wirtschaft, Länder und Opposition zu Wort. Sie kritisieren die Bundesregierung scharf.
6: Die Tarifgemeinschaft der Länder spricht von einem klaren Warnschuss an den Bund. Die Länder sagen nämlich, die Bundesregierung verspricht zwar Entlastungen, aber zahlen sollen am Ende vor allem Länder und Kommunen. Arbeitgeberverbände begrüßen wiederum den Stopp und warnen davor, Unternehmen mitten in der Krise zusätzlich zu belasten. Und auch aus der Opposition kommt scharfe Kritik. Grünen-Fraktionschefin Dröge spricht von einem Fiasko für Kanzler Merz und dessen Krisenpolitik. Zoe Tassovali, Nachrichtenredaktion.
4: Die britischen Rechtspopulisten von Reform UK haben bei den Kommunal- und Regionalwahlen in Großbritannien stark abgeschnitten. Die Partei von Brexit-Vorkämpfer Farage gewann hunderte Mandate in kommunalen Gremien in England hinzu. Größter Verlierer ist die regierende Labour-Partei von Premierminister Starmer. Trotzdem wies Starmer Rücktrittsforderungen zurück.
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0: Wir messen 12 Grad in Hameln, 13 Grad in Hessisch-Oldendorf und auch 13 Grad in Bodenwerder. 14 Grad sollen es höchstens werden, regnen soll es heute nicht mehr. In der Nacht könnten wir vielleicht ein paar Sterne bewundern bei Mindesttemperaturen von 6 Grad. Dementsprechend wird der Samstag sonnig, beziehungsweise der Samstagvormittag. Und auch der Rest des Tages bleibt auf jeden Fall trocken, während aber ein paar kleine Wölkchen durch den Himmel ziehen werden und das Thermometer auf maximal 16 Grad ansteigen wird. Der Sonntag noch wärmer mit ganzen 20 Grad an der Spitze, bleibt es dann bei einem Mix aus Sonne und Wolken. Der Radioaktivverkehrsservice allerdings nur ganz kurz. Es scheint alles flüssig zu laufen. Die Landkreisblitzer gebe ich Ihnen mit. Die stehen heute in Hameln und in Hessisch-Oldendorf. Und wenn Sie noch irgendwas zu ergänzen haben, würde ich mich freuen, wenn Sie das einfach tun. Vielleicht per WhatsApp oder auch per Telefon. Ganz egal, die Nummer ist dieselbe. Und zwar 05151 und 6x5. Und egal, wie viel auf den Straßen los ist, fahren Sie bitte vorsichtig und mit Bedacht.
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0: Und gestern Abend gab es ja eine Ratssitzung in Emmertal. Dabei wurden ganze 16 Tagesordnungspunkte abgehakt. Radioaktiv war für Sie mit dabei und wir hören uns gleich mal genauer an, was dabei rausgekommen ist. Jetzt erstmal wie versprochen Katy Perry mit Band-Aid.

0: Wenn im September die Gemeinderäte neu gewählt werden, dann steht die Frage im Raum, was haben die Räte denn in den vergangenen Jahren so umgesetzt? In Emmertal war ja gestern Ratssitzung und Radioaktiv-Reporter Joachim Stracke war für uns vor Ort. Joachim, wie fällt denn das bisherige Fazit in Emmertal so aus?
1: Ja, gestern Abend hat der Rat der Gemeinde 16 Punkte in einer halben Stunde abgehakt. Von Nachtrag im Stellenplan über die Wasserversorgung in drei Ortsteilen, eine Erweiterung der interkommunalen Zusammenarbeit bis hin zum Projektstart für den Neubau des Bildungshauses in Amelgatzen. Dass die Punkte alle einvernehmlich verabschiedet werden konnte, liege daran, dass die Arbeit in den Ausschüssen gut abgearbeitet worden ist, so die Ratsvorsitzende Imgard Lohmann. Auf die gute Zusammenarbeit zwischen CDU und SPD verwies auch der CDU-Fraktionsvorsitzende Rolf Keller. Die habe dazu geführt, dass jetzt auch nach Börri und dem Kernort auch in Amelgatzen ein Bildungshaus mit der Kita Hämischenburg entstehen kann. Diese Zusammenarbeit hat auch dazu geführt, dass Geld gespart werden konnte.
0: Aha, und wobei wurde da gespart?
1: Die Gemeinde Emmertal hat vor einem Jahr bereits die Wärmeplanung auf den Weg gebracht, als die noch freiwillig war. So wurde die Planung zu 100% gefördert, so Bürgermeister Dominik Petters. Mittlerweile sei das eine Pflichtaufgabe und werde nicht mehr gefördert. Zum anderen soll die Aufgabe der Vollstreckung durch eine weitere interkommunale Zusammenarbeit erledigt werden. Hier soll in Zukunft eine Vollmitgliedschaft bei der zentralen Vollstreckungsbehörde beim Landkreis vereinbart werden. Das spart auch personelle Ressourcen. Durch das dritte Bildungshaus in Amelgatzen sei aber auch ein wichtiges Signal für die Weiterentwicklung in Amelgatzen und Emmertal gesetzt worden, so Petters.
0: Haben sich denn alle Ratsmitglieder an der Arbeit beteiligt?
1: Nein, nicht alle. Schon lange fehlen die gewählten Vertreter von Basis und AfD. Eine Entschuldigung für das Fehlen gab es in der Regel nicht. Auf die Frage, ob die AfD ihr Mandat im Rat abgegeben habe, da sie ja schon lange nicht mehr anwesend gewesen ist, hieß es von Seiten der Verwaltung, dass das nicht der Fall sei. Bei den Ratsmitgliedern fand dieses Verhalten befremdend.
0: Ansonsten scheint das ja ein positives Fazit der Ratsarbeit der letzten Jahre in Emmertal gewesen zu sein. Und die Informationen dazu gab es von Joachim Stracke hier bei Radio Aktiv.

0: Love Train von Holly Johnson war das. Und nach den News und dem Wetter haben wir dann gleich auch noch Ed Sheeran mit Shivers für Sie. Und dann Tracy Chapman mit Talking About Revolution. Und jetzt habe ich erstmal ein Jobangebot für Sie.
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0: Und zwar zur Verstärkung des Teams am Standort in Bad Münder wird zum nächstmöglichen Zeitpunkt eine Mitarbeiterin oder ein Mitarbeiter in der Logistik bzw. als Staplerfahrerin im Frühschichtbetrieb gesucht. Und da wären ihre Aufgaben dann zum Beispiel der innerbetriebliche Transport und Einlagerung von Fertigware, die Beachtung von Ladungssicherungsvorschriften, das Erstellen von Lieferpapieren und auch die Einhaltung der Vorgaben bezüglich Ordnung und Sicherheit gehören dazu. Und dazu wäre es am besten, wenn Sie schon Berufserfahrung im Bereich Lager und Verladung haben. Ein Fahrausweis für Flurförderfahrzeuge wäre auch von Vorteil, sowie die Erfahrung mit dem Fahren eines Doppelstaplers und auch die Kenntnisse im Bereich Ladungssicherung und der Umgang mit SAP und MS Office-Programmen wäre von Vorteil, wenn Sie sich als Mitarbeiterin in Logistik bzw. als Staplerfahrerin in der Frühschicht am Standort Bad Münder bewerben möchten. Und wenn das der Fall ist, dann rufen Sie Frau Bohlert an beim Arbeitsamt in Hameln unter der 05151 909 und 683. Und dann wünsche ich ganz viel Spaß und vor allem viel Erfolg beim Bewerben.
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0: Mit Kerstin Wilke.
2: Der Fortbestand der Physiotherapieausbildung in Hameln ist gesichert. Das Sana-Klinikum Hameln-Pyrmont will künftig die Ausbildung anbieten. Die Klinik hat bei der Landesschulbehörde die staatliche Anerkennung einer Physiotherapieschule beantragt und plant Ende des Jahres mit einem ersten Ausbildungskurs mit rund 20 Plätzen zu starten. Alle aktuell laufenden Ausbildungskurse an der Elisabeth-Selbert-Schule werden regulär zu Ende geführt. Alle bereits angemeldeten Schülerinnen und Schüler sollen einen Ausbildungsplatz in Hameln-Pyrmont erhalten. Das Veterinäramt des Landkreises Holzminden erinnert an die strikte Impfpflicht gegen die atypische Geflügelpest Newcastle Disease. Hintergrund sind aktuelle Ausbrüche der Krankheit in Deutschland. Die auch als atypische Geflügelpest bekannte Viruserkrankung ist hochgradig ansteckend und kann bei Hühnern und Puten zu einer Sterblichkeitsrate von bis zu 100% führen. Die Impfpflicht gilt ausnahmslos für alle Bestände von Hühnern und Truthühnern. Das gilt für gewerbliche Halter wie für Kleinsthaltungen im privaten Bereich. Im Bürgerbüro Hessisch-Oldendorf können aktuell keine Passfotos gemacht werden. Darauf weist die Stadt hin. Die Lichtbilderfassung im Bürgerbüro ist aufgrund eines technischen Defektes weiterhin für voraussichtlich 14 Tage nicht möglich. Wer ein Ausweisdokument beantragen möchte, wird gebeten, sich dafür vorübergehend an einen externen Fotodienstleister zu wenden.
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0: Nach einem eher wechselhaften, aber milden Freitag mit Temperaturen von bis zu 14 Grad und einer darauffolgenden eher klaren Nacht mit Mindesttemperaturen von 6 Grad erstrahlt der Samstagvormittag in purem Sonnenschein. Während im Laufe des Tages die 16 Grad erreicht werden, ergibt sich am Himmel ein Mix aus Sonne und Wolken. Regnen soll es allerdings nicht. Dieser Mix hält sich dann auch am Sonntag, während das Thermometer dann sogar auf die 20 Grad steigt.
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0: mit Vivian Görzen. Schönen Freitag.

0: Egal ob blau, grün oder transparent, Mundspülungen gibt es ja in den unterschiedlichsten Farben und Geschmäckern. Und was es damit auf sich hat, weiß Allgemeinmedizinerin Almut Oellermann vom Medizinischen Versorgungszentrum in Hameln heute im Medizin-Kompakt.
1: Naja, alle, die möchten, dürfen. Da spricht schon mal nichts dagegen. Wenn man jetzt zum Beispiel eine feste Klammer trägt, dann ist es hochgradig sinnvoll, weil man dazwischen ja einfach schlecht kommt. Wenn man freiliegende Zahnhälse hat, ist das auch gut, dass einfach die sehr gut gepflegt werden. Aber auf alle Fälle ist schon mal ganz wichtig, Mundspülung ersetzt nie und nimmer eine vernünftige Zahnpflege.
0: Aber auch dabei sollte man auf die Kleinigkeiten achten. Es gibt nämlich einen Unterschied zwischen Mundwasser und Mundspülung.
1: Der Unterschied, den man machen sollte, ist zwischen Mundwasser und Mundspülung. Mundwasser ist mehr so kosmetisch gegen Mundgeruch, da ist Pfefferminze drin oder sowas. Und Mundspülungen haben medizinische Wirkstoffe in unterschiedlicher Konzentration. Also zum Vorbeugen von Karies zum Beispiel, gegen Zahnfleischentzündung, Heilung von Wunden im Mundraum, die kann man ja auch mal haben. Kamille kann man nehmen oder bei Zahnsteinen kann man auch bestimmte Mundspülungen nehmen, wo Wirkstoffe drin sind.
0: Oellermann warnt auch vor der falschen Verwendung von Mundspülung, denn die Wirkstoffe darin sollte man nicht unterschätzen.
1: Wenn zum Beispiel Fluorid drin ist und da ist mehr als 500 Milligramm pro Liter drin, dann darf man das auch nur eingeschränkt nutzen. Oder wenn es Chlorhexidin ist, dann das in hoher Dosierung, wenn das nämlich zwischen 0,1 und 0,2% ist, das darf man auch nur unter 6 Wochen benutzen, weil das sonst zu Zahnverfärbung führt. Also da muss man bei medizinischen Mundspülungen muss man wirklich aufpassen, weil die Wirkstoffe da drin wirklich Wirkstoffe sind.
0: Also merken, Mundwasser ist nur für den Geruch und die Mundspülung hat Wirkstoffe drin, die bei den verschiedensten Sachen wie Zahnstein oder Karies helfen können. Doch zu lange sollte man Mundspülungen nicht annehmen, denn sonst können sich die Zähne verfärben. Davor warnt Allgemeinmedizinerin Almut Oellermann vom Medizinischen Versorgungszentrum in Hameln heute im Medizinkompakt jeden Freitag hier bei Radio Aktiv.

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1: Zum Beispiel zum Garagenflohmarkt morgen von 11 bis 15 Uhr am Ludwigsee in Hameln. An über 20 Ständen auf privaten Grundstücken werden dann Kleidung, Bücher, Spielzeug und Dekorationsartikel angeboten. Es gibt auch Kuchen und Waffeln und deren Erlös als Spende werden dann an das Tierheim Hameln gehen. Besuchende werden dann gebeten, den naheliegenden Supermarktparkplatz zu nutzen für den Garagenflohmarkt morgen von 11 bis 15 Uhr am Ludwigsee in Hameln. Oder am Sonntag. Am Sonntag zum Tag der offenen Gärten mit Picknick und Live-Musik von 14 bis 18 Uhr in Fischbeck im Stift 6a. Und zwar ist die Kombination aus den historischen Gärten, dem persönlichen Picknick und der hochkarätigen Kammermusik von Sayaka Schmuck und Christian Zimmer, die verspricht eine ganz besondere Atmosphäre. Die genießen Sie einfach. Der Eintritt ist nämlich frei. Die Stiftsdamen danken Ihnen aber für Ihre Spende zum Erhalt der Gärten am Tag der offenen Gärten mit Picknick und Live-Musik im Stift Fischbeck am Sonntag von 14 bis 18 Uhr. Und dann ist am Sonntag ja auch noch Muttertag und da gibt's im Ada-Lessing-Park was Besonderes. Von 14 bis 17 Uhr gibt's nämlich Wellness und Kreativität. Das Büro für Integrationsfragen der Stadt Hameln lädt dann alle Mütter herzlich ein, den Alltag für ein paar Stunden hinter sich zu lassen. Erleben Sie Wellness und kreative Do-it-yourself-Workshops. Gestalten Sie Ihre individuelle Handykette oder verzieren Sie stilvolle Bilderrahmen als Erinnerung. Genießen Sie eine wohltuende Handmassage oder halten Sie den Moment an der Fotostation fest. Bei Kaffee und Kuchen stehen Sie und Entspannung im Mittelpunkt, können sich dann einen Nachmittag voller Entspannung und Kreativität in der grünen Oase Hamelns gönnen und zwar im Ada-Lessing-Park am Sonntag von 14 bis 18 Uhr. Ganz viel Spaß.
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0: Christina Stürmer. Mit Millionen Lichter beendet diese Stunde und leitet sozusagen die nächste ein, wo wir nach den News noch mehr Musik für Sie haben. Zum Beispiel von Ray mit Where is my husband? Oder die Dire Straits mit Walk of Life. Und jetzt ist es 17 Uhr.
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0: Die geplante Sanierung der Sporthalle in Barkede verzögert sich trotz zugesagter Bundesförderung um mindestens ein Jahr. Die Nachrichten mit Kerstin Wilke.
2: Nach der Förderzusage aus dem Bundesprogramm Sportmilliarde hatte die Stadt Bad Münde auf einen schnellen Start der Arbeiten gehofft. Doch wegen der Vorgaben aus Berlin darf mit der Sanierung erst begonnen werden, wenn der endgültige Förderbescheid vorliegt. Das wird voraussichtlich erst 2027 der Fall sein. Bürgermeister Dirk Barkowski spricht von einem schwierigen Spagat zwischen dringend benötigten Fördermitteln und den bürokratischen Vorgaben. Für Radioaktiv aus Bad Münde Anton Posnack Sommer.
3: Die Stadt Bad Münder muss die geplante Sanierung der Sporthalle in Barkede verschieben. Trotz zugesagter 325.000 Euro aus Berlin bei einer Gesamtsumme von 720.000 Euro. Bürgermeister Dirk Barkowski sagt, die Stadt sei eigentlich startklar gewesen. Wegen der Förderbedingungen dürfe aber erst gebaut werden, wenn der endgültige Bescheid vorliegt. Die Bürokratie lässt grüßen. Problematisch sei das vor allem wegen des Winters. Dach und Fassade müssten rechtzeitig geschlossen werden, um weitere Schäden an der Halle zu vermeiden. Barkowski sei bei dem Thema Fördergelder inzwischen zwiegespalten. Einerseits helfe die Förderung der Stadt finanziell, andererseits verzögern die Vorgaben jetzt den gesamten Ablauf.
2: Morgen wird der Hamelner Pferdemarkt zur Biathlon-Arena. Die Ski werden gegen Langlaufschuhe ausgetauscht und statt mit Kugeln wird mit Lichtimpulsen sogenannter Infrarottechnik geschossen, sagt die Vorsitzende des Kreissportbundes Hameln-Pyrmont, Maria Bergmann. Bis zu 80 Biathlon-Freunde in 20 Staffeln können teilnehmen. Der Wettkampf ist offen für jeden. Vorkenntnisse sind nicht nötig und Anfänger besonders willkommen, so Bergmann. Zielgruppe seien alle Sportbegeisterten, aber auch zufällige Besucherinnen und Besucher, die neugierig auf Biathlon sind oder anfeuern möchten.
4: Es kommt jetzt darauf an, dass eine gute Stimmung ist und wir freuen uns auf dieses sportliche Highlight mit Musik, Moderation, Mitmachaktionen und eben abwechslungsreichem Rahmenprogramm für die ganze Familie, die eben dort zuschauen kann und das genießen kann, dieses Event.
2: Das Biathlon-Event auf dem Hamelner Pferdemarkt geht am Samstag von 11 bis 18 Uhr. Im Rahmen des Programms Gemeinsam unterwegs lädt Lüchte Marketing morgen zu zwei Touren ein. Für die Wanderbegeisterten startet um 14 Uhr eine etwa 8 Kilometer lange Wanderung rund um Harzberg. Es geht von Harzberg Richtung Schieder durch das Steinbachtal bergauf zum Fohlenberg. Zum Abschluss führt die Tour den Harzberg wieder hinunter. Treffpunkt ist die Provinzialstraße 11 in Harzberg-Lüchte. Für die Geschichtsinteressierten beginnt um 14.30 Uhr eine Kunst- und bauhistorische Führung durch die St. Kilianskirche. Treffpunkt ist der Parkplatz vor der Kirche. Anmeldungen zu den Führungen sind nicht notwendig. Weitere Informationen gibt es auf der Webseite der Stadt Lüchte. Soweit die Meldungen aus der Region und jetzt weiter mit den Weltnachrichten.
5: Ich bin Dirk Zeitler. Die geplante Prämie von bis zu 1.000 Euro zur Entlastung der Arbeitnehmer steht auf der Kippe. Der Bundesrat hat die Maßnahmen zur Abfederung der wegen des Iran-Kriegs drastisch gestiegenen Energiepreise vorerst gestoppt. Für die ohnehin schon kriselnde Bundesregierung bedeutet die überraschende Ablehnung eine weitere bittere Schlappe nur zwei Tage nach ihrem einjährigen Jahrestag. Ob die Prämie nun überhaupt noch eine Chance hat, ist fraglich. Der Bundesrat hat auch den Weg für Public Viewing Events während der anstehenden Fußball-WM freigemacht. Damit werden öffentliche Übertragungen von WM-Spielen auch nach 22 Uhr möglich.
6: Warme Sommernächte und gemeinsam Fußball schauen. Genau das dürfte bei der WM jetzt vielerorts möglich bleiben. Denn gerade bei diesem Turnier laufen viele Spiele mitten in der Nacht hier bei uns in Deutschland. Die Behörden vor Ort dürfen Public Viewings deshalb auch nach 22 Uhr erlauben, sollen dabei aber weiter auf den Lärmschutz achten. Heißt, Fußballstimmung ja, aber die Nachbarn sollen trotzdem nicht gestört werden. Die Vorrundenspiele der deutschen Mannschaft sind um 19 bzw. 22 Uhr. Zoe Tassovali, Nachrichtenredaktion.
5: 3 Monate nach dem Start des neuen Wehrdienstes hat die Bundeswehr erste Rekruten über ihre neue Anwerbeoffensive gewonnen. Das teilte das Verteidigungsministerium in Berlin mit. Demnach wurden Musterungen durchgeführt und Interessierte eingeplant oder bereits eingestellt. Genaue Zahlen nannte ein Sprecher nicht.
7: Seit Januar fragt die Bundeswehr 18-Jährige aktiv, ob sie Lust hätten auf einen Wehrdienst. Über 200.000 Briefe wurden schon verschickt. Junge Männer müssen antworten, Frauen können es freiwillig tun und das machen bislang nur sehr wenige. Die Quote liege bei nur rund 3%. Von den angeschriebenen Männern hätten etwa 86% den Fragebogen fristgerecht beantwortet. Diejenigen, die nicht reagieren, bekommen eine Erinnerung. Wer sich weiter nicht rührt, dem droht ein Bußgeld von 250 Euro. Thomas Bremser, Nachrichtenredaktion.
5: Die Geiselnahme in einer Bankfiliale im Rheinland-Pfälzischen Sinzig ist beendet. Zwei Personen, bei denen es sich wohl um Opfer handele, seien unverletzt angetroffen worden, sagte ein Polizeisprecher. Tatverdächtige seien nicht gefunden worden. Die Fahndung nach ihnen laufe.
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0: Und da messen wir jetzt 12 bis 13 Grad im Weserbergland, während es draußen immer noch eher grau aussieht. Und so wird es auch bleiben, während wir auf höchstens 14 Grad kommen oder schon gekommen sind. Regnen soll es heute auf jeden Fall nicht. In der Nacht können wir vielleicht ein paar Sterne bewundern bei Mindesttemperaturen von 6 Grad. Dementsprechend wird der Samstagvormittag eher sonnig und auch der Rest des Tages bleibt trocken, während wir ein paar Wölkchen durch den Himmel ziehen sehen werden und das Thermometer maximal auf 16 Grad ansteigen wird. Der Sonntag dann noch wärmer mit ganzen 20 Grad an der Spitze, bleibt der Mix aus Sonne und Wolken. Der Radioaktiv-Verkehrsservice, aktuell alles frei. Die Landkreisblitzer stehen heute in Hameln und in Hessisch-Oldendorf. Und wenn Ihnen noch irgendwas aufgefallen ist, dann sagen Sie doch gerne Bescheid unter der 05151 und 6-mal die 5. Ich wünsche eine gute Fahrt.
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0: Ab übermorgen starten die Musikwochen Weserbergland. Was Sie da außer hochkarätigen Darbietungen sonst noch erwarten dürfen, wird uns gleich Radioaktivreporter Joachim Stracke mitteilen. Bis dahin hören wir noch ein bisschen andere Musik, und zwar Where is my husband von Ray. Ich wünsche einen schönen Freitag.

0: Und wenn am kommenden Sonntag die 38. Saison der Musikwochen Weserbergland startet, können interessierte BesucherInnen wieder hochkarätige Musikdarbietungen erwarten. 8 Konzerte an 8 Sonntagen und zusätzlich ein Gastkonzert mit dem Jungen Philharmonischen Orchester Niedersachsen. Radioaktivreporter Joachim Stracke hat mit einem der Organisatoren Stefan Wanserow gesprochen.
1: Das Vokalensemble Singapur ist eine international bekannte A Cappella-Gruppe, die ihren Ursprung bei den Regensburger Domspatzen hatte. Zusammen mit einer Sopranistin touren die 5 Sänger heute durch die ganze Welt. Immer wieder wurden sie ausgezeichnet, erhielten unter anderem 3-mal den Echo-Klassik-Preis. Bei den diesjährigen Weserbergland-Musikwochen starten sie das Festival in der Klosterkirche Amelungsborn. Ihr Programm?
2: Ein Konzert mit Vokalmusik von Giovanni Pierluigi da Palestrina, also einem ganz wichtigen Meister der Renaissance, und Arvo Pärt, einem sehr bekannten zeitgenössischen Komponisten aus Estland, der für einen sehr einfachen, zugänglichen und meditativen Stil bekannt ist. Und diese beiden Komponisten werden gegenübergestellt und treten dadurch in einen besonderen Dialog.
1: So Kreiskantor Stefan Wanserow. Insgesamt ist das 8-wöchige Programm aber breit gefächert. Hat, reicht von Pop hier mit dem Bond-Titel Skyfall über außergewöhnliche Klänge mit dem Handglockenchor Wiedensaal
2: . Das Besondere daran ist, dass dieser Handglockenchor Wiedensaal hier aus der Region kommt und gerade beim Deutschen Orchesterwettbewerb einen ersten Preis gewonnen hat. Also das sind ausgezeichnete MusikerInnen in einem Genre, das den meisten wahrscheinlich gar nicht bekannt ist.
1: Bis hin zum Jazz mit der Christian Benning Percussion Group unter dem Motto Beethoven auf dem Rittergut Westerbrag mit Barockgarten. Markenzeichen der Musikwochen Weserbergland sind die unterschiedlichen Orte jenseits der Konzerthallen. Große wie kleine Kirchen, auch in Dörfern. Der rote Faden fürs Programm, so Stefan Wanserow.
2: Also wir sind im Wesentlichen ein Klassikfestival und haben da die ganze Bandbreite von Kammermusik bis zu großem Orchesterkonzert, Konzert mit Chor, historische Instrumente. Wir haben explizit Kirchenmusik, aber wir haben auch Musik, die jetzt gar nicht unbedingt mit der Kirche zu tun hat, die wir in die Kirche bringen. Wir haben immer ein Jazzkonzert dabei, das das Spektrum aufweitet, und wir haben ein Familienkonzert dabei, was besonders auch junge Familien, Kinder im Grundschulalter anspricht.
1: Der Eintritt zu den Konzerten ist übrigens frei, aber es wird um eine Spende gebeten. Zu dem Eröffnungskonzert und dem Konzert in Westerbrag gibt es einen Busservice. Empfohlen wird, sich zu den Konzerten im Internet unter weserbergland-musikwochen.de anzumelden.
0: Am Sonntag starten um 17 Uhr die Musikwochen im Weserbergland in der Klosterkirche Amelungsborn. Den Link zum gesamten Programm finden Sie bei uns im Netz unter radio-aktiv.de.

0: Es ist jetzt 5:30.
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0: Mit Kerstin Wilke.
2: Der Fortbestand der Physiotherapieausbildung in Hameln ist gesichert. Das Sana-Klinikum Hameln-Pyrmont will künftig die Ausbildung anbieten. Die Klinik hat bei der Landesschulbehörde die staatliche Anerkennung einer Physiotherapieschule beantragt und plant Ende des Jahres mit einem ersten Ausbildungskurs mit rund 20 Plätzen zu starten. Alle aktuell laufenden Ausbildungskurse an der Elisabeth-Selbert-Schule werden regulär zu Ende geführt. Alle bereits angemeldeten Schülerinnen und Schüler sollen einen Ausbildungsplatz in Hameln-Pyrmont erhalten. In Holzminden hat es in der Nacht in einem Seniorenheim gebrannt. Zwei Menschen mussten zur Behandlung ins Krankenhaus gebracht werden, darunter auch der Bewohner des Brandzimmers. Insgesamt 23 Menschen wurden evakuiert und vom Rettungsdienst betreut. Weitere Bewohner angrenzender Wohneinheiten wurden ebenfalls in Sicherheit gebracht. Der betroffene Wohnbereich bleibt vorerst unbewohnbar. Die Bewohner werden in anderen Häusern untergebracht. Die Brandursache ist derzeit noch unklar. Gemeinde und Politik in Emmertal haben in der Ratssitzung ein positives Fazit der Arbeit in den vergangenen Jahren gezogen. In der Sitzung konnte exemplarisch die Tagesordnung mit 16 Punkten in einer halben Stunde abgearbeitet werden. Vom Nachtrag im Stellenplan über die Wasserversorgung in drei Ortsteilen, eine Erweiterung der interkommunalen Zusammenarbeit bis hin zum Projektstart für den Neubau des Bildungshauses in Amelgatzen. Dass alle Punkte einvernehmlich verabschiedet werden konnten, liege an der guten Vorarbeit in den Fachausschüssen, sagte Ratsvorsitzende Irmgard Lohmann.
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3: Nach einem eher wechselhaften, aber milden Freitag mit Temperaturen von bis zu 14 Grad und einer darauf gefolgten eher klaren Nacht mit Mindesttemperaturen von 6 Grad erstrahlt der Samstagvormittag in purem Sonnenschein. Während im Laufe des Tages die 16 Grad erreicht werden, ergibt sich am Himmel ein Mix aus Sonne und Wolken. Regnen soll es aber nicht. Dieser Mix hält sich dann auch am Sonntag, während das Thermometer dann auf sogar 20 Grad ansteigt. Der Radioaktivverkehrsservice allerdings nur ganz kurz. Es gibt nämlich anscheinend nichts zu meckern. Die Landkreisblitzer gebe ich Ihnen noch mit auf den Weg. Die stehen heute in Hameln und in Hessisch-Oldendorf. Und wenn Sie noch irgendwas zu ergänzen haben, dann schreiben Sie mir doch in WhatsApp unter der 05151 und 6x5. Ich wünsche eine gute Fahrt.
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3: mit Vivian Görzen. Schönen Freitag.

0: Der beliebte Frühlingsmarkt des Deutschen Taubblindenwerkes lädt wieder ein am morgigen Samstag in Fischbeck. In der Zentralstraße 12 werden dann Pflanzen und Kräuter aus eigener Anzucht verkauft und auch die handgefertigten Produkte der BewohnerInnen und KlientInnen aus dem Werkstattladen können bestaunt werden. Außerdem wartet ein spannender Einblick in die inklusive Arbeit mit den Menschen aus dem Taubblindenwerk. Dazu sind natürlich alle herzlich eingeladen, sagt Einrichtungsleiter Martin Behrendt.
1: Von jung bis alt, von klein bis groß. Für alles, was geboten, neben den Pflanzen und den Artikeln, die wir verkaufen, machen wir auch wieder Bereiche mit Selbsterfahrung, dass man mal sich so ein bisschen in die Lebenswelt eines taubblinden Menschen hineindenken kann. Es gibt auch ein buntes Kinderprogramm mit einer Hüpfburg. Und natürlich ist es auch wieder für das leibliche Wohl gesorgt.
2: Ist ja nicht, sag ich mal, das erste Mal, dass der Frühlingsmarkt veranstaltet wird. Das ist schon länger, sag ich mal, Tradition in Anführungszeichen. Und man hört ja auch immer viel positives Feedback, muss ich sagen. Vielleicht können Sie aus eigener Erfahrung mal sagen, wie ist denn normalerweise so die Stimmung bei diesen Frühlingsmärkten?
1: Die Stimmung ist immer sehr, sehr ausgelassen. Viele Leute kommen ja aus der Umgebung, die kennen sich, also sprich jetzt als Treffpunkt genutzt. Und natürlich auch das Eindecken mit den Pflanzen für den eigenen Garten oder für den eigenen Gebrauch ist natürlich auch ein ganz großer Zuschauermagnet für die Leute, die uns immer besuchen kommen. Neben den Pflanzen für das leibliche Wohl ist gesorgt. Das heißt, man kann auch schöne Zeit bei uns verbringen, man kann verweilen, man kann sich austauschen. Manchmal sieht man auch Leute wieder, die man lange nicht gesehen hat, aber auch unsere Mitarbeiter und die Leute aus der Umgebung sind ja auch gut vernetzt. Also da gibt es immer einen schönen, netten Austausch.
2: Sie haben das schon gesagt, also es geht ja nicht nur ums Verkaufen und Kaufen dort, sondern es ist eben auch eine schöne, angenehme Stimmung. Vielleicht einfach mal so für alle Leute, die da jetzt nicht so den Insight haben, wie ist das denn für die Bewohner und Klienten? Ist das auch immer so ein kleiner, besonderer Tag für die? Kann man das so sagen? Also nehmen die da auch dran teil? Und wenn ja, ist das für sie dann auch eben so ein Highlight, dieser Frühlingsmarkt? Oder wie kann man sich das vorstellen?
1: Ja, Sie haben das eben gerade selber schon gesagt, das ist wirklich so ein Highlight für unsere Bewohner, weil die Pflanzen, die wir beispielsweise verkaufen und die Kräuter, die ziehen ja die Bewohner. Das heißt, sie sind vom Samen bis zum Verkauf vollständig in diesem Prozess mit integriert. Die freuen sich, die Pflanzen dann umzutopfen, den Kunden in die Hand zu geben und dann noch abzukassieren. Das stellt für viele Bewohner wirklich ja den Wert ihrer Arbeit dar. Und daher nutzen sie das sehr, sehr gerne, diesen Tag, um mit den Besuchern und Kunden in Kontakt zu kommen.
0: Sagt Einrichtungsleiter Martin Behrendt im Gespräch mit Radioaktiv-Reporterin Jule Stolpe. Morgen steigt der Frühlingsmarkt des Deutschen Taubblindenwerkes in Fischbeck. Und zwar zwischen 11 und 17 Uhr in der Zentralstraße 12. Und alles zum Nachhören nochmal unter radio-aktiv.de.

0: Live. Wohin?
1: Wohin?
2: Zum Beispiel zum Tag der offenen Gärten mit Picknick und Live-Musik zum Stift Fischbeck am Sonntag von 14 bis 18 Uhr. Die Kombination aus den historischen Gärten, dem persönlichen Picknick und der hochkarätigen Kammermusik von Sayaka, Schmuck und Christian Zimmer verspricht eine ganz besondere Atmosphäre. Genießen Sie einfach den Aufenthalt ohne Eintritt zu zahlen. Die Stiftsdamen danken Ihnen aber für jede Spende zum Erhalt der Gärten beim Tag der offenen Gärten am Sonntag von 14 bis 18 Uhr im Stift Fischbeck. Und dann ist ja am Sonntag Muttertag und da gibt es Wellness und Kreativität im Ada-Lessing-Park in Hameln von 14 bis 17 Uhr vom Büro für Integrationsfragen. Das lädt nämlich alle Mütter herzlich ein, den Alltag einfach mal für ein paar Stunden hinter sich zu lassen und Wellness und kreative Do-it-yourself-Workshops erleben. Gestalten Sie Ihre individuelle Handykette oder verzieren Sie stilvolle Bilderrahmen als Erinnerung. Gönnen Sie sich eine wohltuende Handmassage oder halten Sie den Moment an der Fotostation fest. Dazu gibt es Kaffee und Kuchen im Ada-Lessing-Park am Sonntag von 14 bis 17 Uhr. Und dann gibt es am selben Tag noch eine Sonderausstellung und zwar 40 Jahre Burgmuseum in Koppenbrügge. Um 14 Uhr geht's da los. Die zentrale Jubiläumsausstellung blickt auf die vergangenen Jahrzehnte zurück und zeigt ein buntes Potpourri der Museumsgeschichte. Musikalischer Auftakt durch das Klarinetten- und Saxophonensemble der Musikschule Hameln. Die MusikerInnen spielen einen Mix aus Klassik bis Pop. Von 15 Uhr folgt die Laudatio von Koppenbrügges Bürgermeister Thomas Küllig. Und Snacks und kühle Getränke stehen auch für Sie bereit bei der Sonderausstellung 40 Jahre Burgmuseum am Sonntag um 14 Uhr in Koppenbrügge in der Schlossstraße 1.
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0: Peter von Holland Oats verabschiede ich mich aus diesem Studio und gönn mir das Wochenende. Ich hoffe, Sie können es sich genauso gönnen, wenn nicht schon früher sogar. Es war mir mal wieder eine super Freude, vor dem Mikro zu stehen und Sie durch den Feierabend und durch den Nachmittag zu begleiten. Mein Name ist Vivian Görzen. Ich wünsche Ihnen ein schönes Wochenende. Hier kommen die News.
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0: Nach dem gewaltsamen Tod einer Frau und ihres Lebensgefährten in Steinbergen hat das Amtsgericht Rinteln heute Haftbefehl gegen einen der Tatverdächtigen wegen Mordes in zwei Fällen erlassen. Die Nachrichten mit Kerstin Wilke.
2: Dabei handelt es sich um den 22-jährigen ehemaligen Freund der Tochter der Getöteten. Konkret wird ihm vorgeworfen, in der Nacht vom 1. auf den 2. Mai in Steinbergen die 44-jährige Mutter und deren 50-jährigen Lebensgefährten im Schlaf getötet zu haben. Hintergrund der Tat dürfte sein, dass die Tochter sich kurz vor der Tat von ihm getrennt hatte. Der Tatverdächtige befindet sich jetzt in einer JVA. Nach derzeitigem Stand der Ermittlungen geht die Polizei davon aus, dass er die Tat allein begangen hat. Der 22-Jährige war ebenso wie ein 24-Jähriger bereits kurz nach der Tat festgenommen worden. Beide waren aufgrund mangelnder Haftgründe am Montag zunächst wieder auf freien Fuß gesetzt worden. Ob der 24-Jährige an der Tat beteiligt war, wird noch ermittelt. Die geplante Sanierung der Sporthalle in Barkede verzögert sich trotz zugesagter Bundesförderung um mindestens ein Jahr. Nach der Förderzusage aus dem Bundesprogramm Sportmilliarde hatte die Stadt Bad Münde auf einen schnellen Start der Arbeiten gehofft. Doch wegen der Vorgaben aus Berlin darf mit der Sanierung erst begonnen werden, wenn der endgültige Förderbescheid vorliegt. Das wird voraussichtlich erst 2027 der Fall sein. Bürgermeister Dirk Barkowski spricht von einem schwierigen Spagat zwischen dringend benötigten Fördermitteln und den bürokratischen Vorgaben. Für Radioaktiv aus Bad Münder, Anton Posnack-Sommer.
3: Die Stadt Bad Münder muss die geplante Sanierung der Sporthalle in Barkede verschieben. Trotz zugesagter 325.000 Euro aus Berlin bei einer Gesamtsumme von 720.000 Euro. Bürgermeister Dirk Barkowski sagt, die Stadt sei eigentlich startklar gewesen. Wegen der Förderbedingungen dürfe aber erst gebaut werden, wenn der endgültige Bescheid vorliegt. Die Bürokratie lässt grüßen. Problematisch sei das vor allem wegen des Winters. Dach und Fassade müssten rechtzeitig geschlossen werden, um weitere Schäden an der Halle zu vermeiden. Barkowski sei bei dem Thema Fördergelder inzwischen zwiegespalten. Einerseits helfe die Förderung der Stadt finanziell, andererseits verzögern die Vorgaben jetzt den gesamten Ablauf.
2: Im Rahmen des Programms Gemeinsam unterwegs lädt Lüchte Marketing morgen zu zwei Touren ein. Für die Wanderbegeisterten startet um 14 Uhr eine etwa 8 Kilometer lange Wanderung rund um Harzberg. Es geht von Harzberg Richtung Schieder durch das Steinbachtal bergauf zum Fohlenberg. Zum Abschluss führt die Tour den Harzberg wieder hinunter. Treffpunkt ist die Provinzialstraße 11 in Harzberg-Lüchte. Für die Geschichtsinteressierten beginnt um 14.30 Uhr eine kunst- und bauhistorische Führung durch die St. Kilianskirche. Treffpunkt ist der Parkplatz vor der Kirche. Anmeldungen zu den Führungen sind nicht notwendig. Weitere Informationen gibt es auf der Webseite der Stadt Lüchte. Soweit die Meldungen aus der Region und jetzt weiter mit den Weltnachrichten.
4: Ich bin Dirk Zeitler. Die geplante Prämie von bis zu 1.000 Euro zur Entlastung der Arbeitnehmer steht auf der Kippe. Der Bundesrat hat die Maßnahme zur Abfederung der wegen des Iran-Kriegs drastisch gestiegenen Energiepreise vorerst gestoppt.
5: Die Tarifgemeinschaft der Länder spricht von einem klaren Warnschuss an den Bund. Die Länder sagen nämlich, die Bundesregierung verspricht zwar Entlastungen, aber zahlen sollen am Ende vor allem Länder und Kommunen. Arbeitgeberverbände begrüßen wiederum den Stopp und warnen davor, Unternehmen mitten in der Krise zusätzlich zu belasten. Und auch aus der Opposition kommt scharfe Kritik. Grünen-Fraktionschefin Dröge spricht von einem Fiasko für Kanzler Merz und dessen Krisenpolitik. Zoe Tassovali, Nachrichtenredaktion.
4: Zum Schutz von Opfern häuslicher Gewalt hat der Bundestag eine Regelung zur elektronischen Fußfessel beschlossen. In zweiter und dritter Lesung stimmten neben den Koalitionsfraktionen Union und SPD auch die AfD und die Grünen zu.
6: Häusliche Gewalt treffe Frauen dort, wo sie sich eigentlich sicher fühlen sollten. Das können niemanden kalt lassen, so Justizministerin Hubig. Das beschlossene Gesetz besteht aus zwei Teilen. Darf sich ein Täter zum Beispiel seiner Frau oder Ex-Freundin nicht mehr nähern, kann er zum Tragen einer elektronischen Fußfessel verpflichtet werden. Kommt er der Frau trotz Verbot zu nahe, wird sofort Alarm ausgelöst und die Betroffene gewarnt. Außerdem sollen Familiengerichte Gewalttäter zu Maßnahmen wie Anti-Aggressionstrainings verpflichten können. Katrin Müller, Nachrichtenredaktion.
4: Nach einer möglichen Geiselnahme in einer Bankfiliale im rheinland-pfälzischen Sinzig fahndet die Polizei nach den Tätern. Spezialkräfte hatten am Morgen nach einem Alarm in der Bank in dem Ort Position bezogen. Sie betraten nach etwa 6 Stunden das Gebäude und trafen einem Sprecher zufolge 2 Personen unverletzt an, bei denen es sich wohl um Opfer handele. Tatverdächtige seien nicht gefunden worden, die Fahndung nach ihnen laufe. Im Fall der in die Uniklinik Düsseldorf gebrachten Hantavirus-Kontaktperson vom Kreuzfahrtschiff Hondius kann den Ärzten zufolge noch keine Entwarnung gegeben werden. Wir haben keine Viren nachgewiesen, sagte der Bereichsleiter Tropenmedizin, Oberarzt Thorsten Feld. Die Kontaktperson könne dennoch infiziert sein, aber innerhalb der Inkubationszeit. Erst einmal sei es erfreulich, dass der klinische Zustand weiter gut und stabil sei.
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0: Nach einem eher wechselhaften, aber milden Freitag mit Temperaturen von bis zu 14 Grad und einer darauf gefolgten eher klaren Nacht mit Mindesttemperaturen von 6 Grad erstrahlt der Samstagvormittag in purem Sonnenschein. Während im Laufe des Tages die 16 Grad erreicht werden, ergibt sich am Himmel ein Mix aus Sonne und Wolken. Regnen soll es aber nicht. Dieser Mix hält sich dann auch am Sonntag, während das Thermometer dann auf sogar 20 Grad ansteigt.
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1: Schlagzeilen aus der Region mit Kerstin Wilke. Am Samstag beteiligt sich die Stadt Bad Pyrmont wieder mit ihrem pinkfarbenen Infotainer am Tag der Städtebauförderung. Von 11 bis 15 Uhr erhalten Interessierte auf dem Platz vor dem Rathaus Informationen zu den geplanten Baumaßnahmen im Rahmen der Städtebauförderung im Sanierungsgebiet. Am Samstag wird der Hamelner Pferdemarkt zur Biathlon-Arena. Die Ski werden gegen Laufschuhe ausgetauscht und statt mit Kugeln wird mit Lichtimpulsen sogenannter Infrarottechnik geschossen. Bis zu 80 Biathlon-Freunde in 20 Staffeln können teilnehmen. Der Wettkampf ist offen für alle. Vorkenntnisse sind nicht nötig. Das Biathlon-Event auf dem Hamelner Pferdemarkt geht am Samstag von 11 bis 18 Uhr. Am 9. Mai öffnet das Deutsche Taubblindenwerk in Fischbeck seine Tore für den diesjährigen Frühlingsmarkt. Zwischen 11 und 17 Uhr gibt es ein abwechslungsreiches Familienprogramm. Im Mittelpunkt stehen der Verkauf von Pflanzen und Kräutern aus der hauseigenen Gärtnerei in Fischbeck sowie von handgemachten Dekorations- und Geschenkartikeln. Soweit die Schlagzeilen aus der Region und jetzt weiter mit den Weltnachrichten.
2: Ich bin Dirk Zeitler. Die geplante Prämie von bis zu 1.000 Euro zur Entlastung der Arbeitnehmer steht auf der Kippe. Der Bundesrat hat die Maßnahmen zur Abfederung der wegen des Iran-Kriegs drastisch gestiegenen Energiepreise vorerst gestoppt. Beschlossen hat die Länderkammer dagegen neue Regeln für die staatlich geförderte private Altersvorsorge.
3: Neu ist vor allem, Sparer können künftig selbst entscheiden, wie viel Risiko sie eingehen wollen. Es gibt sichere Modelle mit vollständiger Garantie, aber auch Varianten mit weniger Absicherung und dafür höheren Renditechancen. Der Staat unterstützt das Ganze weiter mit Zuschüssen. Besonders Familien profitieren zusätzlich über Kinderzulagen. Zoe Tassovali, Nachrichtenredaktion.
2: Deutschland hinkt 5 Wochen vor Inkrafttreten der europäischen Asylreform bei den Vorbereitungen zur Umsetzung des Vorhabens hinterher. Die EU-Kommission fordert die Bundesregierung und weitere Mitgliedsländer unter anderem dazu auf, dringend Kapazitäten für Asylgrenzverfahren etwa an Flughäfen aufzubauen. 15 andere EU-Staaten hätten in diesem Bereich inzwischen die notwendigen Maßnahmen getroffen. Zum Schutz von Opfern häuslicher Gewalt hat der Bundestag eine Regelung zur elektronischen Fußfessel beschlossen. In zweiter und dritter Lesung stimmten neben den Koalitionsfraktionen Union und SPD auch die AfD und die Grünen zu.
4: Häusliche Gewalt treffe Frauen dort, wo sie sich eigentlich sicher fühlen sollten. Das können niemanden kalt lassen, so Justizministerin Hubig. Das beschlossene Gesetz besteht aus 2 Teilen. Darf sich ein Täter zum Beispiel seiner Frau oder Ex-Freundin nicht mehr nähern, kann er zum Tragen einer elektronischen Fußfessel verpflichtet werden. Kommt er der Frau trotz Verbot zu nahe, wird sofort Alarm ausgelöst und die Betroffene gewarnt. Außerdem sollen Familiengerichte Gewalttäter zu Maßnahmen wie Anti-Aggressionstrainings verpflichten können. Katrin Müller, Nachrichtenredaktion.
2: Nach einer möglichen Geiselnahme in einer Bankfiliale im rheinland-pfälzischen Sinzig gehen die Ermittler derzeit von mindestens einem Täter aus, der auch Beute gemacht hat. Der Mann soll einen Mitarbeiter eines Geldtransportunternehmens gegen 9 Uhr abgepasst und ihm einen Behälter mit Bargeld abgenommen haben, wie die Polizei mitteilte. Anschließend habe er 2 Personen in einem separaten Raum in der Volksbank eingeschlossen. Vermutlich hat er noch vor dem Eintreffen der Polizei die Bank verlassen.
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5: Nach einem eher wechselhaften, aber milden Freitag mit Temperaturen von bis zu 14 Grad und einer darauf gefolgten eher klaren Nacht mit Mindesttemperaturen von 6 Grad erstrahlt der Samstagvormittag in purem Sonnenschein. Während im Laufe des Tages die 16 Grad erreicht werden, ergibt sich am Himmel ein Mix aus Sonne und Wolken. Regnen soll es aber nicht. Dieser Mix hält sich dann auch am Sonntag, während das Thermometer dann auf sogar 20 Grad ansteigt.
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1: Die Schlagzeilen aus der Region mit Kerstin Wilke. Am Samstag beteiligt sich die Stadt Bad Pyrmont wieder mit ihrem pinkfarbenen Infotainer am Tag der Städtebauförderung. Von 11 bis 15 Uhr erhalten Interessierte auf dem Platz vor dem Rathaus Informationen zu den geplanten Baumaßnahmen im Rahmen der Städtebauförderung im Sanierungsgebiet. Am Samstag wird der Hamelner Pferdemarkt zur Biathlon-Arena. Die Ski werden gegen Laufschuhe ausgetauscht und statt mit Kugeln wird mit Lichtimpulsen sogenannter Infrarottechnik geschossen. Bis zu 80 Biathlon-Freunde in 20 Staffeln können teilnehmen. Der Wettkampf ist offen für alle. Vorkenntnisse sind nicht nötig. Das Biathlon-Event auf dem Hamelner Pferdemarkt geht am Samstag von 11 bis 18 Uhr. Am 9. Mai öffnet das Deutsche Taubblindenwerk in Fischbeck seine Tore für den diesjährigen Frühlingsmarkt. Zwischen 11 und 17 Uhr gibt es ein abwechslungsreiches Familienprogramm. Im Mittelpunkt stehen der Verkauf von Pflanzen und Kräutern aus der hauseigenen Gärtnerei in Fischbeck sowie von handgemachten Dekorations- und Geschenkartikeln. Soweit die Schlagzeilen aus der Region und jetzt weiter mit den Weltnachrichten.
2: Ich bin Dirk Zeitler. Wer online einkauft oder über ein neues E-Auto nachdenkt, für den gibt es jetzt einige Änderungen. Der Bundesrat hat heute neue Regeln für Verbraucherkrediten zugestimmt und gleichzeitig den Weg für die neue staatliche E-Auto-Förderung freigemacht.
3: Künftig gelten strengere Regeln, auch für kleine Online-Kredite oder jetzt kaufen, später bezahlen Angebote. Anbieter müssen genauer prüfen, ob sich Kunden das überhaupt leisten können. Damit soll vor allem verhindert werden, dass Menschen den Überblick über ihre Rechnungen verlieren und sich verschulden. Gleichzeitig kann die neue E-Auto-Prämie jetzt wie geplant rückwirkend ab Januar beantragt werden. Zoe Tassovali, Nachrichtenredaktion.
2: Deutschland hinkt 5 Wochen vor Inkrafttreten der europäischen Asylreform bei den Vorbereitungen zur Umsetzung des Vorhabens hinterher. Die EU-Kommission fordert die Bundesregierung und weitere Mitgliedsländer unter anderem dazu auf, dringend Kapazitäten für Asylgrenzverfahren aufzubauen. 15 andere EU-Staaten hätten in diesem Bereich inzwischen die notwendigen Maßnahmen getroffen. 3 Monate nach dem Start des neuen Wehrdienstes hat die Bundeswehr erste Rekruten über ihre neue Anwerbeoffensive gewonnen. Das teilte das Verteidigungsministerium in Berlin mit. Demnach wurden Musterungen durchgeführt und Interessierte eingeplant oder bereits eingestellt. Genaue Zahlen nannte ein Sprecher nicht.
4: Seit Januar fragt die Bundeswehr 18-Jährige aktiv, ob sie Lust hätten auf einen Wehrdienst. Über 200.000 Briefe wurden schon verschickt. Junge Männer müssen antworten, Frauen können es freiwillig tun und das machen bislang nur sehr wenige. Die Quote liege bei nur rund 3%. Von den angeschriebenen Männern hätten etwa 86% den Fragebogen fristgerecht beantwortet. Diejenigen, die nicht reagieren, bekommen eine Erinnerung. Wer sich weiter nicht rührt, dem droht ein Bußgeld von 250 Euro. Thomas Bremser, Nachrichtenredaktion.
2: Nach einer möglichen Geiselnahme in einer Bankfiliale im rheinland-pfälzischen Sinzig gehen die Ermittler derzeit von mindestens einem Täter aus, der auch Beute gemacht hat. Der Mann soll einen Mitarbeiter eines Geldtransportunternehmens abgepasst und ihm einen Behälter mit Bargeld abgenommen haben, wie die Polizei mitteilte. Anschließend habe er 2 Personen in einem Raum in der Volksbank eingeschlossen. Vermutlich hat er noch vor dem Eintreffen der Polizei die Bank verlassen.
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5: Nach einem eher wechselhaften, aber milden Freitag mit Temperaturen von bis zu 14 Grad und einer darauf gefolgten eher klaren Nacht mit Mindesttemperaturen von 6 Grad erstrahlt der Samstagvormittag in purem Sonnenschein. Während im Laufe des Tages die 16 Grad erreicht werden, ergibt sich am Himmel ein Mix aus Sonne und Wolken. Regnen soll es aber nicht. Dieser Mix hält sich dann auch am Sonntag, während das Thermometer dann auf sogar 20 Grad ansteigt.
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Jawohl, Rock'n'Roll Freitag. Herzlich willkommen, meine Damen und Herren, meine lieben Freunde. Ja, wir haben heute wieder eine schöne Sendung, 129. mittlerweile. Mein Name ist Thomas Kroll, ich bin für die Sendung verantwortlich. Und ich dachte, heute spiele ich mal ein Programm so mit vielen alten Liedern aus dem Met, was eigentlich auch der Ursprung oder die Idee war, warum das Met gegründet wurde, mit schöner Punkmusik, Ska und alles, was es so gibt. Ja, fangen wir gleich mal an mit Cockney Rejects, Batman.

Ja, State Control. Das war von Discharge, eine englische Hardcore-Band. Die hatte sich 77 gegründet bis 87. Dann war sie in den 90er nochmal aktiv und jetzt seit 2001 bis heute sind sie noch unterwegs. Ja, geile Band. Weitermachen wir mit Social Distortion von 1992 von der Platte Somewhere Between Heaven and Hell, Cold Feelings.

Ja, das war ein Chumbawamba mit Always Tell the Water What the Water Wants to Hear. Ja, Chumbawamba kommt aus England oder kam aus England von 82 bis 2012, da haben sie sich aufgelöst. Die hatten ja auch diese tollen Hits hier, Enough is Enough und Tap Hunting, was ja auch oft beim Fußball gespielt wurde in England. Es war so eine kleine Hymne. Ja, war eine klasse Band. Es waren, glaube ich, 7, 8 oder 9 Leute. Das war eine ganze Horde. Ja, weitermachen wir mit Byron Lee, Jamaica Ska.

Das waren The Slickers von 1972, Johnny Too Bad. UB40 hat das Thema damals auch aufgenommen in den 90ern und haben das gecovert auf ihrer schönen Platte Labor of Love. Ja, und ja, weitermachen wir mit Slaughter and the Dogs, 1977 gegründet. Die hatten ja einen mittleren Hit mit Boston Baby. Hier ist jetzt Situations.

So, weitermachen wir mit Roxy Music von ihrer ersten Platte 1972. Das Stück habe ich mal ganz am Anfang gespielt, vor 5-6 Jahren. Im Bett habe ich das öfter gespielt. Das ist für mich eins der besten Songs von Roxy Music. Und ja, If There Is Something. Da ist dann am Ende so ein schönes Saxophon-Solo, also Gänsehautfaktor. Ab geht's.

Ja, das war Roxy Music. Wahnsinnssong. Also, ja, könnte ich nicht genug von kriegen. Oder kann ich nicht. Ja, wenn man überlegt, 54 Jahre alt der Song und wirkt für mich frisch wie eh und je. Weiter machen wir mit den Diktators, 73 in New York gegründet, gelten auch als Vorbereiter des Punks. Who will save Rock'n'Roll?

da haben sie wieder alles gegeben. Das war SKP aus Spanien, hatte ich ja früher schon mal öfters gespielt. Legalization. Ja, weitermachen wir mit Shanghai Treason. Hatte ich ja vor zwei, drei Sendungen auch mal angespielt. Sehr schöne Band, Drowning Heart.

Ja, das war Prinz Buster mit One Step Beyond von 1964. Kaum zu glauben. Und ja, das war die B-Seite nur von Al Capone, war auf der A-Seite. Wahnsinn. Ja, und Madness hat das ja 79 dann zum großen Hit gebracht. Platz 7 in England, 1979 auf ihrer Debütsingle von Step Beyond und My Girl, Puerto Cairo, nicht zu vergessen. Klasse Album. Ja, weitermachen wir mit Oldies by Goldies. Status Quo, Whatever You Want, habe ich neulich im Radio gehört. Wahnsinn, also das war mit dem einfachen Riff, ja, die Ramones eben bloß eine andere Schiene. Whatever You Want.

Ja, die Status Quo. Die waren ja auch schon mal hier in der Rattenfängerhalle, war ich auch da. Hammergeil. Aber jetzt sind ja auch schon mehrere gestorben. Der Sänger und Gitarrist ist gestorben. Aber die machen auch noch munter weiter. Ja, Gott sei Dank. Ja, als Kind habe ich das ja immer gerne gehört. Also ich glaube, ich habe alle ersten Platten gehabt. Ja, ich fand die richtig, richtig gut. Ja, die erste Sendung ist auch schon wieder zu Ende. War sehr kurzweilig. Ich hoffe, es hat euch gefallen. Ja, wir hören uns gleich wieder. Zum Abschluss möchte ich euch nochmal die Misfits präsentieren mit Skulls, mit Glenn Danzig, dem kleinen Giftzwerg. Der hat ja dann nachher Solo oder mit seiner Band Danzig weitergemacht. The Misfits.

0: Ja, Skulls von The Misfits. Oi, oi, oi. Kuck, kuck. Bis gleich, meine Damen und Herren, meine lieben Freunde. Tschüss.
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2: Die Schlagzeilen aus der Region mit Kerstin Wilke. Am Samstag beteiligt sich die Stadt Bad Pyrmont wieder mit ihrem pinkfarbenen Infotainer am Tag der Städtebauförderung. Von 11 bis 15 Uhr erhalten Interessierte auf dem Platz vor dem Rathaus Informationen zu den geplanten Baumaßnahmen im Rahmen der Städtebauförderung im Sanierungsgebiet. Am Samstag wird der Hamelner Pferdemarkt zur Biathlon-Arena. Die Ski werden gegen Laufschuhe ausgetauscht und statt mit Kugeln wird mit Lichtimpulsen sogenannter Infrarottechnik geschossen. Bis zu 80 Biathlon-Freunde in 20 Staffeln können teilnehmen. Der Wettkampf ist offen für alle. Vorkenntnisse sind nicht nötig. Das Biathlon-Event auf dem Hamelner Pferdemarkt geht am Samstag von 11 bis 18 Uhr. Am 9. Mai öffnet das Deutsche Taubblindenwerk in Fischbeck seine Tore für den diesjährigen Frühlingsmarkt. Zwischen 11 und 17 Uhr gibt es ein abwechslungsreiches Familienprogramm. Im Mittelpunkt stehen der Verkauf von Pflanzen und Kräutern aus der hauseigenen Gärtnerei in Fischbeck sowie von handgemachten Dekorations- und Geschenkartikeln. Soweit die Schlagzeilen aus der Region und jetzt weiter mit den Weltnachrichten.
3: Ich bin Dirk Zeitler. US-Präsident Trump hat nach eigenen Angaben Russland und die Ukraine von einer ab morgen geltenden dreitägigen Waffenruhe überzeugt. Diese werde die Aussetzung aller Kampfhandlungen sowie den Austausch von 1000 Gefangenen jeder Seite umfassen, schrieb Trump auf seiner Plattform Truth Social. Eine Bestätigung aus Moskau oder Kiew gab es zunächst nicht. Die umstrittene Riester-Rente bekommt einen Nachfolger. Der Bundesrat hat heute neue Regeln für die staatlich geförderte private Altersvorsorge beschlossen. Ziel ist es, wieder mehr Menschen zum privaten Sparen für die Rente zu motivieren.
4: Neu ist vor allem, Sparer können künftig selbst entscheiden, wie viel Risiko sie eingehen wollen. Es gibt sichere Modelle mit vollständiger Garantie, aber auch Varianten mit weniger Absicherung und dafür höheren Renditechancen. Der Staat unterstützt das Ganze weiter mit Zuschüssen. Besonders Familien profitieren zusätzlich über Kinderzulagen. Zoe Tassovali, Nachrichtenredaktion.
3: Das US-Verteidigungsministerium hat damit begonnen, neue Akten zu UFOs zu veröffentlichen. Es sei die erste Veröffentlichung bisher geheimer Akten zu nicht identifizierten anomalen Phänomenen. Das teilte das Pentagon in Washington mit.
5: Auf der Pentagon-UFO-Webseite sind nun rund 160 Dateien über außerirdische Phänomene für jedermann zugänglich. Es gibt viele Schwarz-Weiß-Aufnahmen von unbekannten Flugobjekten, viele davon auch schon ziemlich alt. Das amerikanische Volk solle sich selbst ein Bild davon machen, was man an nicht identifizierten Luftphänomenen, Flugobjekten und möglichem außerirdischen Leben über die Jahre gesammelt habe, erklärte Präsident Trump und wünschte viel Spaß dabei. Aus den USA, Tina Eck.
3: Nach einer möglichen Geiselnahme in einer Bankfiliale im rheinland-pfälzischen Sinzig gehen die Ermittler derzeit von mindestens einem Täter aus, der auch Beute gemacht hat. Der Mann soll einen Mitarbeiter eines Geldtransportunternehmens abgepasst und ihm einen Behälter mit Bargeld abgenommen haben, wie die Polizei mitteilte. Anschließend habe er zwei Personen in einem Raum in der Volksbank eingeschlossen. Vermutlich hat er noch vor dem Eintreffen der Polizei die Bank verlassen.
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6: Nach einem eher wechselhaften, aber milden Freitag mit Temperaturen von bis zu 14 Grad und einer darauf gefolgten eher klaren Nacht mit Mindesttemperaturen von 6 Grad erstrahlt der Samstagvormittag in purem Sonnenschein. Während im Laufe des Tages die 16 Grad erreicht werden, ergibt sich am Himmel ein Mix aus Sonne und Wolken. Regnen soll es aber nicht. Dieser Mix hält sich dann auch am Sonntag, während das Thermometer dann auf sogar 20 Grad ansteigt.
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Ja, herzlich willkommen zum zweiten Teil von Krollis mit den Computers. Das waren jetzt gerade die Four Skins mit Chaos. Diese Musik bewegte wie ein Orkan über Deutschland in der Skinner-Szene. Und das war ja für uns auch mit ein Grund, Vortex zu gründen. Und da hatten wir ja gerade angefangen. Ja, Wahnsinn-Song und ja, und vergesst die These, dass alle Skinheads Rechte sind. Besinnt euch auf eure Werte und alles ist gut. Weitermachen wir mit Angelic Upstart.

Jawohl, Viva la Revolution von The Addicts. Richtig geil. Die habe ich ja vor ein paar Jahren in Hannover gesehen. Immer noch super, super. Die kommen ja aus den 80ern. Wahnsinn. Super Auftritt hingelegt. Weiter machen wir mit The Dreadnoughts, die kanadischen Folk-Punk-Rocker. Habe ich euch neulich auch schon mal vorgestellt. Polka Pit. And a warm, warm welcome.

Ja, Wild in the Street von Circle Jacks aus Los Angeles, Amerika, 79 gegründet. Die haben sich zigmal aufgelöst und zigmal wieder weitergemacht. Man weiß es gar nicht genau so. Ja, weitermachen wir mit Bad Brains. Die haben sich auch 79 so gegründet. Eine Band aus reinen Schwarzen und die haben 83 dann zum Rastafarismus konvertiert, nachdem sie Bob Marley gehört haben. Die haben auch viele Reggae-Platten rausgebracht und ja, unter anderem I and I Survive. Das gilt ja als Meilenstein und das hören wir jetzt hier.

Ja, Bad Brains, die haben ja auch richtig Crossover gemacht und die waren auch richtig angesagt in der Szene. Chuck Mosley von Faith No More und Henry Rollins haben da zeitweise auch mal mitgewirkt. Ja, Hammer. Weiter machen wir mit Twain Duskabel von The Ethiopians.

Ja, also Interrupted, She Got Arrested, Do It Again, Do It Again. Ja, die liefern auch immer richtig gut ab. Hier, jetzt kommen wir mal zum Klassiker, auch aus Met, Sleeper in Metropolis von N. Clarke.

Pennywise mit Fuck Authority. Also die haben ja nicht nur Bro-Hymn, sondern auch andere schöne Lieder. Der Song war von 2001. Ja, weitermachen wir mit Shanghai Tradition. Habe ich ja vorhin schon mal kurz angespielt. Emerald Causeway.

Ja, über Moonshow, The Shame, das muss ich nochmal hinterher schieben. Klasse Song. Ja, endlich kommen wir zum unvermeidbaren Dublied Miniman mit Dubland.

Das war nochmal der gute Prinz Basta mit Jamaika Ska. Ja, meine Damen und Herren, die Sendung ist jetzt leider zu Ende. Ich hoffe, es hat euch gefallen. Mein Name ist Thomas Kroll. Ich war dafür verantwortlich. Hat mir wieder jede Menge Spaß gemacht. Ja, ich grüße euch alle ganz lieb. Denkt an die Bootsfahrt. Es ist jetzt nur noch einen Monat hin. Das wird richtig geil werden. Und naja, wir sehen uns ja so irgendwie nochmal da oder dort und vielleicht auch hier. Ja, macht es gut. Lasst es euch gut gehen die Tage. Grüße auch an die Hoshis, an alle meine Lieben und meine Freunde. Macht es gut. Aufhören will ich mit The Drones, Hold Fast. Das habe ich neulich schon mal bei der Wunschsendung gespielt. Aber ich finde das so geil, der Song. Und den muss ich euch jetzt nochmal unterjubeln. Macht's gut. Auf Wiedersehen. Tschüss und Kuckuck.

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1: Die Schlagzeilen aus der Region mit Kerstin Wilke. Am Samstag beteiligt sich die Stadt Bad Pyrmont wieder mit ihrem pinkfarbenen Infotainer am Tag der Städtebauförderung. Von 11 bis 15 Uhr erhalten Interessierte auf dem Platz vor dem Rathaus Informationen zu den geplanten Baumaßnahmen im Rahmen der Städtebauförderung im Sanierungsgebiet. Am Samstag wird der Hamelner Pferdemarkt zur Biathlon-Arena. Die Ski werden gegen Laufschuhe ausgetauscht und statt mit Kugeln wird mit Lichtimpulsen sogenannter Infrarottechnik geschossen. Bis zu 80 Biathlon-Freunde in 20 Staffeln können teilnehmen. Der Wettkampf ist offen für alle. Vorkenntnisse sind nicht nötig. Das Biathlon-Event auf dem Hamelner Pferdemarkt geht am Samstag von 11 bis 18 Uhr. Am 9. Mai öffnet das Deutsche Taubblindenwerk in Fischbeck seine Tore für den diesjährigen Frühlingsmarkt. Zwischen 11 und 17 Uhr gibt es ein abwechslungsreiches Familienprogramm. Im Mittelpunkt stehen der Verkauf von Pflanzen und Kräutern aus der hauseigenen Gärtnerei in Fischbeck sowie von handgemachten Dekorations- und Geschenkartikeln. Soweit die Schlagzeilen aus der Region und jetzt weiter mit den Weltnachrichten.
2: Ich bin Ursula Winkler. US-Präsident Trump hat nach eigenen Angaben Russland und die Ukraine von einer ab morgen geltenden dreitägigen Waffenruhe überzeugt. Sie werde die Aussetzung aller Kampfhandlungen sowie den Austausch von 1000 Gefangenen jeder Seite umfassen, schrieb Trump auf seiner Plattform Truth Social. Der ukrainische Präsident Zelensky bestätigte die Vereinbarung. Auch aus Moskau gab es laut staatlicher russischer Nachrichtenagentur TASS eine Bestätigung der Waffenruhe. In der Pflegeversicherung droht in den kommenden 2 Jahren eine Finanzlücke von mehr als 22,5 Milliarden Euro. Das geht aus Äußerungen von Bundesgesundheitsministerin Wagen in der Rheinischen Post hervor. Bis Mitte des Monats will sie deshalb Vorschläge für eine Pflegereform vorlegen.
3: Dass die Menschen immer älter werden, ist nur ein Grund dafür, dass die Pflegekassen am Stock gehen. Hauptursache dürfte sein, dass vor fast 10 Jahren die Pflegestufen umgestellt worden sind. Leistungen gibt es seitdem häufiger und früher. Laut Ministerin Wagen hat sich die Zahl der Menschen, die als pflegebedürftig eingestuft werden, seitdem verdoppelt. Es werden auch Gruppen erfasst, von denen das damals niemand gedacht habe, etwa viele Kinder und Jugendliche mit ADHS. Um die Finanznot der Kassen zu lindern, werden vermutlich Leistungen gekürzt oder gestrichen. Thomas Bremser, Nachrichtenredaktion.
2: Der Bundesrat hat den Weg für Public-Viewing-Events während der anstehenden Fußball-Weltmeisterschaft freigemacht. Damit werden öffentliche Übertragungen von WM-Spielen auch nach 22 Uhr möglich.
4: Warme Sommernächte und gemeinsam Fußball schauen. Genau das dürfte bei der WM jetzt vielerorts möglich bleiben. Denn gerade bei diesem Turnier laufen viele Spiele mitten in der Nacht hier bei uns in Deutschland. Die Behörden vor Ort dürfen Public Viewings deshalb auch nach 22 Uhr erlauben, sollen dabei aber weiter auf den Lärmschutz achten. Heißt, Fußballstimmung ja, aber die Nachbarn sollen trotzdem nicht gestört werden. Die Vorrundenspiele der deutschen Mannschaft sind um 19 bzw. 22 Uhr. Zoe Tassovali, Nachrichtenredaktion.
2: Zum Fußball. Dem SC Paderborn geht im engen Aufstiegsrennen der zweiten Liga scheinbar die Luft aus. Das 2:2 am Abend im Heimspiel gegen den Karlsruher SC war die 4. sieglose Partie in Serie. Arminia Bielefeld erlitt im Abstiegskampf einen deutlichen Rückschlag. Beim 1. FC Kaiserslautern verloren die Bielefelder mit 0:2.
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5: Nach einem eher wechselhaften, aber milden Freitag mit Temperaturen von bis zu 14 Grad und einer darauf gefolgten eher klaren Nacht mit Mindesttemperaturen von 6 Grad erstrahlt der Samstagvormittag in purem Sonnenschein. Während im Laufe des Tages die 16 Grad erreicht werden, ergibt sich am Himmel ein Mix aus Sonne und Wolken. Regnen soll es aber nicht. Dieser Mix hält sich dann auch am Sonntag, während das Thermometer dann auf sogar 20 Grad ansteigt.
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1: Die Schlagzeilen aus der Region mit Kerstin Wilke. Am Samstag beteiligt sich die Stadt Bad Pyrmont wieder mit ihrem pinkfarbenen Infotainer am Tag der Städtebauförderung. Von 11 bis 15 Uhr erhalten Interessierte auf dem Platz vor dem Rathaus Informationen zu den geplanten Baumaßnahmen im Rahmen der Städtebauförderung im Sanierungsgebiet. Am Samstag wird der Hamelner Pferdemarkt zur Biathlon-Arena. Die Ski werden gegen Laufschuhe ausgetauscht und statt mit Kugeln wird mit Lichtimpulsen sogenannter Infrarottechnik geschossen. Bis zu 80 Biathlon-Freunde in 20 Staffeln können teilnehmen. Der Wettkampf ist offen für alle. Vorkenntnisse sind nicht nötig. Das Biathlon-Event auf dem Hamelner Pferdemarkt geht am Samstag von 11 bis 18 Uhr. Am 9. Mai öffnet das Deutsche Taubblindenwerk in Fischbeck seine Tore für den diesjährigen Frühlingsmarkt. Zwischen 11 und 17 Uhr gibt es ein abwechslungsreiches Familienprogramm. Im Mittelpunkt stehen der Verkauf von Pflanzen und Kräutern aus der hauseigenen Gärtnerei in Fischbeck sowie von handgemachten Dekorations- und Geschenkartikeln. Soweit die Schlagzeilen aus der Region und jetzt weiter mit den Weltnachrichten.
2: Ich bin Ursula Winkler. US-Präsident Trump hat nach eigenen Angaben Russland und die Ukraine von einer ab morgen geltenden dreitägigen Waffenruhe überzeugt. Diese werde die Aussetzung aller Kampfhandlungen sowie den Austausch von 1000 Gefangenen jeder Seite umfassen. Das schrieb Trump auf seiner Plattform Truth Social. Kiew und Moskau bestätigten die Vereinbarung.
3: Trump hatte die Präsidenten der Ukraine und Russlands, Zelensky und Putin, jeweils persönlich um die Waffenruhe gebeten. Er sei sehr froh, dass sie zugestimmt hätten, schrieb Trump. Hoffentlich sei dies der Anfang vom Ende eines sehr langen und tödlichen Krieges. Die Verhandlungen für ein endgültiges Kriegsende gingen weiter, jeden Tag käme man näher ans Ziel, meinte Trump. Tatsächlich aber waren die Verhandlungen zuletzt in Stocken geraten. Tina Eck, USA.
2: Nach dem vorläufigen Aus der Entlastungsprämie durch den Bundesrat hält Finanzminister Klingbeil an Finanzhilfen für die Bürger fest. Man werde mit den Bundesländern weiter im Gespräch bleiben, sagte er bei einem Besuch in Kanada. Die Länderkammer hatte die geplante steuerfreie Beschäftigtenprämie von 1.000 Euro gestoppt.
4: Wir haben als Bundesregierung für diese Entlastungsprämie geworben und wir sind uns auch einig, dass wir etwas für die Menschen machen wollen. Und dieser Weg wird weitergehen. Nochmal, die Hand ist ausgestreckt. Das Ziel muss doch sein, dass man sich da jetzt nicht im Klein-Klein zerlegt, sondern dass man jetzt schnell an die Bürgerinnen und Bürger ein Signal sendet. Wir wollen euch unterstützen mit den Ländern, mit den Arbeitgebern, mit den Gewerkschaften zusammen. Müssen Lösungen gefunden werden. Das steht für mich im Mittelpunkt.
2: Finanzminister Klingbeil. Bundesumweltminister Schneider bereitet ein Verbot von Einweg-E-Zigaretten vor. Er werde noch in diesem Jahr ein entsprechendes Gesetz vorlegen. Die Einweggeräte sollen dann in Deutschland nicht mehr verkauft werden dürfen. Schneider begründete das angestrebte Verbot mit der Gefahr von Bränden, die von den Einweg-E-Zigaretten ausgehen. Sie würden häufig einfach über den Hausmüll entsorgt und führten dann zu Bränden in den Müllentsorgungsanlagen. Nachfüllbare Geräte sollen von dem geplanten Verbot nicht betroffen sein. Zum Fußball. Borussia Dortmund hat sich am Abend mit einem Heimsieg gegen Eintracht Frankfurt vorzeitig die Vizemeisterschaft in der Bundesliga gesichert. Der BVB gewann mit 3:2 gegen Eintracht Frankfurt.
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5: Nach einem eher wechselhaften, aber milden Freitag mit Temperaturen von bis zu 14 Grad und einer darauf gefolgten eher klaren Nacht mit Mindesttemperaturen von 6 Grad erstrahlt der Samstagvormittag in purem Sonnenschein. Während im Laufe des Tages die 16 Grad erreicht werden, ergibt sich am Himmel ein Mix aus Sonne und Wolken. Regnen soll es aber nicht. Dieser Mix hält sich dann auch am Sonntag, während das Thermometer dann auf sogar 20 Grad ansteigt.
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1: Ich bin Ursula Winkler. US-Präsident Trump hat nach eigenen Angaben Russland und die Ukraine von einer ab heute geltenden dreitägigen Waffenruhe überzeugt. Sie werde die Aussetzung aller Kampfhandlungen sowie den Austausch von 1000 Gefangenen jeder Seite umfassen, schrieb Trump auf seiner Plattform Truth Social. Er sei Kreml-Chef Putin und dem ukrainischen Präsidenten Zelensky sehr dankbar, dass sie zugestimmt hätten. Kiew und Moskau bestätigten die Vereinbarung. Die umstrittene Riester-Rente bekommt einen Nachfolger. Der Bundesrat hat neue Regeln für die staatlich geförderte private Altersvorsorge beschlossen. Ziel ist es, wieder mehr Menschen zum privaten Sparen für die Rente zu motivieren.
2: Neu ist vor allem, Sparer können künftig selbst entscheiden, wie viel Risiko sie eingehen wollen. Es gibt sichere Modelle mit vollständiger Garantie, aber auch Varianten mit weniger Absicherung und dafür höheren Renditechancen. Der Staat unterstützt das Ganze weiter mit Zuschüssen. Besonders Familien profitieren zusätzlich über Kinderzulagen. Auch Selbstständige können die staatlich geförderte Altersvorsorge nutzen. Hintergrund ist die Sorge, dass die gesetzliche Rente allein für viele Menschen später nicht mehr reichen wird. Zoe Tassovali, Nachrichtenredaktion.
1: Das US-Verteidigungsministerium hat damit begonnen, neue Akten zu UFOs zu veröffentlichen. Es sei die erste Veröffentlichung bisher geheimer Akten zu nicht identifizierten anomalen Phänomenen. Das teilte das Pentagon in Washington mit.
3: Auf der Pentagon-UFO-Webseite sind nun rund 160 Dateien über außerirdische Phänomene für jedermann zugänglich. Es gibt viele Schwarz-Weiß-Aufnahmen von unbekannten Flugobjekten, viele davon auch schon ziemlich alt. Das amerikanische Volk solle sich selbst ein Bild davon machen, was man an nicht identifizierten Luftphänomenen, Flugobjekten und möglichem außerirdischen Leben über die Jahre gesammelt habe, erklärte Präsident Trump und wünschte viel Spaß dabei. Neben dem Pentagon sind auch die NASA, das FBI und verschiedene Geheimdienste an der UFO-Dokumentation beteiligt. Tina Eck, USA.
1: Zum Fußball. Borussia Dortmund hat sich am Abend vorzeitig die Vizemeisterschaft in der Bundesliga gesichert. Der BVB gewann zu Hause mit 3:2 gegen Eintracht Frankfurt. Die Hessen müssen nun um die Qualifikation für den Europacup fürchten.
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4: Nach einem eher wechselhaften, aber milden Freitag mit Temperaturen von bis zu 14 Grad und einer darauf gefolgten eher klaren Nacht mit Mindesttemperaturen von 6 Grad erstrahlt der Samstagvormittag in purem Sonnenschein. Während im Laufe des Tages die 16 Grad erreicht werden, ergibt sich am Himmel ein Mix aus Sonne und Wolken. Regnen soll es aber nicht. Dieser Mix hält sich dann auch am Sonntag, während das Thermometer dann auf sogar 20 Grad ansteigt.
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1: Ich bin Ursula Winkler. In der Ukraine und in Russland läuft inzwischen die Zeit, in der eine von US-Präsident Trump vermittelte dreitägige Waffenruhe greifen soll. Dabei war nicht sofort klar, ob die Kampfhandlungen tatsächlich bereits eingestellt wurden. Trump hatte die Waffenruhe und einen Gefangenenaustausch unerwartet und sehr knapp vorher angekündigt. In Moskau ist heute die traditionelle Militärparade zum Tag des Sieges der Sowjetunion über Hitler-Deutschland geplant. Nach dem überraschenden Nein des Bundesrats zur geplanten steuerfreien Entlastungsprämie will die Bundesregierung jetzt nach Lösungen suchen. Sie hält weiter an dem Plan fest, Beschäftigte wegen der hohen Energiepreise zusätzlich zu entlasten.
2: Die Bundesregierung bedauert das Nein des Bundesrats und will jetzt zusammen mit den Ländern nach einer Lösung suchen. Vor allem die SPD hält aber weiter an der Prämie fest und sagt, die 1.000 Euro wären für Millionen Beschäftigte ein wichtiges Zeichen gewesen. Das sieht auch der Sozialverband Deutschland so. Gerade bei den aktuell hohen Alltagskosten wie Mobilität oder Energie hätte das vielen Menschen wirklich geholfen, heißt es. Ob und wann die Prämie am Ende jetzt kommt, wird sich erst noch zeigen. Zoe Tassovali, Nachrichtenredaktion.
1: Aus Protest gegen eine mögliche Rückkehr zur Wehrpflicht sind bundesweit Zehntausende Schülerinnen und Schüler auf die Straße gegangen. Unter dem Motto Schulstreik gegen die Wehrpflicht gab es in vielen Städten Demonstrationen. Die Bundeswehr hat derweil bereits erste Rekruten gewonnen, wie das Verteidigungsministerium mitteilte.
3: Seit Januar fragt die Bundeswehr 18-Jährige aktiv, ob sie Lust hätten auf einen Wehrdienst. Über 200.000 Briefe wurden schon verschickt. Junge Männer müssen antworten, Frauen können es freiwillig tun und das machen bislang nur sehr wenige. Die Quote liege bei nur rund 3%. Von den angeschriebenen Männern hätten etwa 86% den Fragebogen fristgerecht beantwortet. Diejenigen, die nicht reagieren, bekommen eine Erinnerung. Wer sich weiter nicht rührt, dem droht ein Bußgeld von 250 Euro. Thomas Bremser, Nachrichtenredaktion.
1: Zum Fußball. Borussia Dortmund hat sich am Abend vorzeitig die Vizemeisterschaft in der Bundesliga gesichert. Der BVB gewann zu Hause mit 3:2 gegen Eintracht Frankfurt. Die Hessen müssen um die Qualifikation für den Europacup fürchten.
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4: Nach einem eher wechselhaften, aber milden Freitag mit Temperaturen von bis zu 14 Grad und einer darauf gefolgten eher klaren Nacht mit Mindesttemperaturen von 6 Grad erstrahlt der Samstagvormittag in purem Sonnenschein. Während im Laufe des Tages die 16 Grad erreicht werden, ergibt sich am Himmel ein Mix aus Sonne und Wolken. Regnen soll es aber nicht. Dieser Mix hält sich dann auch am Sonntag, während das Thermometer dann auf sogar 20 Grad ansteigt.
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